0: Und in der Tat, Material und Rettungsteams, eigentlich wird alles gebraucht im Krisengebiet. Dort graben Menschen mit bloßen Händen weiter nach Verschütteten. Andere stehen vor Trümmerbergen dort, wo einmal ihr Zuhause war. Mancherorts gibt es weder Wasser noch Strom. Claudia Wächter, Nachrichtenredaktion.
1: Wer angesichts der erwarteten Hitze eine geplante Bahnreise nicht antreten will, kann diese jetzt kostenfrei stornieren. Die Deutsche Bahn bietet erstmals eine sogenannte Hitze-Sonderkulanz an. Die hohen Temperaturen seien eine große Belastung für die Bahn, teilte der Konzern mit.
2: Die Weichen und die Technik könnten durch Hitze und Sonne beschädigt werden, heißt es von der Deutschen Bahn. Außerdem steige einerseits die Gefahr für Böschungsbrände, andererseits hat der Deutsche Wetterdienst ja auch schon Unwetter angekündigt. Die Bahn sei darauf gut vorbereitet, trotzdem könne es zu Beeinträchtigungen kommen. Deswegen können Fahrgäste Tickets für Fernreisen kostenlos stornieren. Voraussetzung ist, dass das Ticket bis zum 23. Juni gebucht wurde und die Reise bis zum 30. Juni stattfinden sollte. Diese Tickets können online oder im Reisezentrum storniert werden. Fiona Reinhardt, Nachrichtenredaktion.
1: Der US-Elektroautobauer Tesla will seine Produktion im Werk Grünheide bei Berlin stärker hochfahren. Das Unternehmen teilte mit, weitere 1.000 Beschäftigte einzustellen und ab Oktober die Produktion auf 7.500 Fahrzeuge pro Woche zu steigern. Im April hatte Tesla bereits die Einstellung von 1.900 Mitarbeitern angekündigt.
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4: Ja, auch jetzt mitten in der Nacht bleibt es ziemlich warm bei uns in NRW. Die Temperaturen in den Innenstädten immer noch bis zu 25 Grad. Im Nordosten, da geht es immerhin runter auf etwa 17 Grad. Der Freitag wird dann nochmal sonnig und richtig heiß. Höchstwerte liegen zwischen 34 und 39 Grad. Am Rhein kann sogar die 40 Grad Marke fallen. Später am Tag steigt dann besonders im Westen von NRW das Risiko für Hitzegewitter.
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5: Zurzeit liegen uns keine Meldungen vor. Wir wünschen allen unterwegs gute Fahrt.
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4: Hier habe ich auch was Nettes gefunden. Es gibt eine Himbeerhauptstadt in Europa. Nämlich Arilje, so heißt sie, im Südwesten von Serbien. Da leben gar nicht so viele Leute, aber dafür werden da jedes Jahr bis zu 20.000 Tonnen Himbeeren exportiert. Krass, 20.000. Schön auch an der Sache, die Himbeeren werden ohne Chemikalien angebaut und dann auch noch von Hand gepflückt. Richtig, richtig schöne Sache. Dieses Jahr wird da aber ein bisschen, naja, gebankt. Die Landwirte rechnen mit 20-30% weniger Ernte. War letztes Jahr in Serbien ja zum Teil doch ein bisschen trocken. Naja, wir drücken die Daumen, dass es da trotzdem irgendwie besser wird. Und ich bin jetzt mal ganz, ganz heiß und ganz wild, sage ich euch, auf diese richtig schönen serbischen Erdbeeren. Mein Name ist Leo Arigi. Das ist auch vielleicht ein schöner Gedanke hier zu diesen tropischen Nächten.

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1: Es bleibt in dieser Nacht trocken und es bleibt in dieser Nacht sehr warm. Temperaturen, vor allem in den Städten, sinken nur auf rund 25 Grad. Ein bisschen angenehmer wird es im Nordosten NRWs mit Tiefstwerten immerhin um die 17 Grad. Der Freitag wird dann nochmal schön knackig warm, viel Sonne, kaum Wolken und wir erreichen Werte zwischen 34 und 39 Grad. Direkt am Rhein kann es sogar bis zu 40 Grad heiß werden.
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2: Zurzeit liegen uns keine Meldungen vor. Wir wünschen allen unterwegs gute Fahrt.
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1: Der puerto-ricanische Superstar Bad Bunny ist jetzt ja am Wochenende aufgetreten in der Merkur-Spielarena in Düsseldorf. Zwei Abende hintereinander. Und am ersten Abend soll es da bei geschlossenem Dach in dieser Arena über 42 Grad heiß gewesen sein. Alter, wow, 42 Grad. So, hört euch diese Zahl an und dann bezieht es auf eure Situation. Ich hoffe mal und denke mal, da wo ihr jetzt gerade seid, wird es dann doch bedeutend kälter sein als 42 Grad. Und das macht es vielleicht doch jetzt ein bisschen aushaltbarer. Oder immerhin müsst ihr nicht bei 42 Grad probieren einzuschlafen. Robbie Williams spiele ich uns jetzt im besten Mix. War übrigens vor ein paar Wochen auch in der Merkur-Spielarena. Supreme, ich bin Leo Arrighi.

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0: Ganz Deutschland redet über Dennis Undav, unseren bisherigen Helden dieser Weltmeisterschaft, seiner ersten Weltmeisterschaft. Aber solche Senkrechtstarter-Veteranen, die machen die WM genauso sexy wie die alten Hasen. Wie zum Beispiel Cristiano Ronaldo. Der spielt gerade seine 6. WM und hat auch bei allen Tore geschossen.
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1: Ich bin Dirk Zeitler. Die deutsche Fußballnationalmannschaft hat ihr drittes Gruppenspiel bei der WM mit 1:2 gegen Ecuador verloren. Für die K.O.-Runde war die DFB-Auswahl bereits vor dem Anstoß als Gruppensieger qualifiziert. Die Elfenbeinküste folgt Deutschlands ins 16. Finale. Der Afrikameister von 2024 gewann gegen Curaçao mit 2:0. Nach dem verheerenden Erdbeben in Venezuela haben die Behörden bisher 188 Tote gezählt. Fachleute rechnen jedoch mit deutlich mehr Todesopfern. Auch Deutschland hat Hilfe angeboten.
2: Wir helfen, wir stehen an der Seite Venezuelas, sagt Kanzler Merz. Mehrere Transportflugzeuge der Bundeswehr, die stünden bereit, versichert der Verteidigungsminister. Und in der Tat, Material und Rettungsteams. Eigentlich wird alles gebraucht im Krisengebiet. Dort graben Menschen mit bloßen Händen weiter nach Verschütteten. Andere stehen vor Trümmerbergen dort, wo einmal ihr Zuhause war. Mancherorts gibt es weder Wasser noch Strom. Claudia Wächter, Nachrichtenredaktion.
1: Wer angesichts der erwarteten Hitze eine geplante Bahnreise nicht antreten will, kann diese jetzt kostenfrei stornieren. Die Deutsche Bahn bietet erstmals eine sogenannte Hitze-Sonderkulanz an. Die hohen Temperaturen seien eine große Belastung für die Bahn, teilte der Konzern mit.
3: Die Weichen und die Technik könnten durch Hitze und Sonne beschädigt werden, heißt es von der Deutschen Bahn. Außerdem steige einerseits die Gefahr für Böschungsbrände, andererseits hat der Deutsche Wetterdienst ja auch schon Unwetter angekündigt. Die Bahn sei darauf gut vorbereitet, trotzdem könne es zu Beeinträchtigungen kommen. Deswegen können Fahrgäste Tickets für Fernreisen kostenlos stornieren. Voraussetzung ist, dass das Ticket bis zum 23. Juni gebucht wurde und die Reise bis zum 30. Juni stattfinden sollte. Diese Tickets können online oder im Reisezentrum storniert werden. Fiona Reinhardt, Nachrichtenredaktion.
1: Der US-Elektroautobauer Tesla will seine Produktion im Werk Grünheide bei Berlin stärker hochfahren. Das Unternehmen teilte mit, weitere 1.000 Beschäftigte einzustellen und ab Oktober die Produktion auf 7.500 Fahrzeuge pro Woche zu steigern. Im April hatte Tesla bereits die Einstellung von 1.900 Mitarbeitern angekündigt.
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4: Was soll ich euch sagen? Es gibt nicht wirklich was Neues. Es bleibt heiß und trocken, kaum Wolken, wobei ab heute Nachmittag stellenweise mal Hitzegewitter aufziehen, aber wirklich nur teilweise bei bis zu 40 Grad. Morgen am Samstag gibt es dasselbe nochmal. Sonne kaum bewölkt, bis zu 40 Grad mit teilweise Hitzegewitter.
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5: A40 Essen-Dortmund zwischen Dortmund-Barob und Dortmund-Hombruch 1 Kilometer Stau. Wir wünschen allen unterwegs gute Fahrt.
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4: Es schreiben ja immer weniger Leute Briefe. Trotzdem gibt es jetzt eine Helene Fischer Briefmarke. Ist eine limitierte Sonderedition. Gibt es seit heute zu kaufen. Ich will auch eine Briefmarke von mir. Was? Nee, ich mache alles per Mail. Wofür ich die denn haben will? Ich möchte mir die auf den Kühlschrank kleben, ist doch klar.

0: alle haben ja so Dinge, ne? Spülmaschine einräumen, einkaufen, kochen. Irgendwie so ein bestimmtes System haben wir da immer, wie wir so durch den Supermarkt laufen, selbst wie wir duschen oder wie wir bestimmte Gerichte zubereiten. Was wir wo und wie auf dem Balkon pflanzen, wir erledigen in unserem Alltag zig Sachen und manchmal machen wir sie ein Leben lang falsch. Und genau darauf gucken wir. Kollegin Laura Potting hat nämlich so ein paar alltägliche Sachen entdeckt, die sie irgendwie gar nicht auf dem Schirm hatte.
1: Wir alle haben ja so einen Backofen, ne? Und ein paar von euch werden auch diese Schublade da drunter haben. Was ist da bei euch so alles drin? Backblech vielleicht, Teller, Töpfe. Bei mir sind so hässliche Servierplatten drin, die ich nie benutze. Naja, jedenfalls ist das alles völlig verschwendet, denn diese Schublade ist bei einigen Öfen eigentlich dafür da, um euer Essen warm zu halten oder eure Teller vorzuwärmen. Deswegen heißt diese Schublade auch Wärmeschublade. Wenn der Ofen an ist, wird sie auch warm. Naja, ich hatte die letzten Jahre dann auf jeden Fall immer sehr, sehr warme, hässliche, unbenutzte Servierplatten. Toll! Falls ihr euch nicht sicher seid, ob ihr eine Wärmeschublade habt, schaut einfach mal in der Gebrauchsanweisung nach. Und falls ihr nicht wisst, wo die ist vermutlich in der Kiste mit den ganzen Kabeln und alten Batterien. Weiter im Text. Falls ihr eine Nudelkelle mit einem größeren Loch drin habt, dieses Loch ist nicht dafür da, um das Teil irgendwo aufzuhängen. Das Loch ist unter anderem zum Abmessen von genau einer Portion Nudeln da. Die passt dann nämlich durch. Und jetzt kommt mir bitte nicht mit Lasagneplatten, passt gar nicht. Ich meine natürlich längliche Nudeln, wie Spaghetti zum Beispiel. Und ich habe mir das Loch in der Kelle jetzt mal genauer angeschaut und muss aber sagen, das ist zu wenig Nudel. Damit kannst du nicht arbeiten. Nudeln müssen immer so viele da sein, dass du damit satt wirst und deine Familie auch. Und die Nachbarn und mit dem Rest kannst du dann noch dein Haus verfugen. So, und falls ihr danach, nach diesem ganzen Nudelessen zum Runterspülen noch eine Limo aus der Dose trinken wollt, ne? Und dann geht dieser verdammte Strohhalm da immer hin und her und hoch und runter und hält überhaupt nicht. Boah, ist das nervig. Dann nimmst du die Lasche von der Dose, ja? Drehst die um, sodass das Loch der Lasche über der Öffnung der Dose ist. Und da kannst du den Strohhalm reinstecken und dann hält der. Gern geschehen.
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0: Das Wetter.
1: Da brauchen wir keine Glaskugel. Es bleibt heiß und meist trocken. Heute teilweise so vereinzelt mal ein Hitzegewitter ab dem Nachmittag. Es bleibt aber eben meist sonnig und trocken mit maximal 40 Grad. Morgen am Samstag so ziemlich dasselbe nochmal. Sonntag dann mehr Wolken und mehr Gewitter.
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2: A1 Euskirchen-Blankenheim. Zwischen Nettersheim und Blankenheim. 1 Kilometer Stau, 5 Minuten Zeitverlust. Und A40 Essen-Dortmund. Zwischen Dortmund-Barob und Dortmund-Hombruch. 1 Kilometer stockender Verkehr. Wir wünschen allen unterwegs gute Fahrt.
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3: Ich liebe ja Haustiere, wirklich, aber 500 davon? Hi, Sascha Fassbender hier. Und in Portugal gibt's in einer alten Bibliothek 500 Fledermäuse. Die wohnen da. Hat auch einen klugen Grund, das Ganze. Die 500 Fledermäuse futtern Insekten und schützen so die Bücher. 500 Fledermäuse, Wahnsinn. Wobei ich glaube, so Insektennetze sind ein bisschen unkomplizierter, oder?

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1: Ich bin Dirk Zeitler. Die deutsche Fußballnationalmannschaft hat ihr drittes Gruppenspiel bei der WM mit 1:2 gegen Ecuador verloren. Für die K.O.-Runde war die DFB-Auswahl bereits vor dem Anstoß als Gruppensieger qualifiziert.
2: Es ist ein Dämpfer zur richtigen Zeit und hoffentlich ein Weckruf. Mit der bisher schwächsten Turnierleistung beendet das deutsche Team die Gruppenphase, trotz der ganz frühen Führung durch Leroy Sané. Danach zeigt das deutsche Team viele Schwächen, wirkt fahrig und unkonzentriert. Der Siegtreffer nach rund 80 Minuten völlig verdient. Die Fans in den gelben Trikots rasten förmlich aus. Ecuador hat sich für die K.O.-Phase qualifiziert. Julian Nagelsmann muss jetzt die richtigen Lehren aus der Pleite ziehen, denn mit noch so einer Leistung dürfte er schnell vorbei sein mit dem Traum vom WM-Titel. Aus New York, Thomas Bremser.
1: Die Elfenbeinküste folgt Deutschland ins 16. Finale. Der Afrikameister von 2024 gewann gegen Curaçao mit 2:0. Auch die Niederlande haben als Gruppensieger die K.O.-Runde erreicht. Die Niederländer gewannen gegen Tunesien mit 3:1. Japan und Schweden haben sich durch einen 1:1 Unentschieden im direkten Duell ebenfalls für die K.O.-Runde qualifiziert. Nach den verheerenden Erdbeben in Venezuela haben die Behörden bisher 188 Tote gezählt. Fachleute rechnen jedoch mit deutlich mehr Todesopfern. Auch Deutschland hat Hilfe angeboten.
3: Wir helfen, wir stehen an der Seite Venezuelas, sagt Kanzler Merz. Mehrere Transportflugzeuge der Bundeswehr, die stünden bereit, versichert der Verteidigungsminister. Und in der Tat, Material und Rettungsteams. Eigentlich wird alles gebraucht im Krisengebiet. Dort graben Menschen mit bloßen Händen weiter nach Verschütteten. Andere stehen vor Trümmerbergen, dort, wo einmal ihr Zuhause war. Mancherorts gibt es weder Wasser noch Strom. Claudia Wächter, Nachrichtenredaktion.
1: Die Deutsche Bahn setzt künftig auf mehr Verlässlichkeit statt auf ehrgeizige Versprechen. Nach Angaben des Konzerns stehen mit einer neuen Strategie betriebliche Qualität und wirtschaftliche Stabilität im Mittelpunkt. Eine Fernverkehrspünktlichkeit von mindestens 80% wird nun erst für die 2030er Jahre angestrebt.
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4: Es ist kaum Abkühlung in Sicht, auch heute nicht. Es gibt wieder viel Sonne und viel Hitze bei maximal 40 Grad heute und örtlich so mal einzelne Hitzegewitter. Morgen am Samstag wieder bis zu 40 Grad mit blauem Himmel und vereinzelt Hitzegewitter. Sonntag kommt dann öfter was runter.
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5: A40 Essen-Dortmund zwischen Dortmund-Barob und Dortmund-Homburg. Ein Kilometer Stau. Wir wünschen allen unterwegs gute Fahrt.
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4: Wahnsinn, ey. Sobald du rausgehst, trifft dich so eine Hitzewand. Bäm! Wie kühlt ihr euch ab?
6: Ab und zu ein bisschen Eis essen.
7: Kaltes Fußbad, Obst, leichtes Essen.
8: Und zur Abkühlung werden wir nachher ein alkoholfreies Weizenbier trinken.
9: Nicht viel machen, wenn man es irgendwo hinkriegen kann.
10: Ja, und vielleicht zum See fahren und ins Wasser springen.
4: Es ist das Hochdruckgebiet Hartmut. Hartmut, hau ab! Er bringt uns hochsommerliche Temperaturen nach NRW. Passt auf euch auf. Ich bin Sascha Fassbender. Frohes Schwitzen!

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0: Das Wetter.
1: Was soll ich euch sagen? Es gibt nicht wirklich was Neues. Es bleibt heiß und trocken, kaum Wolken, wobei ab heute Nachmittag stellenweise mal Hitzegewitter aufziehen, aber wirklich nur teilweise bei bis zu 40 Grad. Morgen am Samstag gibt es dasselbe nochmal. Sonne, kaum bewölkt, bis zu 40 Grad mit teilweise Hitzegewitter.
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2: A40 Essen-Dortmund zwischen Dortmund-Barob und Dortmund-Hombruch. 1 Kilometer Stau. Wir wünschen allen unterwegs gute Fahrt.
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1: Wie macht ihr euer Geld zu noch mehr Geld? Die Rentenkommission hat jetzt der Bundesregierung über 30 Vorschläge zur Rentenreform vorgelegt und die Regierung will alle umsetzen. Wie können wir trotzdem oder gerade dadurch gut vorsorgen? Beantworten wir nach rund 10 Minuten Musik hier bei mir. Guten Morgen!

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0: Die Rente ist sicher. Das hat mal der frühere Arbeitsminister Norbert Blüm gesagt. Nach Bekanntgabe der aktuellen Reformpläne ist sich der ein oder andere vielleicht nicht mehr so sicher, ob die Rente denn so sicher ist. Denn die sogenannte Aktienrente kommt. Bedeutet, zusätzlich sollen Arbeitnehmer und Arbeitgeber zusammen 2% des Bruttoeinkommens in einen Aktienfonds einzahlen. In Schweden haben die Menschen mit diesem Modell schon ganz gute Erfahrungen gemacht. Kollege Thorsten Ortmann, wie sicher ist denn so eine Aktienanlage?
1: Der staatliche Standardfonds in Schweden war bislang sehr sicher. Im Durchschnitt warf er eine Rendite von etwa 10-11% pro Jahr ab. Es gab allerdings auch einen heftigen Einbruch. Das war in der Corona-Zeit. Solche Fonds erholen sich aber davon in der Regel. Aber Menschen mit Lücken im Lebenslauf, Teilzeitbeschäftige oder Geringverdiener profitieren viel weniger davon, weil sie eben auch weniger einzahlen.
0: Thorsten, für viele wird die staatliche Rente allein trotz der Aktienrente ja nicht reichen.
1: Einsteiger ins Arbeitsleben sollten einen ETF-Sparplan anlegen und rund 10% des Lohns dauerhaft beiseite legen. Das rät das unabhängige Verbraucherportal Finanztipp. Ab 35 sollte es ein bisschen mehr sein, sagt Finanztipp-Chefredakteur Saidi Sulilatu.
2: Leider wird da der Sparbedarf natürlich erheblich höher. Da reden wir dann schon leicht von 15% vom Netto. Das halten wir auch so für Leute gerade noch für machbar und sich aber auch trauen, wenn man vielleicht vorher schon was angespart hat, vielleicht auf einem Sparbuch, Sparkonto oder ähnliches, davon auch auf einen Schlag einen signifikanten Anteil in ETFs zu investieren. Das holt dann viel verlorene Zeit auch wieder auf.
0: Ja, ETFs sind ja quasi ein Sammeltopf von Aktien. Du kaufst den Korb und bist dadurch an vielen Unternehmen beteiligt. Aber Thorsten, kann ich auch mit über 50 noch schnell was für die Rente aktienmäßig ansparen?
1: Ja, auch da geht noch was, obwohl die Rente schon in Sicht ist. Nochmal Saidi Sulilatu.
2: Bis zum Lebensende habe ich wahrscheinlich nochmal Größenordnung, nochmal 20 Jahre. Und deswegen kann ich mich auch durchaus trauen, in meinen 50ern und auch in meinen 60ern nochmal in tatsächlichen Aktien reinzugehen. Vielleicht nicht im gleichen Maße, aber mit dem Hintergedanken, ich brauche das Geld ja hoffentlich nicht auf alles auf einen Schlag mit 67, sondern kann dann langsam mir sozusagen eine Zusatzrente im Alter ausbezahlen.
1: Ja, und der beliebte MSCI World ETF bringt laut Finanztipp 6-8% Rendite pro Jahr. Solche und andere ETF-Fonds, die kann man kostengünstig zum Beispiel über Online-Broker wie Trade Republic, Scalable Capital und Finanzennet Zero einrichten.
0: Die sogenannte Aktienrente kommt. Wie ihr euch zusätzlich noch absichern könnt, hat euch Thorsten Ortmann erklärt.
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1: Ich bin Dirk Zeitler. Die deutsche Fußballnationalmannschaft hat ihr drittes Gruppenspiel bei der WM mit 1:2 gegen Ecuador verloren. Für die K.O.-Runde war die DFB-Auswahl bereits vor dem Anstoß als Gruppensieger qualifiziert.
2: Es ist ein Dämpfer zur richtigen Zeit und hoffentlich ein Weckruf. Mit der bisher schwächsten Turnierleistung beendet das deutsche Team die Gruppenphase, trotz der ganz frühen Führung durch Leroy Sané. Danach zeigt das deutsche Team viele Schwächen, wirkt fahrig und unkonzentriert. Der Siegtreffer nach rund 80 Minuten völlig verdient. Die Fans in den gelben Trikots rasten förmlich aus. Ecuador hat sich für die K.O.-Phase qualifiziert. Julian Nagelsmann muss jetzt die richtigen Lehren aus der Pleite ziehen, denn mit noch so einer Leistung dürfte er schnell vorbei sein mit dem Traum vom WM-Titel. Aus New York, Thomas Bremser.
1: Die Elfenbeinküste folgt Deutschland ins Sechzehntelfinale. Der Afrikameister von 2024 gewann gegen Curaçao mit 2:0. Auch die Niederlande haben als Gruppensieger die K.O.-Runde erreicht. Die Niederländer gewannen gegen Tunesien mit 3:1. Japan und Schweden haben sich durch einen 1:1 Unentschieden im direkten Duell ebenfalls für die K.O.-Runde qualifiziert. Nach den verheerenden Erdbeben in Venezuela haben die Behörden bisher 188 Tote gezählt. Fachleute rechnen jedoch mit deutlich mehr Todesopfern. Auch Deutschland hat Hilfe angeboten.
3: Wir helfen, wir stehen an der Seite Venezuelas, sagt Kanzler Merz. Mehrere Transportflugzeuge der Bundeswehr, die stünden bereit, versichert der Verteidigungsminister. Und in der Tat, Material und Rettungsteams. Eigentlich wird alles gebraucht im Krisengebiet. Dort graben Menschen mit bloßen Händen weiter nach Verschütteten. Andere stehen vor Trümmerbergen dort, wo einmal ihr Zuhause war. Mancherorts gibt es weder Wasser noch Strom. Claudia Wächter, Nachrichtenredaktion.
1: Die Deutsche Bahn setzt künftig auf mehr Verlässlichkeit statt auf ehrgeizige Versprechen. Nach Angaben des Konzerns stehen mit einer neuen Strategie betriebliche Qualität und wirtschaftliche Stabilität im Mittelpunkt. Eine Fernverkehrspünktlichkeit von mindestens 80% wird nun erst für die 2030er Jahre angestrebt.
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4: Da brauchen wir keine Glaskugel. Es bleibt heiß und meist trocken. Heute teilweise so vereinzelt mal ein Hitzegewitter ab dem Nachmittag. Es bleibt aber eben meist sonnig und trocken mit maximal 40 Grad. Morgen am Samstag so ziemlich dasselbe nochmal. Sonntag dann mehr Wolken und mehr Gewitter.
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5: A1 Köln-Münster zwischen Schwerte und Kreuz Dortmund-Unna. 2 Kilometer Stau, 5 Minuten Zeitverlust. Und A4 Aachen-Köln zwischen Merzenich und Kerpen. 1 Kilometer stockender Verkehr, 13 Minuten Verzögerung. Wir wünschen allen unterwegs gute Fahrt.

es schreiben ja immer weniger Leute Briefe. Trotzdem gibt es jetzt eine Helene Fischer Briefmarke. Ist eine limitierte Sonderedition. Gibt es seit heute zu kaufen. Ich will auch eine Briefmarke von mir. Was? Nee, ich mache alles per Mail. Wofür ich die dann haben will? Ich möchte mir die auf den Kühlschrank kleben, ist doch klar.

0: Einen schönen guten Morgen an diesem Freitag, am Tag der Kälte.
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0: Aber ihr habt richtig gehört. Ja, heute ist tatsächlich internationaler Tag der Kälte oder Kältetechnik. Laura Potting ist da. Guten Morgen.
2: Seelisch bin ich ein Eiszapfen.
0: Ich wusste es schon immer wirklich. Also ist nichts Neues.
2: Zurück zu diesem Tag heute. Der soll unter anderem die weltweite Bedeutung der Klimakälte- und Tiefkühlbranche hervorheben. Und ganz ehrlich, an diesen Tagen wissen wir sie mehr zu schätzen als je zuvor.
0: Ja, auf jeden Fall. Du hast ja sogar ein kleines Gedicht geschrieben.
2: Ja, pass auf.
3: Klimaanlage, oh du wundervolle, du herrliche, du super tolle, machst mich kalt, wenn mir ist warm, denn mein Hirn ist schon blutarm. Kühlschränke, die liebe ich auch, mehr kaltes Bier in meinen Bauch.
2: So, was soll ich? Ich sollte da einen Preis für gewinnen, finde ich.
0: Frühschichten tun wir nicht. Gut,
2: absolut.
0: Aber wir brauchen das alles, wir brauchen alles, was uns kühlt, und wenn es das ist, dann ist es das.
2: Der Deutsche Wetterdienst zum Beispiel, der warnt heute auch wieder vor extremer Hitze, nämlich die Höchstwerte steigen heute auf 34 bis 39 Grad, entlang des Rheins sind bis zu 40 Grad möglich. Boah. Damit könnte der Hitzerekord in NRW für Juni geknackt werden. Nach Angaben des Deutschen Wetterdienstes wurde der bisherige Monatsrekord am 18. Juni 2002 in Herten mit 38,3 Grad gemessen.
0: Wow, und passend zum sommerlichen Wetter starten auch die Sommerferien.
2: Ja, und zwar im Saarland, in Rheinland-Pfalz und in Hessen. Die Kids in NRW müssen noch warten, für die geht's erst Mitte Juli los.
0: Dann, wenn es regnet, ne?
2: Ich hoffe nicht. Bitte, das wäre ganz gemein. Das wird mir nicht gefallen.
0: Laura, haben wir noch was vergessen?
2: Möge der Ventilator mit uns allen sein.
0: Ganz genau.
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2: Oh.

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0: Das Wetter.
1: Es ist kaum Abkühlung in Sicht, auch heute nicht. Es gibt wieder viel Sonne und viel Hitze bei maximal 40 Grad heute und örtlich so mal einzelne Hitzegewitter. Morgen am Samstag wieder bis zu 40 Grad mit blauem Himmel und vereinzelt Hitzegewitter. Sonntag kommt dann öfter was runter.
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2: A44 Dortmund-Kassel zwischen Kreuz Wünnenberg-Haaren und Lichtenau. 1 Kilometer Stau. Wir wünschen allen unterwegs gute Fahrt.

Ich liebe ja Haustiere, wirklich, aber 500 davon? Hi, Sascha Fassbender hier. Und in Portugal gibt's in einer alten Bibliothek 500 Fledermäuse. Die wohnen da. Hat auch einen klugen Grund, das Ganze. Die 500 Fledermäuse futtern Insekten und schützen so die Bücher. 500 Fledermäuse, Wahnsinn. Wobei ich glaube, so Insektennetze sind ein bisschen unkomplizierter, oder?

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0: Cher, If I Could Turn Back Time. Für den ganz, ganz frühen Freitagmorgen. Einfach mal raus müssen. Kennt jeder, oder? Aber bis wohin geht ihr dann, wenn ihr zu Hause seid und ey, ich will einfach raus. Julia Rebecca Riedel erzählt heute Morgen im Augenblick mal von der evangelischen Kirche davon, dass sie das Meer und den Wind brauchte, um durchzuatmen und noch ein bisschen mehr bekommen hat. Gute Geschichten von beeindruckenden Menschen.
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2: Manchmal muss ich einfach raus. Nicht irgendwohin. Dahin, wo der Wind so stark ist, dass er mir die Gedanken aus dem Kopf pustet. Also Ostfriesland mit Deichschafen und Wattenmeer. Zu Hause fühlt sich alles eng an. Zu nah, zu laut, zu viel. Auf dem Deich ist da plötzlich Weite. Manchmal müssen Gedanken wie Drachen fliegen dürfen, denke ich, hoch raus, an einer langen Leine, nicht festhalten, einfach ziehen lassen. Wir fahren mit einem Kutter raus ins Wattenmeer. Ein Fischer erklärt, wie Krabben gefangen werden. So viel Wissen, so viel Liebe zum Detail. Ich höre zu und merke, ich lerne gerade etwas, das wollte ich gar nicht wissen. Aber es begeistert und bereichert mich. Dann ein Freilichtmuseum, ehrenamtlich betrieben. Teezeit mit Rosinenbrot, eine alte Bandsäge, die wieder läuft. Menschen, die ihr Leben damit verbringen, anderen zu zeigen, wie es früher war. Und wie es war, fühlt sich plötzlich sehr lebendig an. Und ich denke, wo wäre ich ohne die Menschen, die ihr Wissen mit mir teilen? Die mich etwas sehen und spüren lassen vom Leben vor mir. Und vielleicht auch von dem Leben, das noch kommt. Die mir helfen, den Kopf frei zu kriegen und neue Gedanken rein. Ich bin dankbar dafür. Für den Fischer auf dem Kutter, für die Ehrenamtlichen mit ihrer Bandsäge, für den Wind, der meine Gedanken durchgelüftet hat. Ich fahre anders nach Hause, als ich gekommen bin. Den Kopf freier, das Herz leichter. Manchmal braucht es dafür nicht viel, nur den richtigen Wind und die richtigen Menschen. Julia Rebecca Riedel von der Evangelischen Kirche für Augenblick mal.
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1: Mit Thorsten Adolfs. Guten Morgen. Fußball-Deutschland muss einen Dämpfer einstecken. Gegen Ecuador gab es bei der WM gestern Abend den bisher schwächsten Auftritt der deutschen Elf und eine 1:2-Niederlage. Weitere Infos dazu von Marc Weiß.
2: Es fing gut an, ausgerechnet der immer umstrittene Leroy Sané schoss nach weniger als 2 Minuten das früheste deutsche Tor der WM-Geschichte. Danach lief allerdings nicht mehr viel zusammen für das deutsche Team. Das wollte auch der Bundestrainer hinterher nicht schönreden.
3: Ich finde, wir hatten einen super, super Start ins Spiel und müssen, wenn wir so früh führen, finde ich, mit viel mehr Überzeugung das Ding zu Ende spielen. Leider haben wir direkt nach dem Tor angefangen, Harakiri in der Positionierung zu machen. Dann wurde es schwer.
2: Wobei nicht nur Harakiri der Positionierung stattfand, auffällig war in Zweikämpfen oft eine körperliche Unterlegenheit der Deutschen gegen ein stark anlaufendes Ecuador. Die Defensive um Abwehrchef Jonathan Tah wackelte in der zweiten Hälfte bedenklich. Die Umstellungen nach dem Turnierausfall von Schlotterbeck sind ganz offensichtlich noch nicht perfekt. Das kann als Entschuldigung angeführt werden. Nach vorne lief allerdings auch nicht mehr viel. Teilweise wirkte der Aufbau der DFB-Elf fahrig und selbst UNDAF ab der 59. Minute dabei schoss kein Tor. Die Niederlage war verdient, aber sportlich zum Glück egal, denn der Gruppensieg stand schon vorher fest. Das deutsche Team muss sich aber steigern bzw. zur alten Form zurückfinden. Das 16. Finale ist am kommenden Montag gegen einen der besten Gruppendritten.
1: Und jetzt weitere Nachrichten in der Zusammenfassung. Nach dem Erdbeben in Venezuela mit mindestens 235 Toten und mehr als 4.300 Verletzten erreichen immer mehr Helfer das Katastrophengebiet. Auch das Technische Hilfswerk fliegt Einsatzkräfte dorthin. Experten vermuten, dass die Gesamtzahl der Verschütteten in die Tausende gehen könnte. Die beiden Beben der Stärke 7,2 und 7,5 sind die schwerste Naturkatastrophe in Venezuela seit Jahrzehnten. Der Deutsche Gewerkschaftsbund legt heute seinen Gegenentwurf zu den Rentenplänen der Regierung vor. Das Konzept baut allein auf der gesetzlichen und einer verpflichtenden betrieblichen Rente auf. Einem höheren Rentenalter erteilt die DGB-Kommission eine Absage. Außerdem will sie die abschlagsfreie Rente nach 45 Berufsjahren erhalten. Der Kauf von neuen Verbrennern wird von den Autobauern wieder stärker gefördert. Das hat das Car Center ermittelt. Demnach gab es zuletzt bei E-Autos im Schnitt einen Preisnachlass von 17,8% auf den Listenpreis. Bei den Verbrennern gab es einen Rabatt von 18,4%. Sie sind damit zumindest in der Anschaffung rund 2.000 Euro billiger als die E-Modelle. Deutschland schwitzt und heute könnte es sogar noch heißer werden als bisher. Die Meteorologen erwarten neue Rekordwerte, die wir so in einem Juni noch nicht erlebt haben. Die 40-Grad-Marke könnte geknackt werden und an einigen Orten soll es sogar bis zu 41 Grad heiß werden, sagt der Deutsche Wetterdienst. Vom Umweltbundesamt heißt es, dass solche extremen Hitzewellen durch den Klimawandel immer öfter kommen und intensiver werden. Soweit die Meldungen mit Thorsten Adolfs.
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4: Was soll ich sagen? Heute bei den Temperaturen und auch am Wochenende kann man nichts anderes machen, außer das hier. Ja, sich abkühlen. 38 Grad heute und morgen bei uns in Kalifornien.
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4: Blitzer und Staus haben wir noch keine, das sieht schon mal gut aus. Falls ihr schon was gesehen habt um 6:03, Staus, Blitzer, Unfälle, sagt gerne Bescheid. Ich gebe es weiter, 0800 951 99 99. Gute Fahrt.
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4: Wie bei vielen von euch im Schlafzimmer läuft auch heute Morgen hier bei mir im Radio Köln Studio wieder der Ventilator. Wir stimmen uns ein auf einen 38 Grad Freitag und freuen uns auf ein richtig schönes Sommerwochenende mit Musik von Tate McRae und Greedy. 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

0: Nach einer verschwitzten Nacht holen sich viele von uns in Köln heute Morgen die Abkühlung durch. Ja, eine eiskalte Dusche, obwohl ja lauwarm duschen besser sein soll. Aber wichtig ist es auch bei Temperaturen heute bis 38 Grad viel zu trinken.
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0: Gestern haben wir ihn noch gesehen beim Spiel Deutschland gegen Ecuador, wo wir 2:1 verloren haben. Zweimal pro Halbzeit wird er ja gemacht, damit die Spieler auch genug trinken. Und deshalb haben wir uns von Radio Köln gedacht, ja, ihr müsst auch bei diesen Temperaturen hier in California genug trinken. Und deshalb gibt's jetzt hier den Hydration Break.
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0: Also, schnappt euch die Pulle Wasser und bevor es den ersten Kaffee gibt, zieht ihr euch erstmal einen ordentlichen Schluck rein, also Wasser natürlich. Und dazu spiele ich euch jetzt den Hydration-Hit von Harry Styles zum Abkühlen. Hier kommt Watermelon Sugar.

0: 6.16 Uhr haben wir es am Freitagmorgen. Satz mit X, das war wohl nix gestern Abend aus deutscher Sicht bei der WM.
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0: Habt ihr es euch auch reingezogen? Bis Mitternacht, die 1:2 Niederlage der deutschen Mannschaft gegen Ecuador. Ja, ging für Deutschland um nichts mehr. Gruppensieg war ja schon vorher fix und am Ende ist die Niederlage dann auch verdient. Haben auch die meisten deutschen Fans so gesehen, die in New York gestern am Stadion waren.
2: Ein bisschen enttäuschend zum Schluss, weil ich ein bisschen Einsatz mehr erwartet hätte. Aber die Stimmung hier im Stadion und die Leute sind einfach fantastisch.
3: Heute hat es mich wieder ein bisschen erinnert an die letzten zwei WMs. Für Ecuador freut es mich natürlich.
4: Schon enttäuscht von der Leistung. Die einzige Entschuldigung, die ich eigentlich gelten lassen würde, wir waren schon Gruppenerster und es ging um nichts. Aber ich glaube, wenn man sich das Zweikampfverhalten anschaut und die Art und Weise, wie wir gespielt haben, das finde ich jetzt schon sehr ernüchternd, muss ich zugeben.
5: Sportsgeist muss man beweisen. Ecuador war gut.
4: Aber am Ende des Tages kann man sagen, wenigstens war die Stimmung im Stadion dann gut. Aus atmosphärischer Sicht hat die richtige Mannschaft gewonnen.
0: Ja, weiter geht's dann Montag im 16. Finale. Anstoß ist dann auch wieder so eine richtige Kackzeit. Also für Morningshow-Zeiten, also ich brauche das mir nicht anzugucken. Gut, abends 22:30. Aber egal, am Ende fragst du dich auch wieder, woran es hier liegen hat. Gegen wen, das steht noch nicht fest. Und neben dem deutschen Spiel gab es heute Nacht noch diese Ergebnisse hier. Die Elfenbeinküste schlägt Curaçao 2:0 und ist wie Deutschland eine Runde weiter. Japan und Schweden trennen sich 1:1 und sind beide weiter. Holland gewinnt 3:1 gegen Tunesien und ist damit Gruppensieger. Tunesien raus, Paraguay und Australien trennen sich 0:0. Australien ist weiter. Paraguay muss zittern und dann haben die Türken gegen Gastgeber USA gerade eben mit 3:2 gewonnen und fliegen trotzdem, tschüss, ab wieder nach Hause. Die USA ist weiter.
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0: Pia Remp ist hier. Schönen guten Morgen. Graffitis an Bahnen und Haltestellen kosten KVB viel Geld. Bund und Länder einig bei Entlastung für Kommunen. Und das Wetter sonnig bei bis zu 38 Grad.
1: Über 200 Fahrzeuge im Jahr stehen, weil sie beschmiert sind.
0: Das sagt KVB-Vorstand Peter Dänsborn. Ja, und diese Fahrzeuge können währenddessen nicht für die Fahrgäste genutzt werden. Auf den zunehmenden Vandalismus an Bussen und Bahnen will die KVB mit der nächsten Phase ihrer Kampagne Seid lieb zueinander aufmerksam machen. Daniel Kollmann, wie genau denn?
2: Mit Plakaten, Videos und einer kleinen Ausstellung im Foyer ihrer Hauptverwaltung in der Scheidweiler Straße will die KVB für mehr Rücksicht werben. Graffiti und Aufkleber verursachen inzwischen die höchsten Vandalismusschäden. Allein letztes Jahr mussten 231 Stadtbahnen nach Graffiti-Schmierereien aus dem Verkehr gezogen und gereinigt werden. Allein durch Graffiti sind Gesamtschäden von 600.000 Euro entstanden. In der Ausstellung zeigt die KVB unter anderem eine zerstörte Informationstafel und einen angezündeten Mülleimer.
0: Danke, Daniel. Den Städten und Gemeinden in NRW ging es finanziell noch nie so schlecht. Auch Köln, das hat Oberbürgermeister Burmeister noch Anfang der Woche beim Aktionstag Kommunen am Limit deutlich gemacht. Jetzt könnte es Entspannung geben. Bund und Länder haben sich nämlich auf eine Finanzreform zur Entlastung vor allem der Kommunen geeinigt. Das hat Niedersachsens Ministerpräsident Lies in Berlin nach den Beratungen mit Bundeskanzler Merz mitgeteilt. Falls die finanziellen Mehrkosten durch ein neues Gesetz vom Bund bei Ländern und Kommunen zusammen bei mehr als 200 Millionen Euro liegen, soll davon der Bund in Zukunft 80% übernehmen. Das ist die neue Regel. So, und dieser Song von Schlagerstar Helene Fischer, der macht seinem Namen heute alle Ehre.
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0: Atemlos durch die Nacht, das dürfte sowohl für Helene Fischer selbst als auch für alle Fans gelten, die heute oder morgen Abend bei ihren Konzerten im Rhein-Energiestadion mit dabei sind. Veranstalter und Stadion haben auf die Hitze reagiert und Trinkwasserspender aufgestellt. Außerdem könnt ihr 1 Liter Wasser mit reinnehmen, allerdings nur in Tetrapacks. Glas- oder Plastikflaschen sind tabu, genauso wie Softdrinks und Alkohol. Mini-Ventilatoren und Handfächer sind aber ausdrücklich erlaubt. Ernüchterung bei der deutschen Fußballnationalmannschaft. Im dritten WM-Gruppenspiel hat das Team von Julian Nagelsmann bei New York verdient mit 1-2 verloren. Dennoch zieht Deutschland als Gruppenerster in die K.O.-Phase ein. Das Tor für die Deutschen erzielte Sané direkt in der 2. Minute. 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
5: Da kommst du aus der Dusche raus und bist schon wieder nass. Ne? Weil jetzt sind schon Temperaturen um die 22 Grad am Start. Bis zu 38 erwarten wir heute maximal und genauso dann morgen zum Rainbow Festival am Fühlinger See auch. Also es lohnt sich, sich abzukühlen.
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5: So, Blitzer und Staus haben wir noch keine. Falls ihr aber schon was gesehen habt, klingelt durch 0800 951 99 99. Gute und sichere Fahrt.
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5: Auch heute kommen wir wieder ordentlich ins Schwitzen. Denkt dran, viel zu trinken. Und damit meine ich nicht nur Kaffee oder so einen Eistee oder eine Cola, sondern auch viel Wasser. Ne? Empfohlen wird so 3 Liter pro Tag, damit wir gut durch den kölschen Freitag kommen.

0: Yep, das machen wir. Aufdrehen und aufstehen. Die Radio Köln Morning Show. Heute wird ein schöner Tag. Freitag, 38 Grad. Mein Name ist Daniel Wallroth und ihr kennt jetzt mittlerweile alle den Namen Malle Anja, oder? Ja, die Jungs, die entwickeln sich gerade mit ihrem Song Der Zug hat keine Bremse. Gerade auf dem Weg der heimen oder geheimen WM-Stars. Nach dem 7:1 gegen Curaçao lief der Song nämlich in Houston im Stadion und seitdem ist er wieder in aller Munde. Obwohl es den Song eigentlich schon seit 2020 gibt. Und die fünf Kölner Jungs von Malle Anja, die haben das selbst erst gar nicht so mitbekommen. Wurden dann über ihre Handys total zusammengespammt mit Videos von ihrem Song im Stadion in den USA. Das hat uns Sänger Paul erzählt.
1: Ich muss auch dazu sagen, als ich das erste Mal gesehen habe, dieses Video, dachte ich wirklich an unsere ersten Zeiten mit Malle Anja zurück, weil wir haben früher immer so Videos genommen und einfach den Zug drüber gelegt, dass es so aussieht, als würde da irgendwo der Zug laufen. Wir hatten mal, ich glaube, als Real Madrid die Champions League gewonnen hat, da haben die so eine Polonaise gemacht in so einem Reel. Wir haben den Zug einfach drunter gelegt, einfach aus Jux. Und als ich das jetzt gesehen habe, dachte ich, das ist auch gecuttet. So, irgendwer verarscht uns.
0: Nö, da hat sich keiner verarscht. Das ist wirklich passiert. Und damit wird jetzt ein Kölscher Song international bekannt. Die Jungs, die kommen nämlich aus Köln, sind in Lindenthal zusammen zur Schule gegangen. Und wer genau hinhört, der kann sogar einige kölsche Referenzen in dem Song raushören.
1: 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Und dann unsere damalige Lieblingslokation, wo wir den einen oder anderen Abend nach dem Abitur verbracht haben, nämlich das Ding. Und auch das wurde besungen. Also war uns schon immer wichtig, dass wir Referenzen zu Köln erstellen.
0: Ja, unter dem Namen Kölle Anja sind die Jungs jetzt seit letztem Jahr übrigens auch im Kölner Karneval unterwegs. Und wer weiß, vielleicht schafft unsere Nationalmannschaft es ja ganz weit, obwohl wir gestern Abend 2:1 gegen Ecuador verloren haben. Und trotzdem, WM-Finale, das wär's doch, oder? Kölsche Tönen beim WM-Finale in New Jersey. Und dann werden wir das auch hören, was wir jetzt hier im Programm hören. Hier kommt Der Zug hat keine Bremse von Malle Anja.
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Der Zug hat keine Bremse. Radio Köln ist hier, die Morningshow, gerade gehört von den Jungs aus Lindenthal. Von Malle an, ja, ist ja gerade in aller Munde durch die Fußball-Weltmeisterschaft. Der Song ist gelaufen beim ersten Spiel Deutschland gegen Curaçao beim 7:1 in Houston. Und seitdem läuft er gerade durch die Medien wie die Sau. Richtig cool, also Glückwunsch zu diesem Erfolg. Und wir starten rein in den Freitagmorgen. Radio Köln ist hier, die Morningshow mit Daniel Weilroth um 6:45 Uhr. Und es gibt den ersten Blitzer des Tages. Der kommt von Angie, steht auf dem Sandweg in Bickendorf, Höhe des oder der Segmüllerstraße in beide Richtungen bei Tempo 30. Und der Blick in die Stadt. Es gibt einen Ampelausfall, zum Beispiel an der Kreuzung Bergisch-Gladbacher Straße, Ecke Herler Ring. Ich glaube, der Ampel ist auch ein bisschen zu warm. Deshalb hier bitte ganz besonders vorsichtig fahren und kommt gut rein in diesen sonnigen Freitagmorgen mit Teddy Swims.

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0: 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Mit Thorsten Adolfs. Guten Morgen. So klang das in der Nacht in East Rutherford bei New York. Die Fans aus Ecuador haben dort den 2:1-Sieg ihrer Mannschaft gegen Deutschland ausgiebig gefeiert. Für die DFB-Elf, die schon vorher als Gruppensieger feststand, war es ein herber Dämpfer. Trotz eines Traumstarts mit einer frühen Führung durch Leroy Sané fand das Team danach nicht mehr richtig ins Spiel und wackelte vor allem in der Abwehr bedrohlich. Das hat auch den deutschen Fans nicht gefallen.
1: Für mich war es ein bisschen enttäuschend zum Schluss, weil ich mir ein bisschen Einsatz mehr erwartet hätte.
2: Heute hat es mich wieder ein bisschen erinnert an die letzten zwei WMs, also spielerisch, aber dann auch, ich fand die Einwechslung schwach.
3: Ich glaube, schon enttäuscht von der Leistung. Die einzige Entschuldigung, die ich eigentlich gelten lassen würde, wäre, wir waren schon Gruppenerster und es ging um nichts, aber ich glaube, wenn man sich das Zweikampfverhalten anschaut und die Art und Weise, wie wir gespielt haben, das finde ich jetzt schon sehr ernüchternd, muss ich zugeben.
4: Sportsgeist muss man beweisen.
0: Montagabend steht für die DFB-Elf das 16-Finale an. Dann zählt nur noch ein Sieg, um im Turnier zu bleiben und den Traum vom Endspiel in New York am Leben zu halten. Und das sind die anderen Ergebnisse von gestern Abend und aus der Nacht. Curaçao verliert gegen die Elfenbeinküste 0:2. Die Niederlande schlagen Tunesien mit 3:1. Japan und Schweden trennen sich 1:1. Die Türkei gewinnt 3:2 gegen die USA. Und zwischen Paraguay und Australien gab es ein torloses Unentschieden. Damit stehen die Niederlande, Japan und Schweden sicher im 16-Finale. Und jetzt weitere Nachrichten in der Zusammenfassung. Bund und Länder haben sich auf eine Finanzreform geeinigt. Bei der Ministerpräsidentenkonferenz verständigten sich Kanzler Merz und die Länderchefs auf eine Entlastung der Länder und Kommunen. In Zukunft soll der Bund 80% der Kosten übernehmen, die durch bestimmte neue Bundesgesetze entstehen. Mit der Neuregelung sollen vor allem die Sozialausgaben der Kommunen gesenkt werden. Die Ukraine hat Moskau in der Nacht massiv mit Drohnen angegriffen. Kiew nahm vor allem Raffinerien und Öldepots ins Visier. Mit den Angriffen soll dafür gesorgt werden, dass Russland weniger Geld aus dem Ölgeschäft einnimmt, um den Krieg gegen die Ukraine zu finanzieren. Aus Moskau heißt es, mindestens 28 ukrainische Drohnen seien zerstört worden. Es gibt eine gute und eine schlechte Nachricht zur Hitzewelle. Die gute, der menschliche Körper kann sich tatsächlich an Hitze gewöhnen. Die schlechte, das funktioniert nur bis zu einem gewissen Grad. Ab diesem Punkt wird es trotz der Gewöhnung gefährlich. Darauf weist der Deutsche Wetterdienst hin. Bei länger andauernden Hitzewellen seien vor allem die warmen Nächte ein Problem, heißt es. Wenn sich die Schlafqualität verschlechtere, könne die Hitze am nächsten Tag schlechter verkraftet werden. Das waren die Nachrichten mit Thorsten Adolfs.
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6: Ja, wir machen heute Morgen den warmen Kaffee zum Eiskaffee. 38 Grad erwarten uns heute zum Start ins kölsche Wochenende. Jetzt schon Temperaturen um die 22 Grad. Und es bleibt auch morgen weiter heiß zum Rainbow Festival am Fühlinger See.
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6: Angie ist unterwegs, hat einen Blitzer gesehen und zwar auf dem Sandweg in Bickendorf, Höhe der Sigmüllerstraße, in beide Richtungen bei 30. Und Anja, nicht Malle Anja, die den Hit Der Zug hat keine Bremse geschrieben haben, sondern Radio Köln-Hörerin Anja hat direkt zweimal was gesehen.
7: Guten Morgen, Radio Köln. Ich wollte euch einen Ampelausfall melden auf der Kreuzung Bergstadtbahnstraße, Herlerring. Passt bitte dort besonders gut auf, weil da leuchtet gar nichts mehr. Ein zweiter Ampelausfall, und zwar ist die Fußgängerampel ebenfalls auf der Bergstadtbahnstraße in Höhe des Schwimmbads auch komplett ausgefallen. Da tut sich auch nichts mehr. Schönen Morgen euch noch.
6: Dir auch einen schönen Morgen, Anja. Danke fürs Melden. Kann jemand den Ampeln mal einen Schluck Wasser bringen oder sowas, dass die mal wieder runterkühlen? Und wieder funktionieren. Meine Güte, gut, denen ist es wahrscheinlich auch zu heiß. Falls ihr auch noch was gesehen habt, Staus, Blitzer, Unfälle, sagt Bescheid, macht's wie Anja, schickt eine Sprachnachricht ins Studio an die 0221 951 99 99.
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6: Heißer Scheiß, nicht nur wettertechnisch, sondern auch hier im besten Mix von Kato und Jun. Turn the lights off.

0: 7.10 Uhr haben wir es gleich. Radio Köln ist hier. Die Morning Show mit Daniel Wallroth. Und bei dem Wetter habt ihr bestimmt schon jeden möglichen Lifehack probiert, um euch irgendwie so ein kleines bisschen abzukühlen. Aber mal ehrlich, nichts ist so angenehm wie... Ja, einfach nochmal wie ein Kind durch einen Rasensprenger zu rennen. Das könnt ihr heute Nachmittag zum Beispiel, und zwar in der Mittagspause oder zum Feierabend bei 38 Grad und Sonne schien, bei uns in Köln auf dem Rudolfplatz machen. Denn da wird die Stadt wieder ihren Feuerwehrschlauch mit ganz vielen Löchern ausrollen.
1: Das ist jetzt... Wenn man es genauer zeichnen würde, ein Riesenrasensprenger.
0: Ja, so ist es. Seit gestern könnt ihr euch auf dem Rudolfplatz einmal so richtig erfrischen. Und das tut euch auch richtig gut.
2: Oh, es ist gerade richtig gut. Wir wollen gerade was essen und das Wasser tut gerade extrem gut.
3: Weil mein Büro direkt hier ist und ich jetzt einen kleinen Dip ins Wasser mache und danach in den nächsten Termin hüpfe.
4: Weil es einfach was ist, was ohne viel Aufwand so auf den Wegen von A nach B sich selbst durchschicken kann und sich erfrischt.
5: Eine tolle Abkühlung, die man zu Hause so nicht bekommt. Und ich glaube, es wird auch ein bisschen die Stadt selber kühlen. Und das ist natürlich auch gut.
4: Also es ist ja super, super heiß. Und das ist eine ganz tolle Aktion der Stadt Köln, finde ich.
0: Finde ich auch. Heute soll es ja noch mal ein bisschen heißer werden als gestern. Und da habe ich gute Nachrichten für euch. Der Riesenrasensprenger erfrischt euch heute von 13 bis 17 Uhr. Also schon eine Zeit. Also 4 Stunden lang auf dem Rudolfplatz. Aber nicht nur das hilft euch, um cool durch den Freitag zu kommen, sondern auch das hier, meine Damen und Herren. Der Radio Köln Hydration Break. Ja, also ran an die Gläser um 7.11 Uhr. Ist wieder Zeit, was zu trinken. 0,2 Liter pro Stunde reicht auch. Und wir wissen ja alle, eine Kölschstange, Wasser am Morgen vertreibt Kummer und Sorgen. Und damit das auch Spaß macht, eine Kölschstange ohne Kölsch, sondern mit Wasser zu trinken, gibt's jetzt wieder auch einen Hydration-Hit dazu von Katrina and the Waves.

0: Radio Köln ist hier. Die Morningshow um 7.17 Uhr mit mir, Daniel Wallroth. Ich hoffe, ihr habt gut geschlafen und nicht ganz so viel geschwitzt heute Nacht. Wir starten jetzt hier in den Freitag. Es ist Sommer in Köln und es brutzelt aber auch heute Morgen schon wieder. Wie ist es bei euch gerade in der Bude von den Temperaturen her? Ja, heute könnte sogar an der 40-Grad-Marke gekratzt werden. Haltet durch, wobei egal, was auch passiert. Es kommt immer noch drauf an, wie man damit umgeht. Ne, Guido Ostrowski?
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2: Hilfe, ist das heiß!
3: Ich schwitze auch an Stellen, die keiner haben möchte, sehen möchte.
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5: Ja, Köln ist wirklich krass.
2: Ja, voll. Eine clevere Verschattungsmaßnahme über der Hohe Straße, die 2 bis 3 Grad weniger bringt.
5: Checkt ab.
2: Ja. Und nimmt das. Sprühnebel am Rudolfplatz, Severinskirchplatz oder Klotwigplatz. Cooling Colo.
5: Herrlich.
2: So, und ganz wichtig, genügend trinken. 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
2: So, haben wir noch was? Ja, richtig. Nächste Woche kühlt's richtig ab. Aufatmen bei tausenden Kölner Schülern. Endlich kein hitzefrei mehr.
7: Ich mag halt die Schule sehr gerne. Ich würde ein bisschen länger.

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1: Pia Rempis hier, schönen guten Morgen. Vandalismus kostet KVB über 1 Million Euro. Bund und Länder einig bei Entlastung für Kommunen und das Wetter sonnig bei bis zu 38 Grad. Vandalismus wird für die KVB immer mehr zum Problem. Vor allem Graffitis, die an Bahnen geschmiert werden, gibt es inzwischen häufiger als in den letzten Jahren. Und darauf will die KVB mit der Fortführung ihrer Kampagne Seid lieb zueinander aufmerksam machen. Die Beseitigung von Schäden und kaputten Haltestellen kosten das Unternehmen jedes Jahr mehr als 1 Million Euro. Und das hat auch Folgen für die Fahrgäste, sagt KVB-Vorstand Peter Densborn.
2: Die Fahrzeuge fallen zunehmend aus, weil wir Graffiti-Schäden zum Beispiel beseitigen.

0: müssen oder andere Zerstörungen. Wenn Sie eine kaputte Scheibe haben, dann müssen wir den Zug von der Strecke nehmen. Der Fahrgast, der in der nächsten Haltestelle steht, schimpft auf die KVB, weiß aber nicht, eine defekte Scheibe ist der Grund.
1: Bis Ende Juli könnt ihr euch im Foyer der KVB-Hauptverwaltung in der Scheidweiler Straße eine Ausstellung zum Vandalismus anschauen. Da seht ihr unter anderem eine zerstörte Informationstafel und einen angezündeten Mülleimer. Unterstützt wird die Kampagne für mehr Rücksicht im öffentlichen Nahverkehr auch vom Kölner Rapper Motoris. Der Kölner Oberbürgermeister Thorsten Burmester fühlt sich vom Bund alleine gelassen, denn wie andere Kommunen droht Köln unter der finanziellen Last, vor allem im sozialen Sektor, zusammenzubrechen. Das hat der OB Anfang der Woche beim Aktionstag Kommunen am Limit deutlich gemacht. Jetzt haben sich die Länder zusammen mit Bundeskanzler Friedrich Merz aber auf eine Finanzreform geeinigt.
2: Wir alle haben angespannte Haushaltssituationen. Wir werden also in Zukunft gemeinsam, auch aus einem gemeinsamen Interesse heraus, darauf achten, dass wir das, was wir beschließen, auch gemeinsam bezahlen, sei es auf der Ebene des Bundes, der Länder oder der Gemeinden.
1: Falls die finanziellen Mehrkosten durch ein neues Gesetz vom Bund bei Ländern und Kommunen zusammen bei mehr als 200 Millionen Euro liegen, soll davon der Bund 80% in Zukunft übernehmen. Das ist die neue Regel. Köln schwitzt sich weiter durch. Heute erreicht die Hitze bei uns in der Stadt mit 38 Grad vorerst ihren Höhepunkt. Für kostenlose Erfrischung sorgen 15 Trinkwasserbrunnen der Stadt und der Rheinenergie. Solche Brunnen findet ihr zum Beispiel an der Eigelstein-Torburg in der Innenstadt oder auf Höhe der Barcelona-Allee in Kalk. Alternativ bieten auch sogenannte Refill-Stationen die Möglichkeit, kostenlos Wasser zu trinken. Da könnt ihr in Geschäfte und Cafés kostenfrei eure Trinkflaschen mit Wasser auffüllen. Erkennen könnt ihr die teilnehmenden Läden an dem blauen Refill-Sticker im Fenster. Die genauen Standorte, die findet ihr auf radioköln.de. Deutschland hat sich als Gruppenerster für die K.O.-Runde qualifiziert. Das stand schon vor dem Spiel gegen Ecuador gestern Abend fest. Das Spiel hat die deutsche Fußballnationalmannschaft aber 2:1 verloren.
3: In der zweiten Halbzeit muss man dann schon sagen, was dann eine verdiente Niederlage.
1: Ja, verdient meint also Kapitän Joshua Kimmich. Das Tor für die Deutschen erzielte Sané bereits in der zweiten Minute. Und das waren die Nachrichten für Köln mit Pia Rempe. Und ich gebe wieder ab an dich, Daniel.
4: Danke dir.
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6: Boah, war das schön gestern Abend, oder? Ich habe eben ein Reel gesehen bei Instagram, wie ganz viele Leute einfach mitten in der Stadt den Sommer genossen haben und selbst vorm Bütchen sich auf Bierkästen gesetzt haben und das Fußballspiel geguckt haben. Auch heute wieder richtig schön sommerlich, warmen Temperaturen, jetzt schon um die 26 Grad. 38 Grad bekommen wir dann heute Nachmittag maximal, also später, wenn ihr zum Helene Fischer Konzert ins Rhein-Energie-Stadion wollt, zieht euch auf jeden Fall die Sonnenbrille und ein Käppi an.
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6: Angie ist unterwegs, sagt Achtung, Blitzer steht auf dem Sandweg in Bickendorf, Höhe der Sigmüllerstraße in beide Richtungen bei 30. Und dann hat Anja eine kaputte Ampel gesehen, einmal auf der Kreuzung Bergisch-Gladbacher Straße, Ecke Herler Ring. Und ein Stück weiter auf der Bergisch-Gladbacher Straße ist die Fußgängerampel, Höhe Schwimmbad auch kaputt. Ja, die Ampeln, die haben gerade auch nicht so richtig Bock bei dem Wetter, bei der Hitze, oder? Na gut, es wird ja auch wieder kühler. Nächste Woche so ein kleines bisschen. Ansonsten keine größeren Staus. Falls ihr auch noch was gesehen habt, macht's wie Anja, klingelt durch 0800 951 99 99.
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6: Ein Tag vor dem buntesten und lautesten Festival des Sommers, dem Rainbow Festival am Fühlinger See. Was euch da morgen hier bei uns in Köln erwartet, hört ihr gleich nach Rita Ora und Liam Payne, und das hier ist John Parr aus den 80ern.

Radio Köln ist hier, die Morning Show mit Daniel Wallroth. Ich wünsche euch einen schönen Freitagmorgen mit Alex Warren und Ordinary um 7.40 Uhr.

0: 7.43 Uhr. Radio Köln ist ja die Morning Show mit Daniel Wallroth. 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
0: Ja, 38 Grad sind morgen für den Fühlinger See angesagt. Aber wir haben euch oder für euch vorgesorgt, denn für euch stehen überall Wasserhähne zur Verfügung. Da könnt ihr gerne immer kostenlos nachfüllen. Leere Plastikflaschen bis 0,5 Liter Inhalt dürft ihr ja auch mitbringen. Also stay hydrated ist das Motto. Ne? Schön lecker einen Hydration Break machen. Und das soll ja dann für euch auch nicht ins Geld gehen. Und was das Outfit angeht, Moderatorin Olivia Jones hat da so ein paar Tipps für euch.
3: Also meine Tipps sind irgendwie bunt, schrill, irgendwas, was man schnell ausziehen kann, weil man weiß ja nie...
0: Schnell, also ganz schnell ausziehen. Natürlich nur wegen der Hitze, ne? Und für den Fall, dass ihr eine Sonnenpause braucht, wir haben auch genug chillige Plätzchen im Schatten. 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Also ganz viel Spaß. Trinkt genug Wasser und dann steht eine Mega-Party morgen am Fühlinger See nichts im Weg und dann feiert ihr ordentlich ab. Zu den No Angels, zu Alphaville, zu Felix Jähn, zu David Puentes, zu Boney M., den Venga Boys und auch Kasala. Und dann seid ihr alle morgen am Fühlinger See. Eine große, bunte Familie zeigt Flagge für die Vielfalt und die Toleranz. Und wir sind alle eins, so wie Kasala hier singt, mit einer Live-Version aus dem Stadion.

0: Alter, ich habe so Bock.
1: Dankeschön.
0: Kasalach, morgen auch mit dabei. Rainbow Festival, Fühlinger See. Falls ihr auch da seid, sagt gerne Hallo. Ich bin nämlich auch da, trinken wir ein Wasser zusammen und haben einfach einen richtig schönen Tag. 7:48 Uhr haben wir es jetzt am Freitagmorgen. Die Morningshow ist hier mit No Mercy und Where Do You Go?

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1: Mit Nico Hartmann. Die deutsche Fußballnationalmannschaft hat im letzten Gruppenspiel gegen Ecuador einen herben Dämpfer erlitten. Das Team von Julian Nagelsmann unterlag verdient mit 1:2. Trotzdem ist Deutschland als Gruppensieger weiter. Die Elfenbeinküste bezwang unterdessen Curaçao mit 2:0 und belegte Platz 2 in der Gruppe. Außerdem qualifizierten sich in der Nacht Australien durch ein 0:0 gegen Paraguay sowie Japan durch ein 1:1 gegen Schweden sicher als Gruppenzweite für die K.O.-Runde.
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2: Mit Thorsten Adolfs. Guten Morgen. Nach der Niederlage im letzten Vorrundenspiel gegen Ecuador muss die deutsche Fußballnationalmannschaft viel Kritik einstecken. Medien und Experten bemängelten nach der 1:2-Niederlage vor allem die Einstellung des Teams. Nico Hartmann im WM-Studio, das sieht Bundestrainer Julian Nagelsmann ganz anders.
1: Das sieht er völlig anders. Bitte hört auf mit dem Quatsch. Ganz ehrlich, antwortete Nagelsmann bei Magenta TV, als er auf das Thema fehlendes Engagement bei schon feststehendem Gruppensieg angesprochen wurde. Und weiter, wir können keinem Spieler sagen, er hat nicht Gas gegeben. Das ist mir viel zu plakativ. Nagelsmann stellt sich nach der schwachen Leistung des Teams damit bewusst vor die Mannschaft. Intern dürfte das Fazit aber ähnlich ausfallen, so wie es Dennis Undaff ebenfalls bei Magenta TV schonungslos ausführte.
3: Ich hatte das Gefühl, dass sie es mehr wollten als wir. Die waren griffiger. Bei denen ging es noch um alles. Daraus müssen wir lernen, dass wir selbst in solchen Spielen auch alles reinschmeißen und den Sieg wollen.
1: Auch Kapitän Joshua Kimmich schlug in die gleiche Kerbe. Dazu haben auch die Weltmeister Thomas Müller und Mats Hummels Bedenken über den weiteren Turnierverlauf des DFB-Teams geäußert. Hummels Kernsatz, wie soll es dann werden, wenn es um alles geht? Viel Arbeit also für das DFB-Trainerteam bis zum 16. Finale am Montagabend.
2: Danke Nico Hartmann und jetzt weitere Meldungen im Überblick. Der Bund wird bald 80% der Kosten neuer Bundesgesetze übernehmen. So sollen die Länder und Kommunen entlastet werden. Darauf haben sich die Ministerpräsidenten der Länder und Bundeskanzler Merz bei ihrem Treffen in Berlin verständigt. Die Regelung soll aber erst greifen, wenn die Kosten für Länder und Kommunen die Grenze von 200 Millionen Euro überschreiten. Vom Fliegerhorst Wunstorf aus wird heute ein Team des Technischen Hilfswerks ins Erdbebengebiet nach Venezuela starten. Die ungefähr 50 Einsatzkräfte sollen sich an der Rettung von verschütteten Personen nach den beiden schweren Erdbeben beteiligen. Die Bundesregierung will außerdem Hilfsgüter nach Venezuela schicken. Die deutschen Premium-Hersteller wie Audi, BMW, Mercedes und Porsche profitieren nach Ansicht des Autoexperten Dudenhöffer kaum von der E-Auto-Prämie. Sie komme eher Herstellern von Fahrzeugen im Einstiegssegment zugute, so Dudenhöffer, und die würden vor allem aus China und Korea kommen. Dudenhöffer kritisiert, dass die staatliche Subvention die Preise für E-Autos in der Summe künstlich hochhalte. Flugpassagiere sollen in Zukunft schneller abgefertigt werden, bevor sie ins Flugzeug steigen. Der Bundestag will heute die digitale Abfertigung beschließen. Fluggesellschaften und Flughäfen sollen Daten aus Reisepässen oder Personalausweisen speichern dürfen und für digitale Check-ins nutzen. Passagiere müssen die Daten dann nur einmal vor dem Check-in preisgeben. An den weiteren Stationen bis zum Gate würden sie per biometrischer Gesichtserkennung identifiziert, statt überall erneut Dokumente vorzeigen zu müssen. Die Teilnahme an dem neuen Verfahren soll freiwillig sein. Der klassische Schalter bleibt erhalten. Das waren die Nachrichten mit Thorsten Adolfs.
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4: Meine Adiletten freuen sich gerade wieder, dass sie sehr viel Aufmerksamkeit von mir bekommen. Ja, aber ist ja auch Adilettenwetter da draußen, oder? Temperaturen jetzt schon um die 27 Grad. Auch heute wird wieder ein richtig geiler, heißer Sommertag bei uns in der Domstadt. Temperaturen bis 38 Grad maximal und morgen dann zum Rainbow Festival genauso.
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4: Da hat Angie den ersten und einzigen Blitzer des Morgens gesehen. Der steht auf dem Sandweg in Bickendorf, Höhe Segmüllerstraße, in beide Richtungen bei 30. Und dann gucken wir auf die Straßen im Stadtgebiet. Anja hat eine kaputte Ampel gesehen, und zwar auf der Kreuzung Bergisch-Gladbacher Straße, Ecke Herler Ring. Und ein Stückchen weiter, ne? Auf der Bergisch-Gladbacher Straße ist die Fußgängerampelhöhe Schwimmbad auch kaputt. Da bitte vorsichtig unterwegs sein. Das könnte ja sein, dass es später im Schwimmbad ein bisschen voller wird. Wir gucken auf die Autobahn. Da habe ich einen längsten Stau für euch. Und zwar auf der 1 Dortmund-Köln zwischen dem Kreuz Leverkusen und Niel. 14 Minuten plus. Also Klimaanlage aufdrehen, Radio aufdrehen und dann schönen Start in den Freitag haben. Falls ihr auch noch was gesehen habt, klingelt durch 0800 951 99 99.
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4: Stellt euch schon mal die Wasserflasche parat. Gleich gibt's wieder unseren Radio Köln Hydration Break. Und zwar in gut 7 Minütchen nach Artemis und Latricia McNeil. Ain't That Just The Way aus den 90ern.

0: Guten Morgen. Aufstehen. Heute wird ein schöner Freitag, aber auch ein heißer Freitag. Deshalb haben wir jetzt wieder das hier für euch, damit ihr auch genug trinkt. Der Radio Köln Hydration Break. Also, stellt euch so ein schönes, leckeres Kölschglas dahin. 0,2 Liter Wasser pro Stunde und zack, läuft der Hase. Ihr kommt gut durch den Tag. Also, wir dachten uns ja diese Woche, was die Fußballer bei der FIFA-WM können mit ihrem Hydration Break oder besser gesagt der Werbepause für die Amerikaner. Das können wir hier bei Radio Köln besser und sorgen um euch, damit ihr auch gut durch den Tag kommt. Und Radio Köln-Hörer Kevin, der ist Dachdecker und der konnte diesen Hydration Break diese Woche bei der Arbeit sehr gut gebrauchen.
1: Also wir hatten letzte Woche ein Thermometer oben, also in der puren Sonne hat er 87 Grad angezeigt. Also da ist nicht ein Millimeter Schatten, da knallt den ganzen Tag die Sonne drauf. Da wird man bekloppt.
0: Also, Radio Köln, Hydration Break jetzt. Schnappt euch die Wasserflasche oder schüttet euch was ins Glas. Also Wasser natürlich. Und dann wird gesüffelt. Zur Musik, dem Hydration-Hit der Stunde von TLC und Waterfalls aus meinem Geburtsjahr 1995. Ein sehr guter Jahrgang.

Uiuiui. Gerade auf dem Weg zur Bahn, über die Domplatte, da fühlst du dich auch direkt wie ein Brathähnchen, oder? Es knallt schon ganz schön da draußen. 27 Grad zum Start in euren Freitag, also besser keine warme Tasse Kaffee, sondern Eiskaffee. Es ist 8.15 Uhr, 38 Grad bekommen wir dann am Nachmittag maximal und es ist ja so viel los, nicht nur wettertechnisch, sondern auch ja, eventtechnisch gibt es einiges am Wochenende. Zum Beispiel ist heute Abend Feierabendmarkt am Klotwigplatz, der letzte auf dem Klotwigplatz für die Saison, 16 bis 22 Uhr. Schön lecker im Schatten des Severins Torburg ein- und süffeln, das geht ganz gut aus. Hat eben heute Abend im Waldbad Dünnwald, ne? Schön im Schatten. Meine Freunde von Druckluft, hier die Karnevalsmäuse, die spielen ein Konzert. Außerdem ist Helene Fischer heute in der Stadt. Dann am Sonntag zum Beispiel geben die Fädelperlen kostenloses Konzert auf dem Rathenauplatz. Könnt ihr vorbeikommen um 14 Uhr. Wir lieben ja auch gerne kostenlos. Oder auch das Kinder- und Familienfest im Rheinpark. Auch Sonntag, sehr schön, 11 bis 17 Uhr. Der Eintritt ist frei. Macht euch auf jeden Fall ein schönes Wochenende mit eurem Sommerradio für die Domstadt Nummer 1. Hier ist Radio Köln, die Morning Show mit Daniel Wallroth um 8.17 Uhr gleich.

0: Die DEVK nimmt dieses Jahr zum allerersten Mal am Kölner CSD teil. Und darüber sprechen wir jetzt mit Finn Helmund. Hallo Herr Helmund, Sie sind bei der Softwareentwicklung des Unternehmens und außerdem im Kernteam des DEVK Pride-Netzwerks. Wie erleben Sie diesen Schritt Ihres Arbeitgebers?
1: Ja, als Urkölner, Transmann und langjähriger Mitarbeiter der DEVK ist es echt ein emotionales Highlight für mich. Also ich bin jetzt lang genug dabei und das erste Mal, dass die DEVK beim CSD Flagge zeigt, ist einfach mega. Ich feiere das sehr.
0: Wie ist denn das Arbeitsklima bei der DEVK für Sie als queere Person?
1: Ja, vor 3 Jahren habe ich mich geoutet über einen Intranet-Artikel in der DEVK. Und ich muss sagen, das Arbeitsklima war vorher wertschätzend und ist es nach wie vor. Und das ist auch genau gut so. Ich möchte ja nicht, dass sich da was verändert, weil ich bin der gleiche Mensch. Also ich kann nur Mut machen, das zu tun, auch wenn es vielleicht nicht ganz so einfach ist.
0: Was würden Sie Menschen raten, die noch zögern, sich bei der Arbeit zu outen?
1: Ja, wie gesagt, es erfordert sehr viel Mut und was ich nur empfehlen kann, ist auf jeden Fall, sich jemanden zu suchen, mit dem man sich austauschen kann im Vorfeld, sodass man auch eine Begleitung hat während des Outings. Das macht einiges leichter und man fühlt sich nicht so alleine und ist auf jeden Fall gut aufgehoben. Bei mir wurde der Mut definitiv belohnt. Ich kann jetzt endlich frei leben, arbeiten und muss mich nicht verstecken oder habe auch keine Tonnen Last mehr auf meinen Schultern. Und das fühlt sich einfach mega gut an.
0: Vielen Dank für diese Einblicke. Tschüss, Herr Helmund. Die DEVK beim Cologne Pride 2026 am 5. Juli in Köln. DEVK. Gesagt, getan, geholfen.
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1: Pia Remp ist hier. Schönen guten Morgen. Vandalismus kostet KVB über 1 Million Euro. Bund und Länder einig bei Entlastung für Kommunen. Und das Wetter sonnig bei bis zu 38 Grad.
2: Über 200 Fahrzeuge im Jahr stehen, weil sie beschmiert sind.
1: Das sagt KVB-Vorstand Peter Dehnsborn. Ja, und diese Fahrzeuge können währenddessen nicht für die Fahrgäste genutzt werden. Auf den zunehmenden Vandalismus an Bussen und Bahnen will die KVB mit der nächsten Phase ihrer Kampagne Seid lieb zueinander aufmerksam machen. Daniel Kollmann, wie genau denn?
3: Ja, die KVB will im Foyer ihrer Hauptverwaltung in der Scheidweiler Straße mit Plakaten, Videos und einer kleinen Ausstellung für mehr Rücksicht werben. Graffiti und Aufkleber verursachen inzwischen die höchsten Vandalismusschäden. Allein letztes Jahr mussten 231 Stadtbahnen nach Graffiti-Schmierereien aus dem Verkehr gezogen und erstmal sauber gemacht werden. Nur durch Graffitis sind Gesamtschäden von 600.000 Euro entstanden. In der Ausstellung zeigt die KVB da unter anderem eine zerstörte Informationstafel und auch einen angezündeten Mülleimer.
1: Danke dir, Daniel. Den Städten und Gemeinden in NRW ging es finanziell noch nie so schlecht wie heute. Auch Köln, das hat Oberbürgermeister Burmeister noch Anfang der Woche beim Aktionstag Kommunen am Limit deutlich gemacht. Jetzt könnte es Entspannung geben. Bund und Länder haben sich nämlich auf eine Finanzreform zur Entlastung vor allem der Kommunen geeinigt. Das hat Niedersachsens Ministerpräsident

0: ließ in Berlin nach Beratungen mit Bundeskanzler Merz mitgeteilt. Falls die finanziellen Mehrkosten durch ein neues Gesetz vom Bund bei Ländern und Kommunen zusammen bei mehr als 200 Millionen Euro liegen, soll davon der Bund 80% übernehmen. Das ist die neue Regel. So, und dieser Song von Schlagerstar Helene Fischer macht seinem Namen heute alle Ehre.
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0: Atemlos durch die Nacht, das dürfte sowohl für Helene Fischer selbst als auch für alle Fans gelten, die heute oder morgen Abend bei ihren Konzerten im Rhein-Energie-Stadion mit dabei sind. Veranstalter und Stadion haben auf die Hitze reagiert und Trinkwasserspender aufgestellt. Außerdem könnt ihr 1 Liter Wasser mit reinnehmen, allerdings nur in Tetrapacks. Glas- oder Plastikflaschen sind tabu, genauso wie Softdrinks und Alkohol. Mini-Ventilatoren und Handfächer sind ausdrücklich erlaubt. Ernüchterung bei der deutschen Fußballnationalmannschaft. Im 3. WM-Gruppenspiel hat das Team von Julian Nagelsmann bei New York verdient mit 1:2 verloren. Dennoch zieht Deutschland als Gruppenerster in die K.O.-Phase ein. Das Tor für die Deutschen erzielte Sané direkt in der 2. Minute. Und das waren die Nachrichten mit Pia Rempe und ich gebe ab an dich, Daniel.
2: Danke.
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2: Boah, hat jemand einen Swimmingpool für mich? Also ich kann euch sagen, ich war ja auf Fortbildung in Nürnberg gestern die letzten Tage und auf der Autofahrt zurück, bei fast 40 Grad gestern, bin ich auf die tolle Idee gekommen, mir im Internet eine Eistonne zu bestellen. Ich bin mal gespannt, wann sie ankommt. Könnte man auf jeden Fall heute gut gebrauchen. Temperaturen bis 38 Grad und jetzt haben wir schon 30 da stehen.
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2: So, da hat die Angie einen Blitzer gesehen und zwar auf dem Sandweg in Bickendorf, Höhe Segmüllerstraße. In beide Richtungen wird er geblitzt bei Tempo 30. Dann gucken wir in die Stadt. Hier haben wir nichts über 5 Minuten und auch gute Nachrichten gibt's von der Ampelfront. Denn auf der Bergisch-Gladbacher Straße sind ja heute Morgen Ampeln mehrere ausgefallen. Die laufen aber wieder. So, da haben wir schon mal die Lampen am Brennen. Das ist perfekt fürs Wochenende. Und dann gucken wir noch auf die Autobahn. Die 1 Köln-Euskirchen zwischen Hürth und dem Kreuz Bliesheim habt ihr gerade 8 Minuten Stauzeit. Das ist aktuell der längste Stau. Falls ihr auch noch was gesehen habt, Staus, Blitzer, Unfälle, sagt Bescheid. 0800 951 99 99.
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2: Guten Morgen Köln. 8.34 Uhr. Jetzt mit DNCE und Cake by the Ocean.

0: Also ein bisschen Luft nach oben ist da noch. Und das sollten wir auch tun, sonst ist das Turnier ganz schnell zu Ende.
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0: Das war bestimmt auch bei vielen von euch so ein Gedanke. Gestern nach der 1:2 Pleite von Deutschland bei der WM gegen Ecuador. Ging zwar für Deutschland um nichts mehr, den Gruppensieg, den hatten wir ja schon vor dem Spiel sicher. Aber die Leistung, naja, gut, das habt ihr gestern hier nach dem Public Viewing zum Spiel gesagt.
2: Ja, war nix, ne? Schlecht gespielt einfach. Kann man nicht anders sagen.
3: Das 2:1 war sehr unglücklich. Hätte man besser verteidigen können.
4: Die waren stets bemüht, aber es hat halt einfach nicht gereicht.
5: Es war ungefähr so, wie wenn man beim Gerümpelturnier miteinander spielt. Man spielt den Ball irgendwo hin und glaubt, da ist jemand, aber ist da niemand.
6: Ist natürlich sehr schade, aber Ecuador hat es verdient.
7: Genau, wir freuen uns für Ecuador. Sehr sympathisches Land. Schade für Deutschland, aber Montag, da rocken wir die.
0: Ja, Montag rocken wir die, die wen auch immer. Denn unseren Gegner im 16. Finale am Montagabend um 22:30, den kennen wir noch nicht. Aber ganz ehrlich, 22:30, was ist das denn wieder für eine Scheißzeit? Da kann ich wieder nicht gucken. Aber egal, gut. Ich werde es ja dann hier im Sender erfahren, morgen ist das Ergebnis. Wir gucken dann mal, wie die Vorrundenspiele durch sind. Und neben dem Deutschlandspiel gab es heute Nacht noch folgende Ergebnisse. Elfenbeinküste schlägt Curaçao mit 2:0. Japan und Schweden trennen sich 1:1. Die Niederlande gewinnt 3:1 gegen Tunesien. Paraguay und Australien trennen sich 0:0. Und dann haben die Türken gegen Gastgeber USA mit 3:2 gewonnen, fliegen aber trotzdem nach Hause. Gute Heimreise.
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0: 8:42 Uhr. Die Radio Köln Morning Show ist hier zum Start in euren 38 Grad Freitag. Mit Musik von Roxette. Mindestens ein genauso heißer Sound, wie die Temperaturen heute werden. 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

Ach, was hat die kalte Dusche heute Morgen gut getan, oder? Aber zack, bist du direkt schon wieder nass geschwitzt, wenn du aus der Dusche rauskommst. Naja, mach das Beste draus. Wasser trinken, abkühlen, egal mit was. So ein leckeres Eis am Morgen vertreibt auch Kummer und Sorgen, ne? Heute bis 38 Grad und der aktuellste Blitzer kommt von Angie. Auf dem Sandweg in Bickendorf stehen sie, Höhe der Sigmularstraße in beide Richtungen, bei 30. Radio Köln ist hier. Guten Morgen Köln mit Destiny's Child.

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1: Mit Thorsten Adolfs. Guten Morgen. Egal ob Straßen, Schienen oder Brücken, ein Großteil unserer Infrastruktur ist komplett marode. Das merken wir täglich an vielen Baustellen oder gesperrten Autobahnbrücken. Damit die Sanierung und Modernisierung in Zukunft schneller klappt, soll heute ein neues Gesetz verabschiedet werden. Danny Hopper aus dem News-Team, es hört auf den sperrigen Namen Infrastruktur-Zukunftsgesetz.
2: Genau, und im Kern geht es darum, dass Straßen, Brücken und Schienen schneller geplant und gebaut werden sollen, indem zentrale Verkehrsprojekte in Zukunft als Vorhaben des überragenden öffentlichen Interesses eingestuft werden. Ist wieder allerschönstes Beamtendeutsch. Übersetzt heißt das, wenn der Staat eine neue Autobahn oder Brücke bauen will, gibt es ja viele Interessen, die gegeneinander abgewogen werden müssen, zum Beispiel der Naturschutz oder auch der Lärmschutz für die Anwohner. Durch das neue Gesetz können die Behörden jetzt aber sagen, das Wohl von tausenden Pendlern und der Wirtschaft hat Vorrang. Die Brücke oder die Straße darf also sofort gebaut werden.
1: Man kann es sich denken, bei Umweltschützern kommt das Gesetz wahrscheinlich nicht gut an.
2: Nein, die Deutsche Umwelthilfe zum Beispiel spricht von einem Generalangriff auf den Natur- und Klimaschutz ohne Rücksicht auf Verluste. Neue Autobahnen könnten dadurch einfach so durch Moore und Wälder gebaut werden, sagt sie. Bundesverkehrsminister Schnieder sagt zwar, es würden in keiner Weise Umweltstandards abgesenkt, aber auch im Bundesumweltministerium scheint man nicht zufrieden zu sein. Minister Schneider will, dass wichtige Naturräume wie eben Moore oder Wälder einen vergleichbaren gesetzlichen Stellenwert bekommen wie wichtige Bauvorhaben. Dazu sagt Wirtschaftsministerin Reiche wiederum, man müsse aufpassen, dass man nicht alle Fortschritte wieder zerstöre. Also auch in der Koalition gibt es offenbar noch Redebedarf.
1: Dankeschön, Danny. Und jetzt weitere Meldungen im Überblick. Die Bundesregierung bereitet die Erdbebenhilfe für Venezuela vor. 6 Transportflugzeuge mit Hilfsgütern wie Wasserfiltern, Feldbetten, Zelten und Generatoren will die Luftwaffe dorthin bringen. Außerdem sollen heute Teams des Technischen Hilfswerks ins Katastrophengebiet aufbrechen. Bis jetzt ist von mindestens 235 Toten und mehr als 4.300 Verletzten die Rede. Dabei wird es aber wahrscheinlich nicht bleiben. Die Finanzaufsichtsbehörde BaFin prüft die Geschäftszahlen des Modehändlers Zalando. Es soll möglicherweise Verstöße im Zusammenhang mit der Übernahme des Konkurrenten About You geben. Dabei könnte sich der DAX-Konzern nicht an die finanziellen Spielregeln gehalten haben, die Unternehmen regelmäßig präsentieren müssen. Nach der 1:2-Niederlage gegen Ecuador hat das Rätselraten um den Gegner im 16. Finale für das deutsche Team bald ein Ende. Nach den Spielen gestern ist klar, dass nur noch 3 Mannschaften in Frage kommen. Das sind Paraguay, Schottland und Schweden. Die absolut wahrscheinlichste Variante ist dabei Paraguay. Die Partie findet am Montagabend um 10:30 in der Nähe von Boston statt. Das waren die Nachrichten mit Thorsten Adolfs.
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3: Das müsst ihr euch mal reinziehen. Wir haben kurz nach 9 und jetzt schon 31 Grad hier bei uns in der Domstadt. Und es wird noch heißer. Bis zu 38 Grad kriegen wir maximal. Das riecht doch förmlich nach einem Sprung ins kalte Nass. Später zum Beispiel im Stadionbad oder auch im Zollstockbad. Also das kann man heute sehr, sehr gut machen, um das alles zu genießen. Ansonsten, ja, morgen auch zum Rainbow Festival am Fühlinger See. 38 Grad und Sonne.
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3: Angie hat einen Blitzer gesehen, der steht auf dem Sandweg in Bickendorf, Höhe der Segmüllerstraße. In beide Richtungen lasern sie da bei Tempo 30. Und dann ist Michael am Start. Guten Morgen.
4: Guten Morgen. Ich wollte einen Blitzer melden, und zwar am Parkgürtel hinter der Geldernstraße Richtung Ehrenfeld. Der blitzt bei mehr als 50 km/h. Einen schönen Tag und schwitzt nicht zu viel. Ciao.
3: Ja, mal gucken, wie wir das heute hinbekommen. Ne? Aber ein gutes Deo soll auch helfen, habe ich gehört. Dann gucken wir noch auf die Autobahn. Der längste Stau von der A1 Köln-Euskirchen zwischen Hürth und dem Kreuz Bliesheim dauert es gerade 10 Minuten länger. Ansonsten, nichts los. Falls ihr noch was gesehen habt, klingelt durch 0800 951 99 99. Gute Fahrt.
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3: Und wir starten rein in diesen Freitagmorgen mit Ed Sheeran und Eyes Closed. Habt einen schönen Freitag.

0: Hui. Eieiei, oh, also, es wird ja, also es wird schon schnell heiß heute Morgen. Das ist wirklich ein Phänomen. 31 Grad und Sonne, umso wichtiger, dass ihr jetzt auf der Arbeit auch wieder was trinkt. Und hier kommt eure Erinnerung von Radio Köln.
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0: Ja, damit ihr auch schön, ja, weiterarbeiten könnt, ohne irgendwie Umfall, ohne umzufallen. Ne? Temperaturen heute bis 38 Grad und was die Fußballer bei der WM können, das können wir ja bei Radio Köln schon lange. Hydration Breaker seit der FIFA WM 2026, ein Riesenwort, und deshalb haben wir uns gedacht, wir machen das für Köln. Und hier kommt jetzt für euer leckeres Glas Wasser mit Eiswürfeln drin. Ja, euer Hydration-Hit der Stunde von Stefan Raab und den Höhnern. Schenk noch jetzt in. Viel Spaß.

0: Stefan Raab und die Höhner schenken auch jetzt in der Hydration Break Hit der Stunde, damit ihr auch ordentlich Wasser trinkt bei diesem 38 Grad Freitag hier bei uns in Köln. Ja. Also, frohes Schwitzen heute den ganzen Tag. Und übrigens, also ich habe letztens gesehen auf der Ehrenstraße, ne, da gibt es ja so einen Harry Potter Store. Und Harry Potter, das erste Buch, wird heute 29 Jahre jung. Da ist das in Großbritannien erschienen. Der Rest ist dann Geschichte. Und ihr müsst euch mal vorstellen, was das für eine Zeit damals war. Hannes Höfer hilft euch bei der Vorstellung.
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2: Als Harry Potter angefangen hat, unsere Welt zu verzaubern, da hatten wir einfach noch deutsche Mark. Ja, du konntest dir eine Schachtel Kippen für einen Eiermann ziehen. Die DVD kam auf den Markt. Ey, bis dahin einfach noch alles VHS. Also hier, das sind diese schwarzen Plastikkassetten. Groß wie ein Buch und die hast du in eine Kiste reingesteckt, dick wie ein Schuhkarton. Helmut Kohl war Bundeskanzler. Bertie Vogts Bundestrainer und Prinzessin Diana, naja, sagen wir, Candle in the Wind von Elton John hat die Charts gestürmt. Leute, das klingt doch alles wie aus einem anderen Jahrtausend. Achso, ja, streng genommen war es natürlich auch ein anderes. Ich kann einfach nicht glauben, dass es Harry Potter schon so lange gibt. Und das Schlimmste, Danny Radcliffe, der sieht einfach noch genauso aus wie damals. Und ich nicht mehr. Spätestens jetzt glaube ich an Magie. Und immer dran denken, es heißt Wingardium Leviosa und nicht Leviosa.
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0: 20 nach 9 haben wir es jetzt am sonnigen Freitagmorgen und hier kommen die 90er für euch. Hier kommt Liquido mit Narcotic. Die Radio Köln Morning Show ist hier mit Daniel Weyroth und ich wünsche euch eine schöne Jodemäue Köln.

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1: Pia Remp ist hier. Schönen guten Morgen. Vandalismus kostet KVB über 1 Million Euro. Bund und Länder einig bei Entlastung für Kommunen. Und das Wetter sonnig bei bis zu 38 Grad. Vandalismus wird für die KVB immer mehr zum Problem. Vor allem Graffitis, die an Bahnen geschmiert werden, gibt es inzwischen häufiger als in den letzten Jahren. Und darauf will die KVB mit der Fortführung ihrer Kampagne Seid lieb zueinander aufmerksam machen. Die Beseitigung von Schäden und kaputten Haltestellen kosten das Unternehmen jedes Jahr mehr als 1 Million Euro. Und das hat auch Folgen für die Fahrgäste, sagt KVB-Vorstand Peter Dehnsborn.
2: Die Fahrzeuge fallen zunehmend aus, weil wir Graffiti-Schäden zum Beispiel beseitigen müssen oder andere Zerstörungen. Wenn Sie eine kaputte Scheibe haben, dann müssen wir den Zug von der Strecke nehmen. Der Fahrgast, der in der nächsten Haltestelle steht, schimpft auf die KVB, weiß aber nicht, eine defekte Scheibe ist der Grund.
1: Bis Ende Juli könnt ihr euch im Foyer der KVB-Hauptverwaltung in der Scheidweiler Straße eine Ausstellung zum Vandalismus anschauen. Unterstützt wird die Kampagne für mehr Rücksicht im öffentlichen Nahverkehr auch vom Kölner Rapper Motoris. Der Kölner Oberbürgermeister Thorsten Burmeister fühlt sich vom Bund alleine gelassen, denn wie andere Kommunen droht Köln unter der finanziellen Last, vor allem im sozialen Sektor, zusammenzubrechen. Das hat der OB Anfang der Woche beim Aktionstag Kommunen am Limit deutlich gemacht. Jetzt haben sich die Länder zusammen mit Bundeskanzler Friedrich Merz aber auf eine Finanzreform geeinigt.
3: Wir alle haben angespannte Haushaltssituationen. Wir werden also in Zukunft gemeinsam, auch aus einem gemeinsamen Interesse heraus, darauf achten, dass wir das, was wir beschließen, auch gemeinsam bezahlen, sei es auf der Ebene des Bundes, der Länder oder der Gemeinden.
1: Falls die finanziellen Mehrkosten also durch ein neues Gesetz vom Bund bei Ländern oder Kommunen zusammen bei mehr als 200 Millionen Euro liegen, soll davon in Zukunft der Bund 80% übernehmen. Das ist die neue Regel. Köln schwitzt sich weiter durch. Heute erreicht die Hitze bei uns in der Stadt mit

0: 38 Grad vorerst ihren Höhepunkt. Für kostenlose Erfrischung sorgen 15 Trinkwasserbrunnen der Stadt und der Rheinenergie. Solche Brunnen findet ihr zum Beispiel an der Eigelstein-Torburg in der Innenstadt oder auf Höhe der Barcelona Allee in Kalk, direkt im Bürgerpark. Alternativ bieten auch sogenannte Refill-Stationen die Möglichkeit, kostenlos Wasser zu trinken. Organisiert sind sie von der Initiative von Refill Deutschland. Da könnt ihr in Geschäften und Cafés kostenfrei eure Trinkflaschen mit Wasser auffüllen. Erkennen könnt ihr die teilnehmenden Läden an dem blauen Refill-Sticker im Fenster. Die genauen Standorte der Trinkwasserbrunnen findet ihr auf radioköln.de. Deutschland hat sich als Gruppenerster für die K.O.-Runde qualifiziert. Das stand vor dem Spiel gegen Ecuador gestern Abend schon fest. Das Spiel hat die deutsche Fußballmannschaft aber mit 2:1 verloren.
1: In der zweiten Halbzeit muss man dann schon sagen, was dann eine verdiente Niederlage.
0: Verdient meint also Kapitän Joshua Kimmich. Das Tor für die Deutschen erzielte Sané bereits in der zweiten Minute. Und das war's für den Moment von mir, Pia Rempe. Wir hören uns wieder um 22:30.
2: So, wir hören uns nicht mehr, weil du bist ja, also ich bin ja gleich weg. Ich wollte dir einen schönen Urlaub wünschen. Du fährst ja in Urlaub, ne?
0: Das ist aber lieb, ja, danke. Ja, ich bin jetzt erstmal flott.
2: Du bist jetzt erstmal
3: flott. 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
2: Rentchen ist flott und jetzt auch fort. Also, Urlaub. So, klingt doch oder sieht danach aus. Da draußen. Also es sieht wirklich aus wie Urlaub. 38 Grad bekommen wir heute. Sonne satt den ganzen Tag. Also macht euch ab ins Freibad. Genießt dieses Sommerwetter. Denn nächste Woche wird schon nicht mehr so warm bei uns.
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2: So, flott und fort. Gut, da musste ich gerade selbst ein bisschen lachen. Angie hat einen Blitzer gesehen. Und zwar auf dem Sandweg in Beckendorf für Segmüllerstraße. In beide Richtungen stehen sie dabei 30. Und ansonsten keine größeren Staus. Innerstädtisch nichts über 5 Minuten, auf den Autobahnen auch nichts über 5 Minuten. Hier kommt ihr überall gut durch. Und falls ihr noch was gesehen habt, ruft gerne durch 0800 951 99 99. Gute und sichere Fahrt.
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2: Andere sagen ja, oh, es ist warm da draußen. Ich finde, Sommer in der Stadt ist so geil, gerade abends, wie sie da gestern Abend vor dem Bütchen gehockt haben und schön lecker hier Deutschland gegen Ecuador geguckt haben. Das war einfach ein Vibe. So soll es sein, so kann es bleiben, meiner Meinung nach. Also, schönen Freitag bei diesem 38-Grad-Tag mit Ich und Ich.
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0: Um 9.40 Uhr scheint Köln die Sonne aus dem Allerwertesten. Und wir schwitzen uns einen zurecht. Aber wir müssen auch mal die positiven Dinge der Woche sehen. Und die kommen jetzt vom lieben Kollegen Guido Ostrowski in seiner guten Minute.
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2: Hilfe, ist das heiß!
3: Ich schwitze auch an Stellen, die keiner haben möchte, sehen möchte.
2: Kölle kollabiert?
4: Nein.
2: Genau, Schluss mit dem Jammern und Meckern.
3: Das ist so typisch deutsch, würde ich sagen.
2: Hier wird nicht kapituliert. Statt die weiße Fahne zu hissen, hängen wir in Köln lieber weiße Tücher auf.
5: Ja, Köln ist wirklich krass.
2: Ja, voll. Eine clevere Verschattungsmaßnahme über der Hohe Straße, die 2 bis 3 Grad weniger bringt.
5: Checkt ab.
2: Ja. Und nimmt das. Sprühnebel am Rudolfplatz, Severinskirchplatz oder Klotwigplatz. Cooling Colo.
6: Herrlich.
2: So, und ganz wichtig, genügend trinken. Wir erinnern euch täglich dran mit dem Radio Köln Hydration Song.
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2: So, haben wir noch was? Ja, richtig. Nächste Woche kühlt's richtig ab. Aufatmen bei tausenden Kölner Schülern. Endlich kein Hitzefrei mehr.
7: Ich mag halt die Schule sehr gerne. Ich würde ein bisschen länger bleiben.
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0: So, das war die Radio Köln Morning Show für den Freitag. Ich bin damit raus und wünsche euch ein bezauberndes Wochenende. Schmelzt mir bitte nicht da weg, kühlt euch ab. Also so. Und dann hören wir uns nächste Woche wieder ab Montag um 6 Uhr hier in der Radio Köln Morning Show. Euer Daniel Wallroth.
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1: Mit Nico Hartmann. Für die deutsche Fußballnationalmannschaft läuft vieles momentan auf ein Duell im 16. Finale gegen Paraguay hinaus. Durch die gestrigen Ergebnisse sind nur noch Paraguay, Schottland und Schweden als potenzielle Kontrahenten übrig geblieben. Für die Verteilung der Gruppendritten auf die 16. Finals gibt es aufgrund des FIFA-Modus insgesamt 495 Szenarien. Davon sind inzwischen nur noch 51 übrig. 45 davon sehen Paraguay als nächsten Gegner der Mannschaft von Julian Nagelsmann.
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2: Mit Thorsten Adolfs. Guten Tag. Der Deutsche Gewerkschaftsbund ist mit den Rentenplänen der Regierung nicht einverstanden und hat ein eigenes Rentenkonzept vorgelegt. Zwei Tage, nachdem die offizielle Rentenkommission ihr Konzept präsentiert hat. Frage an Marc Weiß aus dem News-Team. Was sind die größten Unterschiede?
3: Also der DGB ist strikt gegen die sogenannte Kapitalrente. Die Regierung will ja mit einem kleinen Teil der Rente am Aktienmarkt Geld machen und so die Renten aufpolieren. Es ist dem DGB zu riskant. Stattdessen sollen alle Arbeitgeber gesetzlich verpflichtet werden, eine betriebliche Altersvorsorge anzubieten. Die ist ja bisher freiwillig. Die Kosten dafür, 2% des Bruttolohns, sollen die Arbeitgeber alleine tragen. Außerdem will der Gewerkschaftsbund das Renteneintrittsalter nicht erhöhen und die sogenannte Rente mit 63 bzw. nach 45 Beitragsjahren soll bleiben. Die will die Regierung ja abschaffen. Mit dem DGB-Konzept sollen 70-90% des letzten Nettoeinkommens als Rente rauskommen.
2: Das klingt für künftige Rentner durchaus verlockend. Wie soll das alles finanziert werden?
3: Also erstmal sollen mehr Menschen in die Rentenkasse einzahlen, auch selbstständige Politiker und Beamte. Das will die Regierung auch. Es soll aber deutlich höhere Zuschüsse des Bundes geben. Wo sollen die herkommen? Der DGB fordert höhere Steuern auf hohe Einkommen, große Vermögen und Kapitaleinkünfte. Ja, und spätestens hier wird das Thema zum Streitklassiker, denn von solchen Steuererhöhungen hält vor allem die Union nichts. Das weiß man. Man muss ehrlicherweise auch sagen, ganz ohne Beitragserhöhungen kommt auch die DGB-Rechnung nicht aus. Man rechne hier mit leicht steigenden Beiträgen, um das Ganze zu finanzieren, heißt es.
2: Danke, Marc. Und jetzt weitere Meldungen im Überblick. Die Intensität der Hitzewelle in Europa hängt nach Angaben einer internationalen Forschungsgruppe eindeutig mit dem Klimawandel zusammen. Die derzeitigen extrem hohen Temperaturen am Tag und in der Nacht wären nach Angaben der Forscher vor 50 Jahren praktisch unmöglich gewesen. Besonders gefährlich für Menschen sei die Kombination aus hohen Temperaturen und hoher Luftfeuchtigkeit. Auf dem Arbeitsmarkt sieht es gerade alles andere als rosig aus. Nach Angaben des Münchner IFO-Instituts planen wieder mehr Unternehmen Stellen abzubauen. Das entsprechende Beschäftigungsbarometer sank auf einen der schlechtesten Werte seit der Corona-Pandemie. Von einer nachhaltigen Belebung des Arbeitsmarktes sei Deutschland zurzeit weit entfernt, heißt es. Nach dem Erdbeben in Venezuela mit mindestens 235 Toten und mehr als 4.300 Verletzten erreichen immer mehr Helfer das Katastrophengebiet. Auch das Technische Hilfswerk fliegt Einsatzkräfte dorthin. Experten vermuten, dass die Gesamtzahl der Verschütteten in die Tausende gehen könnte. Die beiden Beben der Stärke 7,2 und 7,5 waren die schwerste Naturkatastrophe in Venezuela seit Jahrzehnten. Wer gerade über den Kauf eines neuen Autos nachdenkt, der kann jetzt bei Verbrennern wieder mehr sparen. Eine Studie des Center Automotive Research zeigt, dass die Hersteller hier aktuell sogar stärkere Kaufanreize bieten als bei E-Autos. Die Rabatte für klassische Benziner und Diesel würden im Schnitt mittlerweile bei gut 18% liegen. Damit sind Verbrenner in der Anschaffung im Schnitt fast 2.000 Euro günstiger als vergleichbare Stromer. Wer trotzdem lieber ein E-Auto kaufen will, der sollte nicht so lange warten, denn der Fördertopf des Staates leert sich schnell, sagen die Experten. Soweit die Meldungen mit Thorsten Adolfs.
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4: Heute und morgen bis zu 38 Grad in Köln, also haltet durch. Für morgen Abend sind Gewitter angesagt. Sonntag und Montag geht schon auf 30 Grad runter und ab Dienstag könnt ihr durchatmen. Dann erwarten uns Temperaturen um die 25 Grad.
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4: Dani meldet einen Blitzer in Flittert auf der Roggendorfstraße in Höhe des Seniorenheims. In beide Richtungen wird geblitzt und ihr dürft 30 fahren. Monika meldet einen Blitzer auf dem Sandweg in Bickendorf, Höhe Sigmüllerstraße. Hier wird ebenfalls in beide Richtungen geblitzt und ihr dürft ebenfalls 30 fahren. Michael meldet einen Blitzer auf dem Parkgürtel Richtung Ehrenfeld, kurz hinter der Escherstraße, Tempo 50 erlaubt. Erhard meldet einen Blitzer auf dem Sachsenring Richtung Klotwigplatz. Hier dürft ihr 30 fahren. Und Michael meldet einen Blitzer auf dem Vogelsanger Weg zwischen Eifelallee und Bellerweg. Hier ist Tempo 30 okay. auf den Straßen in der Stadt. Nichts Größeres, nichts Nennenswertes. Gehen wir auf die Autobahnen. Vorsicht bitte auf der A1 Köln-Euskirchen zwischen Erftstadt und Bliesheim. Ein Fahrstreifen ist blockiert. Ein liegen gebliebenes Fahrzeug liegt da. Auf der A3 Frankfurt-Oberhausen zwischen Kreuz Ost und Delbrück. Ein kaputtes Auto auf dem Verzögerungsstreifen. Und A4 Aachen-Köln zwischen Kreuz West und Klettenburg. Klettenberg, so heißt das. Eine ungesicherte Unfallstelle auf dem Standstreifen. Den einzigen Stau ab 10 Minuten Wartezeit gibt's hier. A1 Köln-Euskirchen zwischen Hürth und Kreuz Bliesheim. 3 Kilometer Stau, 10 Minuten Wartezeit für euch. Und wenn ihr auch was entdeckt, Staus, Blitzer, Behinderungen, dann schickt uns gerne WhatsApp-Sprachnachricht an die 0221 951 99 99. Gute Fahrt euch.
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4: Es wird Zeit für den nächsten Hydration Break. Machen wir in 10 Minuten hier bei Radio Köln. Ich bin Stefan Unkelbach. Hallo Köln, schönen Freitag.

0: Radio Köln hier mit Stefan Unkelbach um 21:15. Uns erwarten heute ja bis zu 38 Grad in Köln, heute und morgen. Und Kevin ist Dachdecker und da muss da oben auf den Dächern nochmal mit ganz anderen Temperaturen klarkommen. Also wenn ihr jammern wollt über die Hitze, dann denkt immer an Kevin.
1: Wir hatten letzte Woche ein Thermometer oben, also in der puren Sonne hat er 87 Grad angezeigt. Also da ist nicht ein Millimeter Schatten, da knallt den ganzen Tag die Sonne drauf. Da wird man bekloppt.
0: So viel kannst du ja gar nicht trinken, wie du da schwitzt. Daueraufguss quasi. Deshalb gibt's von uns heute wieder in jeder Stunde regelmäßig eine kleine Erinnerung.
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0: Die Trinkpause, auch Hydration Break genannt, die ihr ja bei der WM regelmäßig beim Fußball miterlebt, damit ihr bei den Temperaturen nicht vergesst zu trinken. Und wir ziehen die neumodische Trinkpause auch heute weiter durch, in jeder Stunde. Immer wieder für euch zur Erinnerung, deshalb immer wenn ihr das hier hört, gönnt euch einen kleinen Schluck zu trinken. Es ist der Hydration Break. Jetzt mit Bürger Lars Dietrich und Sexy Eyes.

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1: Pia Remp ist hier. Schönen guten Tag. Vandalismus kostet KVB über 1 Million Euro. Bergungsarbeiten laufen nach Erdbeben in Venezuela und das Wetter sonnig bei bis zu 38 Grad. Vandalismus wird für die KVB immer mehr zum Problem. Vor allem Graffitis, die an Bahnen geschmiert werden, gibt es inzwischen häufiger als in den letzten Jahren. Und darauf will die KVB mit der Fortführung ihrer Kampagne Seid lieb zueinander aufmerksam machen. Die Beseitigung von Schäden und kaputten Haltestellen kostet das Unternehmen jedes Jahr mehr als 1 Million Euro. Und die beschädigten Bahnen, die fallen dann aus. Bis Ende Juli könnt ihr euch im Foyer der KVB-Hauptverwaltung in der Scheidweiler Straße eine Ausstellung zum Vandalismus anschauen. Unterstützt wird die Kampagne für mehr Rücksicht im öffentlichen Nahverkehr auch vom Kölner Rapper Motoris. Die Regierung in Venezuela spricht von einer Tragödie nie dagewesenen Ausmaßes. Nach den beiden schweren Erdbeben steigt die Zahl der Opfer stündlich. Besonders stark betroffen ist die Region rund um die Hauptstadt Caracas. Dort sind Dutzende Gebäude eingestürzt. Retter versuchen, Verschüttete aus den Trümmern zu bergen. Fiona Reinhardt, warum treffen die Erdbeben Venezuela besonders hart?
2: Venezuela befindet sich ohnehin schon in einer schwierigen Lage. Viele Menschen leben in Armut und die Infrastruktur ist in vielen Orten marode. Und jetzt wurden durch die Erdbeben auch noch 8 Krankenhäuser beschädigt. Die Versorgung der Verletzten ist also schwierig. Anwohner berichten, dass Venezuela einfach zu schlecht vorbereitet ist. Die Rettungskräfte wären gar nicht gut genug ausgestattet. Obendrauf fehlen dem Land durch die jahrelange Migrationskrise auch noch gut ausgebildete Arbeitskräfte wie Ärzte oder Pflegekräfte, die in solchen Lagen natürlich dringend gebraucht werden.
1: Danke dir, Fiona. Und wo ihr spenden könnt, das steht auf radioköln.de. Einmal quasi durch den Rasensprenger laufen, das könnt ihr auch heute wieder auf dem Rudolfplatz von 13 bis 17 Uhr. Da legt die Stadt nämlich wieder zusammen mit der Rheinenergie einen Feuerwehrschlauch aus, der Sprühnebel verteilt. Gestern wart ihr begeistert.
3: Mir gefällt das sehr gut, weil mein Büro direkt hier ist und ich jetzt einen kleinen Dip ins Wasser mache und danach in den nächsten Termin hüpfe.
4: Ein Riesenrasensprenger.
5: 10 von 10?
6: Ja, ist super nett. Gerade an so heißen Tagen gibt es zu wenig, finde ich, hier in Köln.
7: Also wir können da gerne jetzt nochmal reingehen, oder? Was denkst du?
6: Ja, ganz sicher.
7: Wir gehen jetzt einfach nochmal rein.
1: Ja, die Aktion gehört zur Kölner Klimaanpassungsstrategie und soll auch in anderen Fädeln bei uns in Köln umgesetzt werden, wenn der Deutsche Wetterdienst eine offizielle Hitzewarnung rausgibt. Und das waren die Nachrichten mit Pia Rempe und ich gebe wieder ab an dich, Stefan.
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8: Es ist ein heißer Tag in Köln mit viel Sonne und bis zu 38 Grad. Morgen wird nochmal genauso heiß und es sind für abends Gewitter angesagt. Sonntag und Montag erwarten uns immerhin noch 30 Grad in der Spitze und ab Dienstag geht's endgültig runter auf nur noch um die 25 Grad.
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1: Dani meldet einen Blitzer in Flittert auf der Roggendorfstraße in Höhe des Seniorenheims. In beide Richtungen wird geblitzt und ihr dürft 30 fahren. Monika hat einen Blitzer entdeckt auf dem Sandweg in Bickendorf, Höhe Segmüllerstraße. In beide Richtungen wird geblitzt, hier dürft ihr ebenfalls nur 30 fahren. Michael meldet einen Blitzer auf dem Parkgürtel Richtung Ehrenfeld, kurz hinter der Escherstraße. Hier ist Tempo 50 erlaubt. Er hat meldet einen Blitzer auf dem Sachsenring Richtung Ludwigplatz, Tempo 30 erlaubt. Und Michael meldet einen Blitzer auf dem Vogelsanger Weg zwischen Eifelallee und Bellerweg. Hier dürft ihr 30 fahren. Nichts Nennenswertes in der Stadt. Auf der A1 Köln-Euskirchen zwischen Bocklemünd und Löwenich Gefahr durch ein brennendes Fahrzeug auf dem Standstreifen. Auf der A3 Frankfurt-Oberhausen zwischen Kreuz Ost und Delbrück ein kaputtes Auto auf dem Verzögerungsstreifen. A1 Köln-Euskirchen zwischen Erftstadt und Bliesheim 3 Kilometer stockend. Hier braucht ihr mindestens 5 Minuten länger. A4 Köln-Aachen zwischen Kreuz Gremberg und Kreuz Süd 4 Kilometer stockend. Mindestens 6 Minuten Stauzeit für euch. Alle anderen Staus, es sind nicht viele, aber wenn, dann unter 5 Minuten. Und wenn ihr auch was entdeckt, ruft uns gern an auf der Radio Köln Verkehr. Hotline 0800 951 99 99. Gute Fahrt euch.
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1: Hier bei uns im Sendestudio ist eine deutsche Fahne runtergefallen, die wir hier dekoriert hatten. Es sieht so aus, als hätte der Walli die heute Morgen runtergerissen und zerknüllt in die Ecke geworfen. Finde ich ein bisschen übertrieben, wenn ich ehrlich bin. Aber was die deutschen Fans grundsätzlich zu dem Auftritt der deutschen Fußballnationalmannschaft gesagt haben, das hört ihr in 10 Minuten hier bei Radio Köln. Ich bin Stefan Unkelbach. Hallo Köln, wünsche euch trotz des heißen Wetters einen schönen und entspannten Freitag.

0: Ihr hört Radio Köln mit Stefan Unkelbach um 10:45. Ich sag mal so, das dritte Vorrundenspiel der deutschen Fußballnationalmannschaft gegen Ecuador gestern Abend, das war so, geht so.
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0: Habt ihr geguckt bis Mitternacht? Ich gebe zu, ich habe zur Halbzeit aufgegeben. War irgendwie nichts, ging ja auch um nichts mehr. 1-2 also hat die deutsche Mannschaft verloren gegen Ecuador. Es ging ja nichts mehr. Der Gruppensieg war vorher schon fix. Am Ende war die Niederlage tatsächlich auch verdient. Ich habe mir heute Morgen die Zusammenfassung reingezogen. Und ja, war verdient. Ecuador wollte es mehr, die mussten aber auch mehr. Und auch die meisten deutschen Fans haben das so gesehen, die in New York gestern mit dabei waren im Stadion.
2: Ein bisschen enttäuschend zum Schluss, weil ich ein bisschen Einsatz mehr erwartet hätte. Aber die Stimmung hier im Stadion und die Leute sind einfach fantastisch.
3: Heute hat es mich wieder ein bisschen erinnert an die letzten zwei WMs. Für Ecuador freut es mich natürlich.
4: Schon enttäuscht von der Leistung. Die einzige Entschuldigung, die ich eigentlich gelten lassen würde, wir waren schon Gruppenerster und es ging um nichts. Aber ich glaube, wenn man sich das Zweikampfverhalten anschaut und die Art und Weise, wie wir gespielt haben, das finde ich jetzt schon sehr ernüchternd, muss ich zugeben.
5: Sportsgeist muss man beweisen. Ecuador war gut.
4: Aber am Ende des Tages kann man sagen, wenigstens war die Stimmung im Stadion dann gut. Aus atmosphärischer Sicht hat die richtige Mannschaft gewonnen.
0: So, Mund abwischen und weitermachen. Weiter geht's nämlich am Montag im 16. Finale. Anstoß ist abends um 10:30. Der Gegner steht noch nicht fest.
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2: Mit Thorsten Adolfs. Guten Tag. Die Hitzewelle macht uns weiter zu schaffen. Immerhin soll es spätestens ab Montag kühler werden. Bis dahin heißt es aber Temperaturen von bis zu 40 Grad aushalten. Die Hitze ist mittlerweile auch zu einem politischen Thema geworden. Unter anderem der Städtetag stellt Forderungen. Infos dazu von Marc Weiß.
3: Die aktuelle Hitzewelle ist nach Ansicht der Wissenschaft nicht natürlich, sondern eine Folge des Klimawandels. Um noch schlimmere Hitzewellen möglichst zu verhindern oder sich entsprechend darauf vorzubereiten, müssten Klimaschutz und Hitzevorsorge zu einer Pflichtaufgabe für die Kommunen werden, mit entsprechender finanzieller Unterstützung des Bundes. Das fordert der Städtetag. Aktuell seien solche Maßnahmen in den Gemeinden freiwillig. Entsprechend fänden sie auch nur dann statt, wenn Geld dafür da sei. Dummerweise ist das genau das, was so gut wie allen Kommunen fehlt. Auch viele Krankenhäuser sind offenbar nicht gut gerüstet. Nur ein Drittel der Kliniken habe klimatisierte Patientenzimmer, sagte die Vorsitzende des Marburger Bundes, Jona, im ZDF. In den meisten Kliniken seien nur die Intensivstationen und OP-Räume klimatisiert. Bleibt uns bis Sonntag wohl nur übrig, darauf zu hoffen, nicht ins Krankenhaus zu müssen, außerdem viel zu trinken, nicht in die Sonne zu gehen und große Anstrengungen zu vermeiden. Der Wetterbericht für Montag sieht ganz gut aus.
2: Und jetzt weitere Nachrichten in der Zusammenfassung. Bei VW droht nach Angaben des Manager-Magazins ein Jobkahlschlag. Demnach will der Konzern in den nächsten Jahren bis zu 100.000 Jobs streichen, um die Kosten zu senken und die Wettbewerbsfähigkeit zu erhöhen. In diesem Zusammenhang sollen auch 4 Werke in Deutschland geschlossen werden, meldet der Spiegel. Der Mann, der mit seinem Wagen über den Magdeburger Weihnachtsmarkt gerast war, muss lebenslang ins Gefängnis. Außerdem stellte das Landgericht die besondere Schwere der Schuld fest. Der Mann hatte vor 1,5 Jahren auf dem Weihnachtsmarkt viele Besucher erfasst. Ein 9-Jähriger und 5 Frauen starben. Mehr als 300 Menschen wurden damals verletzt. Reue, Bedauern oder Einsicht habe der aus Saudi-Arabien stammende Arzt im Prozess nicht gezeigt, heißt es von der Generalstaatsanwaltschaft. Die EU will wehrfähigen Ukrainern keinen vorübergehenden Schutz mehr bieten. Das hat Innenkommissar Brunner mitgeteilt. Dabei handele es sich nicht um eine Form der Diskriminierung, heißt es aus Brüssel. In der Ukraine gilt für Männer zwischen 23 und 60 Jahren ein Ausreiseverbot. Es ist eine gute Meldung aus dem Erdbebengebiet in Venezuela. Elon Musk hilft den Menschen dort mit seinem Satelliten-Internetsystem Starlink. Das sorgt dafür, dass die Kommunikation in den betroffenen Gebieten wieder besser läuft und Angehörige einander erreichen können. Auf dem Boden ist die Kommunikation durch die beiden starken Beben nämlich fast komplett zusammengebrochen. Damit die Menschen in den zerstörten Gebieten das Signal empfangen können, bringt die Firma zurzeit so schnell es geht spezielle Empfangsgeräte in die betroffenen Orte. Auch die Rettungskräfte sollen die Terminals nutzen, um sich besser abstimmen zu können. Die Situation vor Ort bleibt dramatisch. Ganze Wohnblöcke liegen in Schutt und Asche. Es wird befürchtet, dass noch tausende Menschen unter den Trümmern begraben sind. Das waren die Nachrichten mit Thorsten Adolfs.
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5: Heute und morgen bis zu 38 Grad in Köln. Haltet durch, für morgen Abend sind Gewitter angesagt. Sonntag und Montag geht schon auf 30 Grad runter und ab Dienstag könnt ihr durchatmen. Dann erwarten uns Temperaturen um die 25 Grad.
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5: Dani meldet einen Blitzer in Flittert auf der Roggendorfstraße in Höhe des Seniorenheims. In beide Richtungen wird geblitzt und ihr dürft 30 fahren. Monika meldet einen Blitzer auf dem Sandweg in Bickendorf, Höhe Segmüllerstraße. Hier wird ebenfalls in beide Richtungen geblitzt und es ist ebenfalls 30 erlaubt. Michael meldet einen Blitzer auf dem Parkgürtel Richtung Ehrenfels, kurz hinter der Escherstraße. Hier dürft ihr 50 fahren. Erhard meldet einen Blitzer auf dem Sachsenring Richtung Klodwigplatz. Hier gilt Tempo 30. Und Micha hat einen Blitzer entdeckt auf dem Vogel. Vogelsanger Weg zwischen Eifelallee und Bellerweg. Hier dürft ihr ebenfalls 30 fahren. Nichts Größeres in der Stadt. Auf den Autobahnen viermal Vorsicht. A1 Euskirchen-Dortmund zwischen Kreuz Nord und Nil Gegenstände auf der Fahrbahn. A1 Köln-Euskirchen zwischen Bocklemünd und Löwenich ein brennendes Fahrzeug auf dem Standstreifen. A3 Frankfurt-Oberhausen zwischen Kreuz Ost und Delbrück ein kaputtes Auto auf dem Verzögerungsstreifen. Und A59 von Köln nach Düsseldorf in der Ausfahrt Leverkusen-Rheindorf. Da liegen Fahrzeugteile auf der Fahrbahn. Den längsten Stau gibt's auf der A1 Köln-Euskirchen zwischen Kreuz Nord und Löwenich. 4 Kilometer, mindestens 22 Minuten. Alles andere Staus unter 5 Minuten. Und wenn ihr auch was entdeckt, dann schickt uns gerne WhatsApp-Sprachnachricht an die 0221 951 99 99. Gute Fahrt euch.
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5: Gleich um 11.11 Uhr gibt's den kölschen Hit des Tages für euch. Und ich bin Stefan Unkelbach. Hallo Köln.

0: Radio Köln um 11.11 Uhr wünscht euch einen schönen und vor allem heißen und sonnigen Freitag. Hoffe, ihr überlebt das Ganze hier heute und kommt gut in dieses Wochenende. Ja, wir helfen euch ein bisschen dabei, indem wir euch erinnern in jeder Stunde. Auch heute gibt es den Hydration Break hier bei Radio Köln.
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0: Wir erinnern euch in jeder Stunde daran, mal einen Schluck zu trinken. Und ist kein Kölsch gemeint. Aber wir sorgen auch für die musikalische Abkühlung. Und da haben wir einen Vorschlag bekommen. Wer bist du?
2: Hi, ich bin Dennis aus Ossendorf. Und wenn es mir zu heiß ist, dann höre ich gern Trink Doreen mit von The Black Fizz.
0: Machen wir sehr gern, auch wenn die Black Fizz wahrscheinlich eher ein anderes Getränk gemeint haben.

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1: Pia Rempestier, schönen guten Tag. Vandalismus in Bahnen und an Haltestellen kostet KVB über 1 Million Euro. Attentäter von Magdeburger Weihnachtsmarkt bekommt Höchststrafe und das Wetter sonnig bei bis zu 38 Grad.
2: Über 200 Fahrzeuge im Jahr stehen, weil sie beschmiert sind.
1: Ja, das sagt KVB-Vorstand Peter Dehnsborn. Ja, und diese Fahrzeuge können währenddessen nicht für die Fahrgäste genutzt werden. Auf den zunehmenden Vandalismus an Bussen und Bahnen will die KVB mit der nächsten Phase ihrer Kampagne Seid lieb zueinander aufmerksam machen. Dani Kollmann, wie denn genau?
3: Ja, die KVB will im Foyer ihrer Hauptverwaltung in der Scheidweiler Straße mit Plakaten, Videos und einer kleinen Ausstellung für mehr Rücksicht werben. Graffiti und Aufkleber verursachen inzwischen die höchsten Vandalismusschäden. Allein letztes Jahr mussten 231 Stadtbahnen nach Graffiti-Schmierereien aus dem Verkehr gezogen und erstmal sauber gemacht werden. Nur durch Graffitis sind Gesamtschäden von 600.000 Euro entstanden. In der Ausstellung zeigt die KVB da unter anderem eine zerstörte Informationstafel und auch einen angezündeten Mülleimer.
1: Danke dir, Daniel. Er raste 2024 mit einem Mietwagen durch die Menschenmengen auf dem Weihnachtsmarkt in Magdeburg. 6 Personen starben, Hunderte wurden verletzt. Das Landgericht Magdeburg hat gegen den Todesfahrer vom Weihnachtsmarkt wegen des Anschlags jetzt die Höchststrafe verhängt. Christina Czesny hat alle Infos für euch.
4: Der 51-jährige frühere Psychiater muss lebenslang hinter Gitter. Die Richter haben auch die besondere Schwere der Schuld festgestellt. Das heißt, er könnte auch nach Absitzen seiner Strafe noch in Sicherungsverwahrung bleiben. Reue hat der Mann aus Saudi-Arabien den ganzen Prozess über nicht gezeigt. Ein Gutachten bescheinigt ihm Narzissmus und ein enormes Bedürfnis nach Aufmerksamkeit. Er selbst stellt sich als Aktivist für die Rechte saudischer Frauen dar.
1: Danke dir, Christina. Bei knapp 40 Grad denken sicher nur wenige von euch an Eishockey, höchstens an eine erfrischende kühle Eishalle. Aber die Kölner Haie haben jetzt Gewissheit, gegen wen sie in die neue Saison der Deutschen Eishockeyliga starten. Am 18. September beginnt die neue DEL Spielzeit. Gegner sind die Grizzlies aus Wolfsburg und die Löwen aus Frankfurt in der Lanxess Arena. Infos zum Vorverkauf wollen die Haie bald rausgeben. Und schon gut eine Woche vor dem DEL-Start steht für den KEC ja auch das erste Spiel in der Champions Hockey League an. Für die Partie gegen Titelverteidiger Göteborg sind jetzt schon über 12.000 Tickets verkauft. Und das waren die Nachrichten mit mir, Pia Rempe, und ich gebe ab an dich, Stefan.
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5: Es ist und bleibt ein heißer Tag in Köln mit viel Sonne und bis zu 38 Grad. Morgen wird nochmal genauso heiß und es sind für abends Gewitter angesagt. Sonntag und Montag erwarten uns immerhin noch 30 Grad in der Spitze und ab Dienstag geht's dann endgültig runter auf um die 25 Grad.
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5: Dani meldet einen Blitzer in Flittert auf der Roggendorfstraße in Höhe des Seniorenheims. In beide Richtungen wird geblitzt und ihr dürft 30 fahren. Auf den Straßen in der Stadt weiter alles im normalen Bereich. Auf den Autobahnen Vorsicht bitte auf der A1 Euskirchen-Dortmund. Zwischen Kreuz Nord und Niel Gegenstände auf der Fahrbahn. Und staumäßig ist es auch noch recht ruhig. Nur einen Stau mit mehr als 5 Minuten Wartezeit, den gibt es auf der A4 Köln-Aachen. Zwischen Kreuz Gremberg und Kreuz Süd 3 Kilometer stocken. Hier braucht ihr mindestens 6 Minuten länger. Wenn ihr auch was entdeckt, Staus, Blitzer, Behinderungen, ruft uns gerne an auf der Radio Köln Verkehrsordnung.

0: 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Gute Fahrt euch.
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0: Mit Stefan Huckelbach. Hallo Köln, wünsch euch einen schönen und trotz des heißen Wetters entspannten Freitag.

0: 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Gleich 11:45. 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Und die hier sind auch mit dabei, die euch 90er-Fan Jonas Mikolajczyk aus der Radio Köln Musikredaktion jetzt vorstellt.
1: Hört ihr sie kommen? Die geballte 90er-Jahre-Energie rast mit 200 Sachen Richtung Rainbow Festival. Die Venga Boys sind schrill, laut und bunt, also könnten nicht besser zum Rainbow Festival passen. Wenn die 90er-Jahre-Legenden aus den Niederlanden auf dem Rainbow Festival performen, dann bleibt keiner still sitzen. Der Venga Bus ist nicht nur Songtext, sondern auch die Entstehungsgeschichte. Mit einem Schulbus reiste Produzent Wessel van Diepen quer durch Spanien und legte illegal als DJ an Stränden auf, bis sich die spanische Nationalgarde einschalten musste. Die Idee Venga Bus und Venga Boys war geboren. Bis heute verbreiten sie gute Laune pur, natürlich immer in ikonischen Outfits. Cowboy, Kämpferin, Püppchen und Matrose. Nur Moderatorin Olivia Jones könnte ihnen am 27. Juni styletechnisch das Wasser reichen. Eins ist aber klar, die Stimmung wird grandios. Besonders mit eurer Hilfe.
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1: Mit Thorsten Adolfs. Guten Tag. Aus der deutschen Autoindustrie kommt eine Schocknachricht, die man nicht schönreden kann. VW will weltweit angeblich bis zu 100.000 Stellen abbauen und möglicherweise 4 Werke in Deutschland komplett schließen. Das berichtet das Manager-Magazin. Es beruft sich auf Insider-Informationen. Frage an Marc Weiß aus dem News-Team. Wie sicher sind diese Informationen?
2: Also den Plan gibt es offensichtlich und das ist schon eine heftige Nummer. VW ist ja schon in der Umstrukturierung, baut schon Stellen ab. Bisher waren 50.000 bis 2030 geplant. Das wäre jetzt also eine Verdoppelung. Die Geschäfte laufen schlecht bei VW, also will man jetzt offenbar zu noch radikaleren Mitteln greifen. Dramatisch natürlich auch die Schließung von Werken in Deutschland. Das ist genau das Signal, das die Wirtschaft und auch die Bundesregierung jetzt nicht brauchen. Laut Manager-Magazin sind die VW-Werke Hannover, Zwickau und Emden und das Audi-Werk in Neckarsulm betroffen. VW-Chef Blume will den gesamten Laden offenbar umbauen. Die Kernmarke Volkswagen soll angeblich aus dem Konzernverbund rausgelöst werden und als eigene Gesellschaft laufen. Finanzexperten sagen, man kann einzelne abgespaltene Marken am Kapitalmarkt besser platzieren. Also auch das offenbar ein Versuch, die schlechten Zahlen irgendwie wieder nach oben zu bekommen. Das gleiche versucht übrigens auch Mercedes. Die Mercedes-Mitarbeiter werden in diesem Jahr kein Weihnachts- und Urlaubsgeld bekommen. Das hat man ihnen vorhin schriftlich mitgeteilt. Das ist natürlich eine ganz andere Hausnummer als bei VW. Der Grund ist aber derselbe. Die Zahlen sind schlecht.
1: Danke, Marc. Und jetzt weitere Nachrichten in der Zusammenfassung. Der Bundestag hat das Infrastruktur-Zukunftsgesetz verabschiedet. Wichtige Verkehrsprojekte sollen in Zukunft schneller gebaut werden. Verfahren würden sich um Jahre verkürzen, sagte Verkehrsminister Schnieder. Kritik kommt unter anderem von Umweltschutzorganisationen. Sie befürchten eine Aushöhlung des Naturschutzes. Im Prozess um den Anschlag auf den Magdeburger Weihnachtsmarkt ist der Angeklagte unter anderem wegen Mordes und vielfachen versuchten Mordes zu einer lebenslangen Freiheitsstrafe verurteilt worden. Außerdem stellte das Landgericht die besondere Schwere der Schuld fest. Taleb A. war damals mit einem Mietwagen über den belebten Weihnachtsmarkt gefahren. 6 Menschen kamen ums Leben, mehr als 300 wurden verletzt. Das Bahnprojekt Stuttgart 21 wird sich nicht nur verzögern, es wird auch massiv teurer. Die Bahn rechnet mit Mehrkosten von 3 Milliarden Euro. Teilweise müssen Kabel neu verlegt werden. Auch ein Technikgebäude sei mittlerweile nicht mehr passend, heißt es. Außerdem seien Nachbesserungen bei der Steuerungstechnik und der Energieversorgung nötig. Deutschland schwitzt und das belastet den Körper extrem. Bei Symptomen wie Schwindel, Übelkeit, Kopfschmerzen oder sogar einem steifen Nacken heißt es auf jeden Fall sofort raus aus der Sonne, den Kopf unbedingt hochlagern und kühlen. Bei einem Hitzekollaps, also einer kurzen Ohnmacht, sollten Betroffene flach hingelegt werden. Außerdem ist es dann wichtig, die Beine anzuheben. Und wenn jemand Krampfanfälle bekommt oder extrem schläfrig wirkt, zählt jede Sekunde, dann sollte der Körper sofort mit kaltem Wasser oder Kühlpacks an Nacken und Achseln heruntergekühlt werden. Wichtig ist bei den hohen Temperaturen immer genug zu trinken, am besten Wasser mit einer Prise Salz. So kann der Kreislauf stabilisiert werden. Besonders gefährdet sind ältere Menschen, Kinder und Menschen mit Vorerkrankungen. Soweit die Meldungen mit Thorsten Adolfs.
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3: Ihr habt's gehört, viel trinken. Heute und morgen bis zu 38 Grad in Köln. Durchhalten ist angesagt. Für morgen Abend sind außerdem Gewitter angesagt. Sonntag und morgen geht schon auf 30 Grad runter. Und ab Dienstag könnt ihr durchatmen, dann erwarten uns Temperaturen um die 25 Grad.
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3: Dani meldet einen Blitzer in Flittert auf der Roggendorfstraße in Höhe des Seniorenheims. In beide Richtungen wird geblitzt und ihr dürft 30 fahren. Auf den Straßen in der Stadt alles ruhig weiterhin, deswegen gehen wir direkt auf die Autobahnen. Vorsicht bitte auf der A1, Euskirchen-Köln zwischen Erftstadt und Dreieck Erftal, Reifenteile auf der Fahrbahn. Auf der A4, Aachen-Köln in Höhe Kreuz West, mehrere Plastikteile auf der Fahrbahn. Auf der A61, Mönchengladbach Koblenz zwischen Kreuz Bliesheim und Weilerswist, Reifenteile auf der Fahrbahn. Die Staus ab 5 Minuten Wartezeit gibt's hier. A1 Köln-Euskirchen zwischen Hürth und Bliesheim, 5 Kilometer 7 Minuten. A4 Köln-Aachen zwischen Kreuz Kremberg und Kreuz Süd, 3 Kilometer stocken, 5 Minuten. Und A59 Bonn-Köln zwischen Spich und Flughafen, 2 Kilometer, mindestens 10 Minuten Stauzeit für euch. Alles andere sind kleinere Staus, wenn man da noch vom Stau sprechen kann bei 3 Minuten Wartezeit. Wenn ihr auch was entdeckt, ruft uns gern an auf der Radio Köln Verkehrshotline 0800 951 99 99. Gute Fahrt euch.
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3: Da es heute richtig heiß ist in Köln mit bis zu 38 Grad, haben wir uns für eure Mittagspause etwas Besonderes überlegt. Es gibt eine Siesta-Stunde hier bei Radio Köln mit nur chilliger Sommermusik. Und los geht die Stunde mit Paul Kalkbrenner, Sky and Sand. Ich bin Stefan Unkelbach. Hallo Köln, schönen Freitag.

0: Eine Siesta-Stunde hier bei Radio Köln in eurer Mittagspause mit nur chilliger Sommermusik. Trotzdem erinnern wir euch natürlich auch hier dran.
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0: In jeder Stunde eure Erinnerung daran, genug zu trinken. Und von uns kommt die Musik dazu, jetzt mit den Fantastischen Vier und Tag am Meer.

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1: Pia Rempis hier, schönen guten Tag. Vandalismus kostet KVB über 1 Million Euro. Bergungsarbeiten laufen nach Erdbeben in Venezuela und das Wetter sonnig bei bis zu 38 Grad. Vandalismus wird für die KVB immer mehr zum Problem. Vor allem Graffitis, die an Bahnen geschmiert werden, gibt es inzwischen häufiger als in den letzten Jahren. Und darauf will die KVB mit der Fortführung ihrer Kampagne Seid lieb zueinander aufmerksam machen. Die Beseitigung von Schäden und kaputte Haltestellen kosten das Unternehmen jedes Jahr mehr als 1 Million Euro. Und die beschädigten Bahnen, die fallen aus. Bis Ende Juli könnt ihr euch im Foyer der KVB-Hauptverwaltung in der Scheidweiler Straße eine Ausstellung zum Vandalismus anschauen. Unterstützt wird die Kampagne für mehr Rücksicht im öffentlichen Nahverkehr, auch vom Kölner Rapper Motoris. Die Regierung in Venezuela spricht von einer Tragödie nie dagewesenen Ausmaßes. Nach den beiden schweren Erdbeben steigt die Zahl der Opfer stündlich. Besonders stark betroffen ist die Region rund um die Hauptstadt Caracas. Dort sind Dutzende Gebäude eingestürzt. Retter versuchen, Verschüttete aus den Trümmern zu bergen. Fiona Reinhardt, warum treffen die Erdbeben Venezuela denn besonders hart?
2: Venezuela befindet sich ohnehin schon in einer schwierigen Lage. Viele Menschen leben in Armut und die Infrastruktur ist in vielen Orten marode. Und jetzt wurden durch die Erdbeben auch noch 8 Krankenhäuser beschädigt. Die Versorgung der Verletzten ist also schwierig. Anwohner berichten, dass Venezuela einfach zu schlecht vorbereitet ist. Die Rettungskräfte wären gar nicht gut genug ausgestattet. Obendrauf fehlen dem Land durch die jahrelange Migrationskrise auch noch gut ausgebildete Arbeitskräfte wie Ärzte oder Pflegekräfte, die in solchen Lagen natürlich dringend gebraucht werden.
1: Danke dir, Fiona. Einmal quasi durch den Rasensprenger laufen, das könnt ihr auch heute wieder auf dem Rudolfplatz, gleich von 13 bis 17 Uhr. Da legt die Stadt nämlich wieder zusammen mit der Rheinenergie einen Feuerwehrschlauch aus, der Sprühnebel verteilt. Gestern wart ihr schon mal begeistert.
3: Mir gefällt das sehr gut, weil mein Büro direkt hier ist und ich jetzt einen kleinen Dip ins Wasser mache und danach in den nächsten Termin hüpfe.
4: Ein Riesenrasensprenger.
5: 10 von 10?
6: Ja, ist super nett. Gerade an so heißen Tagen gibt es zu wenig, finde ich, hier in Köln.
7: Also wir können da gerne jetzt noch mal reingehen, oder? Was denkst du?
6: Ja, ganz sicher.
7: Wir gehen jetzt einfach noch mal rein.
1: Ja, die Aktion gehört zur Kölner Klimaanpassungsstrategie und soll auch in anderen Fädeln bei uns in Köln umgesetzt werden, wenn der Deutsche Wetterdienst eine offizielle Hitzewarnung rausgibt. Und das waren die Nachrichten mit Pia Rempe und die nächsten Nachrichten hört ihr wieder um 13 Uhr.
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8: Es ist ein heißer Tag in Köln mit viel Sonne und bis zu 38 Grad. Morgen wird nochmal genauso heiß und es sind für abends Gewitter angesagt. Sonntag und Montag erwarten uns immerhin noch 30 Grad in der Spitze und ab Dienstag geht's endgültig runter auf um die 25 Grad.
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8: Dani meldet einen Blitzer in Flittert auf der Roggendorfstraße in Höhe des Seniorenheims. In beide Richtungen wird geblitzt bei Tempo 30. Im Moment gibt es ein paar Staus, die so um 10 Minuten Wartezeit haben. Die gebe ich euch schnell mal durch. A1 Köln-Euskirchen zwischen Hürth und Bliesheim 6 Kilometer 12 Minuten. A4 Aachen-Köln zwischen Kreuz West und Eiffeltor 6 Kilometer 11 Minuten. A4 Köln-Aachen zwischen Dreieck Holmer und Eiffeltor 3 Kilometer 9 Minuten. A59 Bonn-Köln zwischen Spich und Flughafen 2 Kilometer 12 Minuten. Und A555 Bonn-Köln zwischen Godorf und Kreuz Süd 2 Kilometer. Mindestens 8 Minuten Stauzeit für euch. Ansonsten alles unter 5 Minuten. Und wenn ihr auch was entdeckt, ruft uns gern an auf der Radio Köln Verkehrshotline 0800 951 99 99. Gute Fahrt euch.
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8: Es ist richtig heiß heute in Köln mit bis zu 38 Grad. Deshalb haben wir uns für eure Mittagspause etwas Besonderes überlegt. Eine Siesta-Stunde, eine ganze Stunde nur mit chilliger Sommermusik. Und weiter geht's mit den All Saints und Pure Shores. Ich bin Stefan Ugelbach, hallo Köln und wünsche euch insbesondere in dieser Stunde einen entspannten.

0: Ihr hört Radio Köln mit Stefan Unkelbach um 12:45. Bei dem Wetter habt ihr bestimmt schon jeden möglichen Lifehack probiert, um euch irgendwie abzukühlen, oder? Aber mal ehrlich, nix ist doch so angenehm wie das hier. Ganz genau. Einfach mal nochmal wie so ein Kind durch den Rasensprenger rennen. Das geht gerade auch bei uns in Köln auf dem Rudolfplatz. Da hat die Stadt ein Feuerwehrschlauch mit ganz vielen kleinen Löchern angeschlossen.
1: Das ist jetzt, wenn man es genau rechnen würde, ein Riesenrasensprenger.
0: Gestern habt ihr euch auf dem Rudolfplatz zum ersten Mal so richtig erfrischen können. Das hat Bock gemacht, oder?
2: Oh, es geht richtig gut. Wir wollen gerade was essen und das Wasser tut gerade extrem gut.
3: Weil mein Büro direkt hier ist und ich jetzt einen kleinen Dip ins Wasser mache und danach in den nächsten Termin hüpfe.
4: Weil es einfach was ist, was ohne viel Aufwand so auf den Wegen von A nach B sich selbst durchschicken kann und sich erfrischt.
5: Eine tolle Abkühlung, die man zu Hause so nicht bekommt. Und ich glaube, es wird auch ein bisschen die Stadt selber kühlen und das ist natürlich auch gut.
4: Also es ist ja super, super heiß und das ist eine ganz tolle Aktion der Stadt Köln, finde ich.
0: Finden wir auch. Und weil es ja heute sogar noch mal 1 bis 2 Grad heißer wird als gestern, dürft ihr heute noch mal. Gleich geht der Riesensprenger wieder an und zwar von 13 bis 17 Uhr. Wieder auf dem Rudolfplatz noch mal für euch. Also nutzt das sehr gerne aus. Ganz viel Spaß und weiter geht's mit eurer Siesta-Stunde, eurer Mittagspause hier mit nur chilliger Sommermusik. Noch bis 13 Uhr jetzt mit Smoke City, Underwater Love.
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1: Mit Christian Böder, guten Tag. Der Amokfahrer vom Magdeburger Weihnachtsmarkt hat die Höchststrafe bekommen. Das Landgericht Magdeburg verurteilte den Angeklagten unter anderem wegen Mordes zu lebenslanger Haft. Die Richter stellten dazu die besondere Schwere der Schuld fest. Der 51-Jährige kann damit nicht auf eine vorzeitige Freilassung hoffen. Eine Sicherungsverwahrung, wie von der Staatsanwaltschaft gefordert, verhängte das Gericht allerdings nicht. Das ist aber nachträglich noch möglich. Zum Urteil und zum Prozess berichtet Malte Albrecht aus dem News-Team.
2: Der Anschlag war im Dezember 2024. Mit einem 340 PS starken Mietwagen raste der Mann aus Saudi-Arabien quer über den belebten Weihnachtsmarkt. Dabei kamen 6 Menschen ums Leben, darunter ein 9-jähriger Junge. Hunderte wurden verletzt, viele davon schwer. Der Attentäter wurde noch aus dem Auto heraus festgenommen. Laut Anklage hatte Taleb A. die Tat lange geplant. Er habe keine ideologischen Ziele verfolgt, sondern vor allem aus persönlichen Motiven gehandelt. Ein Sachverständiger hatte dem Angeklagten eine narzisstische Persönlichkeitsstörung und ein enormes Bedürfnis nach Aufmerksamkeit bescheinigt. Im Verfahren räumte der Angeklagte die Tat zwar ein, eine gezielte Tötungsabsicht bestritt er aber. Er zeigte deswegen auch keine Reue. Sein Auftritt war im Prozess immer wieder wirr und von Verschwörungstheorien durchzogen. Mehr als 200 Betroffene waren als Nebenkläger an dem Verfahren beteiligt. Das durch den Anschlag ausgelöste Leid ganzer Familien dauere bis heute an und sei schier unbeschreiblich, sagte der Oberstaatsanwalt.
1: Und das sind weitere Nachrichten in der Zusammenfassung. Der deutsche Autobauer VW will weltweit angeblich bis zu 100.000 weitere Stellen abbauen und 4 Werke in Deutschland dicht machen. Das berichtet das Manager-Magazin und beruft sich auf Insider-Informationen. VW hat sich vorerst nicht im Detail zu den Berichten zu den verschärften Sparplänen geäußert. Die Gewerkschaft IG Metall und der VW-Betriebsrat haben aber bereits scharfe Kritik daran geübt. Die Bundesanwaltschaft hat in Thüringen 2 Männer festgenommen, die mutmaßlich die rechtsextremistische Terrorgruppe Letzte Verteidigungswelle unterstützt haben sollen. Sie werden verdächtigt, mit anderen Tätern eine Asylbewerberunterkunft in Brand gesetzt zu haben. Es blieb allerdings beim Versuch. Die beiden Deutschen waren bereits vorgestern festgenommen worden. In Frankreich sind seit Beginn der Hitzewelle schon 55 Menschen bei Badeunfällen ums Leben gekommen. Die meisten starben an Stellen an Flüssen, Kanälen und Seen, die nicht überwacht wurden oder wo Baden gar nicht erlaubt ist, heißt es von den französischen Behörden. Die Menschen wollten sich abkühlen. Nach der 1:2-Niederlage gegen Ecuador geht es jetzt um die Frage, wer ist der Gegner im 16. Finale für die deutsche Elf? Nach den Spielen gestern ist klar, dass nur noch 3 Mannschaften in Frage kommen. Das sind Paraguay, Schottland und Schweden. Die höchstwahrscheinlichste Variante ist Paraguay. Von den verbleibenden Szenarien, die der komplizierte FIFA-Modus noch zulässt, führt der Weg in fast allen Fällen gegen die Südamerikaner. Die Partie wird am Montagabend um 10:30 in der Nähe von Boston angestoßen. Deutschland hatte das letzte WM-Duell gegen Paraguay gewonnen und war damals bis ins Finale gekommen. Das ist allerdings schon über 20 Jahre her. Soweit die Meldungen mit Christian Böder.
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3: Heute und morgen bis zu 38 Grad in Köln, also haltet durch. Für morgen Abend sind Gewitter angesagt. Sonntag und Montag geht schon auf 30 Grad runter und ab Dienstag könnt ihr durchatmen. Dann erwarten uns Temperaturen um die 25 Grad.
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3: Hallo Sandra.
4: In Köln-Rath auf der Lützerathstraße. Tempo 30 in Höhe des Altglascontainers, der blitzt in beide Richtungen.
3: Danke dir, Sandra. Gute Fahrt auf den Straßen in der Stadt. Ansonsten alles ruhig. Gehen wir deswegen direkt auf die Autobahnen. A3, Köln-Oberhausen, zwischen Delbrück und Mülheim, Metallteile auf der Fahrbahn. Alle Staus, über 10 Minuten Wartezeit gibt's hier. A1, A1, Köln-Euskirchen, zwischen Hürth und Bliesheim, 8 Kilometer stocken, 16 Minuten. A3, Frankfurt-Oberhausen, zwischen Kreuz-Ost und Leverkusen, 6 Kilometer stockend, 11 Minuten. A4, Köln-Aachen, zwischen Dreieck-Holmer und Kreuz-Süd, 4 Kilometer, mindestens 10 Minuten. A59 Bonn-Köln zwischen Spich und Flughafen 4 Kilometer 12 Minuten. A61 Koblenz-München-Gladbach zwischen Miel und Erftstadt 7 Kilometer 16 Minuten. Und A555 Bonn-Köln zwischen Godorf und dem Kreuz Süd 3 Kilometer mindestens 12 Minuten. Und wenn ihr auch was entdeckt, schickt uns gerne WhatsApp-Sprachnachricht an die 0221 951 99 99. Gute Fahrt euch.
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3: Mit Stefan Uckelbach. Hallo Köln, wünsche euch einen schönen Freitag und den nächsten Hydration Break gibt's in 10 Minuten hier bei Radio Köln.

0: Radio Köln hier mit Stefan Unkelbach um 1:15 und ich habe es gerade nochmal gecheckt. Mein Teint ist rosig und frisch und mein Pipi ist klar und hell. Das sind beides Anzeichen dafür, dass ich genug getrunken habe. Und damit ihr das auch so macht, gibt's auch heute in jeder Stunde das hier.
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0: Wir erinnern euch daran, genug zu trinken und sorgen selbst für musikalische Abkühlung. Jetzt mit Foreigner, Cold as Ice.

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1: Katrin Ude ist hier, guten Tag. Kölner Gastro reagiert auf Hitze. Höchststrafe für Anschlag in Magdeburg und das Wetter. Wir schwitzen alle zusammen bei bis zu 38 Grad. Die Hitze setzt vielen Menschen bei uns in Köln zu. Vor allem die von euch, die körperlich arbeiten müssen oder draußen, sind am Limit. Besonders anstrengend ist es auch in den Küchen und im Service der Kölner Gastro. Die ersten Lokale reagieren jetzt auf die extremen Temperaturen heute. So hat die Bagatelle auf ihrer Insta-Seite mitgeteilt, dass die Bagatelle in der Südstadt und auch der Palmengarten in Mülheim heute geschlossen bleiben. Für unsere Mitarbeitenden sind 40 Grad Außentemperatur nicht mehr gesund, sagt der Betreiber. Das Hellers Brauhaus und auch der Biergarten im Volksgarten haben zum Beispiel ihre Öffnungszeiten angepasst. Er raste 2024 mit einem Mietwagen durch die Menschenmenge auf dem Weihnachtsmarkt in Magdeburg. 6 Personen sind bei dem Anschlag gestorben, Hunderte wurden verletzt. Heute hat das Landgericht Magdeburg gegen den Todesfahrer die Höchststrafe verhängt. Christina Chesney hat alle Infos für euch.
2: Der 51-jährige frühere Psychiater muss lebenslang hinter Gitter. Die Richter haben auch die besondere Schwere der Schuld festgestellt. Das heißt, er könnte auch nach Absitzen seiner Strafe noch in Sicherungsverwahrung bleiben. Reue hat der Mann aus Saudi-Arabien den ganzen Prozess über nicht gezeigt. Ein Gutachten bescheinigt ihm Narzissmus und ein enormes Bedürfnis nach Aufmerksamkeit. Er selbst stellt sich als Aktivist für die Rechte saudischer Frauen dar.
1: Dankeschön, Christina.
3: Über 200 Fahrzeuge im Jahr stehen, weil sie beschmiert sind.
1: Ja, das sagt KVB-Vorstand Peter Densborn und diese Fahrzeuge können währenddessen nicht mehr für die Fahrgäste genutzt werden. Auf den zunehmenden Vandalismus an Bussen und Bahnen will die KVB mit der nächsten Phase ihrer Kampagne Seid lieb zueinander aufmerksam machen. Daniel Kollmann, wie genau denn?
4: Ja, die KVB will im Foyer ihrer Hauptverwaltung in der Scheidweiler Straße mit Plakaten, Videos und einer kleinen Ausstellung für mehr Rücksicht werben. Graffiti und Aufkleber verursachen inzwischen die höchsten Vandalismusschäden. Allein letztes Jahr mussten 231 Stadtbahnen nach Graffiti-Schmierereien aus dem Verkehr gezogen und erstmal sauber gemacht werden. Nur durch Graffitis sind Gesamtschäden von 600.000 Euro entstanden. In der Ausstellung zeigt die KVB da unter anderem eine zerstörte Informationstafel und auch einen angezündeten Mülleimer.
1: Dankeschön, Daniel. Und das waren die Radio Köln Nachrichten mit Katrin Ude. Mehr Infos findet ihr online bei uns auf radioköln.de.
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5: Es ist und bleibt ein heißer Tag in Köln mit viel Sonne und bis zu 38 Grad. Morgen wird nochmal genauso heiß und es sind für abends Gewitter angesagt. Sonntag und Montag erwarten uns immerhin noch 30 Grad in der Spitze. Am Sonntag zusätzlich ein paar Gewitter und ab Dienstag geht's endgültig runter auf um die 25 Grad. Dann haben wir es geschafft mit der Hitze.
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5: Sandra meldet einen Blitzer auf der Lützerathstraße in Rathheumer in Höhe der Glascontainer. Hier dürft ihr 30 fahren und es wird in beide Richtungen geblitzt. Auf den Straßen in der Stadt im Moment 7 Minuten Stauzeit für euch auf dem Militärring am Bonner Verteiler in Richtung Rhein. Gehen wir auf die Autobahn. Vorsicht bitte auf der A1 Dortmund-Köln zwischen Burstadt und dem Kreuz Leverkusen. Gefahr durch Gegenstände auf der Fahrbahn. Die Staus ab 10 Minuten Wartezeit gibt es hier. A1 Euskirchen-Dortmund zwischen Bocklemünd und Kreuz Leverkusen-West 6 Kilometer stockend. Hier braucht ihr mindestens 11 Minuten länger. A1 Köln-Euskirchen zwischen Hürth und Bliesheim 6 Kilometer Stau. Mindestens 13 Minuten Stauzeit für euch. A4 Olpe-Aachen zwischen Kreuz Ost und Kreuz Süd 4 Kilometer Stau. Hier braucht ihr mindestens 14 Minuten länger. Außerdem gibt es auf der A59 Bonn-Köln zwischen Spich und Flughafen 2 Kilometer Stau. Mindestens 10 Minuten Stauzeit für euch und last but not least die A555 Bonn-Köln zwischen Godorf und dem Kreuz Süd, 3 Kilometer Stau. Hier mindestens 10 Minuten länger auch. Ansonsten sind das alles Staus unter 10 Minuten Wartezeit. Wenn ihr auch was entdeckt, Staus, Blitzer, Behinderungen, meldet es gern, zum Beispiel über die Radio Köln Verkehrshotline 0800 951 99 99. Gute Fahrt euch.
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5: Wir sprechen in 10 Minuten abseits der Fußball-Weltmeisterschaft über das norwegische Team. Die haben nämlich was ganz Besonderes, was das Essen angeht. Heute in 10 Minuten hier bei Radio Köln. Ich bin Stefan Unkelbach. Hallo Köln. Schönen Freitag.

0: Wünsche euch einen schönen heißen Freitag. Radio Köln hier mit Stefan Unkelbach um 14:45.
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0: Norwegen hat bei dieser Fußball-Weltmeisterschaft nicht nur extrem energetische Fans, die in Ruderbewegungen im Internet viral gehen aus dem Stadion. Nein, sie haben auch ein wirklich ausgefuchstes Kochteam. Radio Köln-Reporter Lero Arich hat mitgegessen.
2: Ja, das wird angeführt von einem norwegischen Spitzenkoch, Aron Espeland, mehrfach ausgezeichnet worden für seine außergewöhnlichen Kochkünste. Und man braucht durchaus auch Kochtalent, denn neben den 26 Spielern muss zusätzlich noch das ganze Betreuerteam versorgt werden. Insgesamt sind das mehr als 60 Leute und die bekommen viermal am Tag etwas zu essen. Und damit in den USA bloß niemand auf die Idee kommt, einfach irgendwas auf den Tisch zu stellen, bringen die Norweger ziemlich viel von zu Hause mit. Rund 300 Kilo Fisch, 116 Kilo Brunost, also diesen norwegischen Braunkäse, 50 Kilo Butter und ungefähr 6000 Orangen. Dazu sogar Waffeleisen. Ja, weil warum nicht? Vielleicht bricht ja während dieser Weltmeisterschaft noch ein Waffelnotstand aus. Ganz so platt wie wir essen per se nichts Amerikanisches, ist es dann aber doch nicht. Spitzenkoch Aron Espeland sagt, es geht vor allem um Qualität und um die persönliche Verbindung zu den Zutaten. Also in den USA stehen und sagen können, ich kenne die Person, die diese Tomaten pflückt. Oder die Person, die diesen Heilbutt fängt. Und für die Spieler ist es am Ende auch mehr als nur Essen. So ein Turnier dauert Wochen, du bist weit weg von zu Hause, alles ist durchgetaktet. Und dann kann vertrautes Essen eben auch ein Stück Heimat sein. Oder im Fall von Norwegen ein Stück Heimat mit Fisch, Butter, Braunkäse und frisch gepresstem Orangensaft. Aber ganz ehrlich, das klingt schon ziemlich lecker.
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1: Mit Christian Böder, guten Tag. Es soll künftig deutlich schneller vorangehen mit wichtigen Verkehrsprojekten in Deutschland. Das sieht ein Gesetz vor, das der Bundestag am Vormittag beschlossen hat. Damit sollen die Planungs- und Genehmigungsverfahren vereinfacht und digitalisiert werden. Verkehrsminister Schnieder sagte, wichtige Projekte dürften nicht erst nach Jahren oder Jahrzehnten umgesetzt werden. Malte Albrecht aus dem News-Team, was ist denn genau geplant?
2: Also ein Kernpunkt ist, wenn der Bund zum Beispiel Autobahnen, Brücken oder Bahnstrecken bauen will oder sanieren, dann sollen diese Projekte als von überragendem öffentlichen Interesse eingestuft werden. Damit können sie dann schneller von den Behörden bearbeitet werden. Geplant ist außerdem, die Vorgaben zum Natur- und Umweltschutz für solche Projekte zu vereinfachen. In der Debatte sprachen Vertreter von Union und SPD von einem wichtigen Gesetz für die Zukunft der Infrastruktur in Deutschland. Die Bauträger könnten sich künftig auf ihre eigentliche Aufgabe konzentrieren. Kritik kam von der Opposition. Die Grünen bemängelten, dass der Naturschutz unter dem Deckmantel der Beschleunigung geschreddert werde. Die Linke verwies auf den Personalmangel in den Planungsbehörden und die AfD warnte vor Enteignungen. Bevor das Infrastruktur-Zukunftsgesetz, wie es genannt worden ist, in Kraft treten kann, muss noch der Bundesrat zustimmen.
1: Malte, vielen Dank. Und das sind weitere Nachrichten in der Zusammenfassung. Im Prozess um den tödlichen Anschlag auf den Magdeburger Weihnachtsmarkt vor 2 Jahren ist der Angeklagte zu einer lebenslangen Freiheitsstrafe verurteilt worden. Außerdem stellte das Landgericht die besondere Schwere der Schuld fest. Damit ist eine frühzeitige Entlassung so gut wie unmöglich. Der 51-jährige Verurteilte war damals mit einem Mietwagen über den belebten Weihnachtsmarkt gefahren. 6 Menschen starben, über 300 wurden verletzt. Nach dem Erdbeben in Venezuela ist ein erstes Bundeswehrflugzeug mit Helfern und Hilfsgütern aus Deutschland ins Katastrophengebiet gestartet. Die Maschine hob laut deutscher Presseagentur vom Fliegerhorst im niedersächsischen Wunsdorf ab. An Bord sind unter anderem 48 Einsatzkräfte des Technischen Hilfswerks sowie Suchhunde. Europol hat rund 730 kriminelle Netzwerke identifiziert, die derzeit in Europa aktiv sind. Die Europäische Polizeibehörde geht davon aus, dass die Netzwerke insgesamt über 400.000 Mitglieder haben. Fast 9 von 10 der Banden nutzen für ihre Verbrechen legale Geschäftsstrukturen, heißt es. Das Großprojekt Stuttgart 21 wird sich wohl noch Jahre in die Länge ziehen. Der neue Hauptbahnhof der baden-württembergischen Hauptstadt soll erst in 5 Jahren, also 2031, in Betrieb gehen. Den Aufschub hat Bahnchefin Paller in Stuttgart angekündigt. Das heißt aber nicht, dass dann auch alles fertig sein wird. Bis wirklich alle Elemente des Neubaus fertiggestellt sind, wird es wohl Ende 2033 werden. Darüber hinaus wird das Megaprojekt auch nochmal teurer. Weitere rund 3 Milliarden Euro wird es laut Paller kosten. An dem Tiefenbahnhof Stuttgart 21 wird schon seit über 15 Jahren gearbeitet. Mehrmals war seine Eröffnung verschoben worden. Zuletzt sollte er Ende des Jahres in Betrieb gehen. Zu Beginn rechnete man außerdem noch mit Kosten von 3 Milliarden Euro. Mittlerweile sind es über 15. Das waren die Nachrichten mit Christian Böder.
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3: Heute und morgen bis zu 38 Grad in Köln. Hilft nur durchhalten. Für morgen Abend sind Gewitter angesagt. Sonntag und Montag geht's schon runter auf 30 Grad. Und ab Dienstag könnt ihr durchatmen. Dann erwarten uns Temperaturen um die 25 Grad.
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3: Marleen meldet einen Blitzer auf dem Vogelsanger Weg in Junkersdorf. Hier dürft ihr 30 fahren. Und Sandra hat einen Blitzer entdeckt auf der Lützerathstraße in Rathheumer in Höhe der Glascontainer. Ebenfalls 30 erlaubt. Es blitzt in beide Richtungen. Auf den Straßen in der Stadt im Moment 7 Minuten Stauzeit für euch auf dem Militärring am Bonner Verteiler Richtung Rhein. Und auf den Autobahnen habe ich alle Staus ab 10 Minuten Wartezeit für euch. A1 Euskirchen-Dortmund zwischen Löwenich und Kreuz Leverkusen-West 7 Kilometer stocken, mindestens 13 Minuten. A1 Köln-Euskirchen zwischen Hürth und Kreuz Bliesheim 6 Kilometer stocken, mindestens 11 Minuten. A4 Köln-Aachen zwischen Dreieck-Holmer und Eiffeltor 4 Kilometer Stau, mindestens 14 Minuten. A4 Köln-Aachen zwischen Elsdorf und Merzenich 4 Kilometer Stau, mindestens 15 Minuten. Und A61 Koblenz München-Gladbach zwischen Zwisttal und Erfstadt 5 Kilometer stocken. Die braucht ihr mindestens 10 Minuten länger. Wenn ihr auch was entdeckt, schickt uns gerne WhatsApp-Sprachnachricht an die 0221 951 99 99. Gute Fahrt euch.
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3: Mit Stefan Unkelbach, hallo Köln, wünsche euch einen schönen Freitag. In 10 Minuten gibt's den nächsten Hydration-Song hier bei Radio Köln. Und da habe ich was für meine Tochter rausgesucht. 9 Jahre. Aber für euch ist das natürlich auch.

0: Ihr hört Radio Köln mit Stefan Unkelbach um 14:15 und Leute, denkt bitte daran, wir sind keine Giraffen, denn die kommen im Zweifel auch wochenlang ohne einen Schluck Wasser aus. Bei uns ist nach 3 Tagen Schluss, aber macht bitte auch nicht einen auf Kamel, denn das kann innerhalb von 15 Minuten bis zu 150 Liter Wasser saufen. Das ist eine volle Badewanne. Damit ihr nicht zu viel, aber genug trinkt, haben wir auch heute in jeder Stunde das hier für euch.
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0: Und zusätzlich zu dieser Trinkpause sollt ihr euch natürlich auch musikalisch abkühlen. Und da habe ich jetzt etwas rausgesucht, das meiner 9-jährigen Tochter Lara ganz sicher auch gefallen wird. Let It Go aus dem Film Frozen. Soll euch an Schnee erinnern und Eis und natürlich an den kleinen, süßen Schneemann Olaf.

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0: Tennhofen. Die Polizei sucht jetzt dringend nach Zeuginnen und Zeugen. Sandra Rosenthal hat alle Infos für euch.
1: Gegen 15 Uhr gestern soll das Mädchen an der Sinnersdorfer Straße vom Beifahrer eines dunkelgrünen Kastenwagens mit silbernem Anhänger angesprochen worden sein. Der Verdächtige sei dem Mädchen dann zu Fuß gefolgt und an der Straberger Straße wieder ins grüne Auto gestiegen. Beide Männer seien etwa 45 bis 50 Jahre alt und hätten dunkelgrüne Hemden getragen. In sozialen Medien kursieren gerade auch Fotos von einem Ford Transit Tourneo. Aber da sagt die Polizei, ist noch nicht klar, ob es wirklich das Auto ist, aus dem heraus das Kind angesprochen worden sein soll. Wenn ihr den Vorfall beobachtet habt, bitte der Polizei melden.
0: Temperaturen von bis 38 Grad heute noch. Diese Hitze macht vielen bei uns in Köln zu schaffen. Die Feuerwehr hat deswegen schon 20 Fahrzeuge zusätzlich im Einsatz und rechnet auch am Wochenende mit mehr Arbeit. Unter anderem, weil heute und morgen Abend Helene Fischer im Rhein-Energie-Stadion auftritt und morgen das Rainbow-Festival, präsentiert von Radio Köln, am Fühlinger See stattfindet. Die Feuerwehr appelliert nochmal an alle Helene-Fans, Festivalbesucher und uns alle, viel zu trinken. Auch erste Gastronomen bei uns in der Stadt reagieren auf die Hitze und lassen ihre Lokale zu. Zum Beispiel die Bagatelle in der Südstadt und auch der Palmgarten in Mülheim. Andere haben ihre Öffnungszeiten zumindest angepasst. Der 51-jährige Mann, der im Dezember 2024 den Anschlag auf den Weihnachtsmarkt in Magdeburg verübt hat, ist zu einer lebenslangen Freiheitsstrafe verurteilt worden. Er war mit dem Auto durch eine Menschenmenge gerast und hatte dabei 6 Personen getötet und Hunderte verletzt. Das Landgericht Magdeburg hat auch die besondere Schwere der Schuld festgestellt. Das heißt, er könnte nach Ablauf der Strafe in Sicherungsverwahrung bleiben. Reue hatte der Mann im Laufe des gesamten Prozesses nicht gezeigt. Und das waren die Radio Köln Nachrichten mit Katrin Uhde. Wir hören uns in einer Stunde wieder um 3:30.
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3: Es ist und bleibt ein heißer Tag in Köln mit viel Sonne und bis zu 38 Grad. Morgen wird nochmal genauso heiß und es sind für abends Gewitter angekündigt. Sonntag und Montag erwarten uns immerhin noch 30 Grad in der Spitze. Und ab Dienstag geht's endgültig runter auf um die 25 Grad.
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3: Marleen meldet einen Blitzer auf dem Vogelsanger Weg in Junkersdorf. Hier dürft ihr 30 fahren. Sandra hat einen Blitzer entdeckt auf der Lützerathstraße in Rathheumer in Höhe der Glascontainer. Ebenfalls Tempo 30 erlaubt und geblitzt wird in beide Richtungen. Auf den Straßen in der Stadt im Moment keine größeren Staus oder Behinderungen. Auf den Autobahnen wird es langsam voll. Einmal Vorsicht A1 Dortmund-Köln an der Überleitung zur A3 Richtung Köln. Gefahr durch eine ungesicherte Unfallstelle am Kreuz Leverkusen. Alle Staus ab 10 Minuten Wartezeit gibt es hier. A1 Euskirchen-Dortmund zwischen Bocklemünd und Kreuz Leverkusen West 5 Kilometer 11 Minuten, A1 Köln-Euskirchen zwischen Hürth und Bliesheim 6 Kilometer 14 Minuten, A3 Frankfurt-Oberhausen zwischen Kreuz Ost und Kreuz Leverkusen 8 Kilometer 10 Minuten, A4 Köln-Aachen zwischen Dreieck Holmer und Kreuz Süd 5 Kilometer 14 Minuten, A4 Köln-Aachen zwischen Elsdorf und Merzenich 5 Kilometer 18 Minuten, A61 Koblenz-München-Gladbach zwischen Zwistal und Erftstadt 6 Kilometer stockend 11 Minuten Stauzeit für euch und A555 Bonn-Köln zwischen Godorf und dem Kreuz Süd 3 Kilometer Stau. Hier braucht ihr mindestens 10 Minuten länger. Alle anderen Staus unter 10 Minuten Wartezeit. Und wenn ihr auch was entdeckt, Staus, Blitzer, Behinderungen, ruft uns gern an auf der Radio Köln Verkehrshotline 0800 951 99 99. Gute Fahrt euch.
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3: Mit Stefan Unkelbach. Hallo Köln, wünsche euch einen schönen Freitag und in 10 Minuten gibt's garantiert nur gute Nachrichten aus Köln in der guten Minute hier bei Radio Köln. Ja.

0: Ihr hört Radio Köln mit Stefan Unkelbach um 3:15. Das fühlt sich immer ganz gut an, wenn man so das letzte Mal seinen Mikrofonregler nach oben schiebt. An so einem Tag wie heute sowieso, aber auch am Ende einer Woche. Gleich 3 übernimmt Svenja Hein hier das Mikrofon, ist eure Begleiterin in den Feierabend. Ich wünsche euch also jetzt schon mal ein schönes Wochenende und sag bis bald. Und bevor ich ganz Schluss mache hier mit der Sendung, gibt es noch ein bisschen Musik. Und wir kommen noch zu einem Thema, da geht es um den Umgang mit dem richtigen Wetter. Heute. Wir knacken ja vielleicht hier und da mal die 40-Grad-Marke. Da heißt es einfach nur durchhalten. Aber bei uns in Köln gilt ja auch, egal was auch passiert, es kommt auch immer darauf an, wie man damit umgeht. Oder, Guido Ostrowski?
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1: Mit Nico Hartmann. Bei der Fußball-WM duellieren sich am Abend zwei mögliche Achtelfinalgegner der deutschen Mannschaft. In Boston kommt es ab 21 Uhr zum Duell der beiden verlustpunktfreien Teams aus Frankreich und Norwegen. Mbappé gegen Haaland. Der Sieger könnte im Achtelfinale auf die DFB-Elf treffen. Weitere Partien am Abend und in der Nacht sind: der Senegal trifft auf den Irak, Uruguay spielt gegen Spanien, Kap Verde gegen Saudi-Arabien, Neuseeland gegen Belgien und Ägypten trifft auf den Iran.
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2: Mit Christian Böder. Guten Tag. Aus der deutschen Autoindustrie kommt eine Schocknachricht, bei der es nichts schön zu reden gibt. Der deutsche Autobauer VW will weltweit angeblich bis zu 100.000 Stellen abbauen und möglicherweise auch 4 Werke in Deutschland schließen. Das berichtet das Manager-Magazin und beruft sich auf Insider. Malte Albrecht aus dem News-Team, inzwischen hat sich auch VW selbst dazu geäußert.
3: Genau, ein Konzernsprecher wollte die Zahlen nicht bestätigen, er sprach aber von tiefgreifenden Veränderungen, die bevorstünden. Das aktuelle Geschäftsmodell funktioniere nicht mehr für alle Marken. Als Gründe nannte er unter anderem Zölle und einen härteren Wettbewerb. Also ein radikaler Konzernumbau steht tatsächlich an und das ist eine heftige Nummer. VW steckt ja schon in der Umstrukturierung und baut schon Stellen ab. Bisher waren bis 2030 50.000 geplant. Das wäre jetzt also eine Verdopplung. Die Geschäfte laufen schlecht bei VW, also greift man jetzt zu noch radikaleren Mitteln. Auch Werksschließungen in Deutschland wären ein schlechtes Signal für Wirtschaft und Bundesregierung. Laut Manager-Magazin sind die VW-Werke Hannover, Zwickau und Emden und das Audi-Werk Neckar-Sulm betroffen. Die Kernmarke Volkswagen soll angeblich aus dem Konzernverbund herausgelöst werden und als eigene Gesellschaft laufen. Zum VW-Konzern gehören ja unter anderem noch Audi, Porsche, Lamborghini, Seat, Skoda und noch mehr. Finanzexperten sagen, abgespaltene Marken ließen sich besser am Kapitalmarkt platzieren. IG Metall und der VW-Betriebsrat haben schon Widerstand angekündigt.
2: Vielen Dank, Malte. Und auch der Autobauer Mercedes-Benz verschärft seinen Sparkurs. Die Beschäftigten in Deutschland wurden vom Vorstand am Vormittag über entsprechende Pläne informiert. Und das sind weitere Nachrichten in der Zusammenfassung. Der Bundestag hat das Infrastruktur-Zukunftsgesetz verabschiedet. Wichtige Verkehrsprojekte sollen in Zukunft schneller gebaut werden. Verfahren würden sich um Jahre verkürzen, sagte Verkehrsminister Schnieder. Kritik kommt unter anderem von Umweltschutzorganisationen. Sie befürchten eine Aushöhlung des Naturschutzes. Russland hat für die Schwarzmeerhalbinsel Krim den Ausnahmezustand verhängt. Der Gouverneur der Region hatte bereits gestern Stromabschaltungen angekündigt. Grund sind die jüngsten Angriffe des ukrainischen Militärs auf die Infrastruktur und Tanklaster auf der Krim, um Energieengpässe zu verursachen. Die Hitzewelle zehrt nicht nur an den körperlichen Kräften vieler Menschen, sondern macht auch Freizeit und Kultur einen Strich durch die Rechnung. Bundesweit häufen sich derzeit die Absagen für Open-Air-Veranstaltungen wie Konzerte, Festivals oder große Familienfeste. Auch bei unseren Nachbarn sieht das ähnlich aus. In Frankreich etwa fällt die Pride Parade in der Pariser Innenstadt aus und in Belgien wurde die alljährliche Nachstellung der Schlacht von Waterloo im Jahr 1815 gestrichen. Weil auch in Deutschland Hitzewellen häufiger und heißer werden, hat der Vizepräsident des Deutschen Städtetags Konrad im rbb-Info-Radio dafür geworben, den Hitzeschutz zu einer kommunalen Pflichtaufgabe zu machen. Dafür müssten auch Gelder bereitgestellt werden, sagte er. Er verwies dabei auf die gestrige Bund-Länder-Vereinbarung zur Entlastung der Kommunen. Das waren die Nachrichten mit Christian Böder.
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4: Da, ihr habt es gerade vor den News gehört. That's a nice again. Und das nice. Ja, wir mussten jetzt mal hier den Radio-Klassiker raushauen. 37 Grad messen wir aktuell sogar schon bei euch im Veedel. Und dabei, ja, unverändert strahlen blauer Himmel. Wer hätte das gedacht?
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4: Marlene hat eingemeldet. Auf dem Vogelsanger Weg in Junkersdorf, da blitzt es, wenn ihr schneller als 30 unterwegs seid. Danke dir, Marlene. Und auch Sandra hat sich gemeldet mit einem Blitzer auf der Lützerathstraße in Rathheumer in Höhe der Glascontainer. Auch hier 30 erlaubt, blitzt in beide Richtungen. Danke auch dir, Sandra. Wenn ihr auch was gesehen habt, dann meldet es mir noch gerne an die 0221 951 99 99. Wenn euch denn nicht euer Handy schon in den Fingern weggeschmolzen ist. Wir schauen direkt auf die Straßen in der Stadt sieht alles gut aus. Da ist nicht viel los, nichts über 5 Minuten. Dafür einiges auf den Autobahnen los. Vorab eine Warnmeldung von der A1 Köln-Euskirchen zwischen Löwenich und dem Kreuz West. Da ist eine ungesicherte Unfallstelle. Und dann die 3 längsten Staus für euch. Alles ab 20 Minuten. A4 Köln-Olpe zwischen Untereschbach und Gummersbach. Hier sind 3 Kilometer Stau mit genau 20 Minuten Stauzeit. Und die A4 Olpe Richtung Aachen zwischen dem Kreuz Ost und Kreuz Süd. 5 Kilometer Stau. Hier sind 21 Minuten Stauzeit. Und dann die A1 Dortmund Euskirchen zwischen Niel und dem Kreuz West. 10 Kilometer Stau. Habt ihr hier ganze 27 Minuten Stauzeit. Mann, schmilzt mir nicht weg und haltet gut durch. Ein unterwegs, eine gute Fahrt.
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4: Hallihallo, den Stefan Ungelbach, den lasse ich raus in die Hitze und ich bin für euch am Mikro und ich sag's euch, wie es ist. Ich war die letzten Tage nicht einmal so glücklich. Hier steht ein Ventilator im Studio. Ihr Lieben, ich bin Svenja Hein und für 20 Uhr hier am Mikro.

0: Stuttgart Radio Köln mit Svenja Hein. Austin war das hier. Und wisst ihr eigentlich, was ich bei dem Wetter am liebsten machen würde?
1: Erstmal auf der Uniwiese aufheizen und dann nagge ich vor einen Ventilator.
0: Ja, also einen Ventilator habe ich hier im Studio stehen. Nackig bin ich offensichtlich nicht, aber jetzt mal Hand aufs Herz, Respekt an euch alle, die da draußen arbeiten müssen. Bei uns direkt neben dem Studio, da ist eine Baustelle und da sehen wir schon seit Tagen wieder die Bauarbeiter in der Hitze brutzeln. Ja, und dann wollten wir denen einfach mal was Gutes tun. Gemacht, getan. Wir haben unseren Erfrischungsreporter Paul Rosenau mal mit einer Kühltasche rübergeschickt.
2: Hallo Männer, dürfen wir euch ganz kurz stören? Nein, wir haben Eis für euch dabei.
3: Vielen herzlichen Dank.
4: Gerne.
3: Sehr lieb, Dankeschön.
4: Danke. Dankeschön.
2: Bei dem Bullenwetter heute müssen wir euch irgendwas Gutes tun. Und deswegen haben wir ganz viel Eis mitgebracht. Oh. Hier, guck mal, haben wir ein bisschen Eis dabei. Willst du dir eins aussuchen?
5: Ja.
2: Ja, hier, reich mal durch für alle.
6: Darf ich für meinen Kollegen auch eins?
2: So viele du möchtest.
6: Ja, super.
7: Ja, sehr gut, Dankeschön.
0: Bitte schön. Ja, und Erfrischungsreporter Paul wäre ja nicht Erfrischungsreporter Paul, wenn er nicht auf dem Rückweg von der Baustelle zu uns ins Studio einfach nochmal ein paar andere Menschen glücklich gemacht hat. Wie zum Beispiel Möbelpacker, Paketboten und Lieferanten.
2: Der ist bestimmt auch total heiß bei dem Wetter zu arbeiten. Möchtest du ein Eis haben?
3: Ja, super, danke sehr.
2: Wunderbar. Ja,
3: perfekt. Vielen Dank.
2: Wunderbar, sehr gerne. Sorry, Männer. Wir haben euch Eis mitgebracht. Wollt ihr ein Eis haben?
4: Sehr gut. Das ist lieb von euch. Danke.
2: So, ich gebe dir einfach mal ein paar raus. Willst du ein Eis haben?
8: Ja, natürlich. Immer. Kühles, immer.
2: Ja, dann wunderbar. Lass dir schmecken.
8: Ja, ich guten bedanke Appetit. Mich bei euch.
0: Ja, und so ein Eis ist doch immer was Feines, oder?
7: Das ist ein Schmack auf was, um das mal so frech zu sagen.
0: Der einzige Nachteil am Eis. Ja, es schmilzt so schnell, ne? Aber das Gute ist, aus Eis wird Wasser. Und das ist euer Reminder.
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5: Mit Katrin Ude, guten Tag. Mann soll Kind in Roggendorf verfolgt haben. VW baut offenbar doppelt so viele Stellen ab wie geplant. Und das Wetter, wir schwitzen zusammen bei 38 Grad. Ein Mann soll gestern Nachmittag in Roggendorf-Tennhofen ein Mädchen angesprochen und verfolgt haben. Die Polizei sucht deswegen jetzt dringend Zeuginnen und Zeugen, die das beobachtet haben. Gegen 15 Uhr soll der etwa 45 bis 50 Jahre alte Mann das Kind aus dem Beifahrerfenster eines dunkelgrünen Autos mit silbernem

0: bemerkbar, ne?
1: Ja, auf jeden Fall. Es kommen vermehrt Menschen mit typischen Hitzesymptomen wie Schwindel oder Erschöpfungszuständen in die Notaufnahmen. Todesfälle, die unmittelbar mit der Hitze zusammenhängen, hat es bisher aber keine gegeben, sagen die Kliniken. Zugenommen hat durch die hohen Temperaturen aber auch die Waldbrandgefahr bei uns in Köln, das sagt die Feuerwehr. Deswegen die dringende Bitte, werft Müll nur in dafür vorgesehene Behälter. Macht kein offenes Feuer außerhalb zugelassener Flächen und werft auch keine Zigarette einfach weg. Denn schon die reicht aus, um trockenes Gras in Brand zu setzen.
0: Dankeschön, Christina. Der Autobauer VW will offenbar seinen Sparkurs deutlich verschärfen. Bis zu 100.000 Stellen könnten weltweit wegfallen. Das sind doppelt so viele wie bisher geplant. Das berichtet das Manager-Magazin unter Berufung auf Insider. 4 Werke in Deutschland könnten also geschlossen werden. Sandra Rosenthal, welche könnten denn genau betroffen sein?
2: Also dem Bericht zufolge könnten das die VW-Werke in Hannover, Zwickau, Emden und der Audi-Standort in Neckarsulm sein. Wann genau das passieren soll, steht nicht drin, aber die Rede ist von mittelfristig. Allerdings gilt bis mindestens 2030 an den deutschen Standorten eine Beschäftigungssicherung. Dass 50.000 Stellen gestrichen werden, hatte VW schon angekündigt, jetzt könnten es aber doppelt so viele werden. Am 9. Juli soll der Aufsichtsrat darüber beraten, der hat dann das letzte Wort.
0: Danke dir, Sandra. Letztes Jahr hat es ja für die Haie nicht ganz gereicht mit dem DEL-Finale. In der kommenden Saison soll sich das aber ändern. Und seit heute ist auch klar, gegen wen die Kölner Haie als erstes ran müssen. Das sind nämlich die Grizzlies Wolfsburg am 18. September. Der KEC hat heute den neuen Spielplan veröffentlicht. Und demnach gibt es schon am 25. September das Topspiel gegen den amtierenden Meister aus Berlin. Infos zum Vorverkaufsstart wollen die Haie jetzt in den nächsten Tagen mitteilen. Und das waren die Radio Köln Nachrichten mit Katrin Ude. 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
4: Ja, brauche ich nicht viel zu sagen. Ne? Ihr merkt es, es ist wahnsinnig heiß, schon seit Tagen ziemlich genau. 38 Grad messen wir aktuell bei euch im Veedel. Und noch ein kleiner Hinweis auch an alle Hundebesitzerinnen und Hundebesitzer. Ne? Bei den Temperaturen vielleicht nicht unbedingt mit dem Hund Gassi gehen auf dem Asphalt. Der verbrennt sich ordentlich die Pfoten. Also achtet nicht nur auf euch, dass ihr genug Wasser trinkt, sondern auch auf unsere Tierchen. Und ihr könnt auch gerne so eine kleine Wasserschale in den Garten stellen mit ein paar Steinen drin. Dann können da Hummeln, Bienen und sowas trinken oder Vögelchen. Wir müssen doch auf uns alle achten bei den Temperaturen.
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4: Und das sind gerade genau 2 und die kommen von Marlene und Sandra. Marlene meldet einen auf dem Vogelsangerweg in Junkersdorf. 30 km/h sind hier erlaubt. Und Sandra sagt außerdem, es blitzt auf der Lützerathstraße in Radheumer in Höhe der Glascontainer. Auch da ist 30 erlaubt und blitzt hier in beide Richtungen. Danke euch beiden fürs Melden. Und wenn ihr auch was gesehen habt, meldet es mir gerne an die 0221 951 99 99. Gerne als WhatsApp-Sprachnachricht oder eben am Telefon. Und das hat Ralf auch gemacht. Er hat uns gemeldet, dass die R4 bei Overath in Richtung Olpe nach einem Unfall voll gesperrt ist. Das wird wohl auch noch eine Weile dauern. Fahrt bitte in Untereschbach ab und fahrt über Land, damit ihr in dieser Hitze nicht in der Vollsperrung steht. Und damit der Blick auf die Autobahn. A4 Aachen-Köln zwischen dem Kreuz West und Klettenberg. Da sind aktuell Gegenstände auf der Fahrbahn. Und ihr habt es gerade gehört, die A4 bei Overath ist in Richtung Olpe nach einem Unfall vollgesperrt. Auch da bitte schauen, dass ihr früh genug abfahrt. Dann die 3 längsten Staus für euch. Einiges los. A1 Köln-Euskirchen zwischen Hürth und dem Kreuz Bliesheim. 6 Kilometer Stau sind es hier mit 13 Minuten Stauzeit für euch. Dann die A4 Olpe-Köln. Andersrum, Köln-Olpe zwischen Untereschbach und Engelskirchen, 4 Kilometer Stau, mindestens 32 Minuten Stauzeit. Das ist das, wo wir gerade gesagt haben. Da ist eine Vollsperrung. A4 Olpe Aachen zwischen dem Kreuz Ost und Kreuz Süd, 6 Kilometer Stau sind es hier mit 17 Minuten Stauzeit. Und das waren die 3 längsten. Alle weiteren lest ihr wie immer auch in der kostenlosen Radio Köln-App.
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4: Ich bin Svenja Hein. Hallo ihr Lieben. Ich habe Cyril dabei mit Stumbling In. Und danach hören wir dann nach 3 Songs mal nach, was so bei der WM abgeht. Ne? War ja nicht so geil gestern Abend. Die Stimmung in der Kneipe danach. Naja, wir hören gleich genauer nach, was so abgeht bei der WM. Ich bin Svenja Hein. Hallo Köln.

0: Naja, das war ja wohl eher eine größere Enttäuschung gestern Abend, ne? Ja, ich weiß, die deutsche Nationalmannschaft, die war schon Gruppensieger. Und ja, wir hatten bisher auch ein gutes Turnier. Aber also das gestern, das war mit der ersten Niederlage mit 1:2 gegen Ecuador dann doch ein Dämpfer, oder?
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0: Ja, fragen wir doch gleich mal nach bei Nico Hartmann bei uns aus dem WM-Studio. Was war denn los gestern bei den Jungs von Julian Nagelsmann?
2: Ja, guten Morgen erstmal. So viel Zeit muss sein. Das Wort Spannungsabfall hörte der Bundestrainer gestern schon nicht gerne, muss aber gestattet sein. Denn es war eine unkonzentrierte Leistung der deutschen Mannschaft. Es gab viele Ballverluste und das trotz der frühen Führung durch Leroy Sané. Ein Tor, das aber nach hohem Bein zuvor von Pavlovic gar nicht hätte zählen dürfen. Das sollte eigentlich Sicherheit geben, aber schon früh glich Ecuador durch einen Distanz Schuss aus und im zweiten Durchgang waren die Südamerikaner einfach griffiger, spielten intensiver und verdienten sich den Sieg durch ein Eckentor, bei dem Manuel Neuer nach der Kopfballverlängerung etwas zu spät herauskam. Am Ende stand das ernüchternde Fazit von Julian Nagelsmann bei Magenta TV.
3: Bei Ecuador ging es um alles. Hat man schon gemerkt, dass die auf dem Gaspedal waren. Wir hatten mit Ball keine richtige Struktur mehr, haben kaum mehr Entlastung gehabt. Als Roten Halbzeit war es dann auch verdient.
2: Die Frage ist, was macht diese Pleite mit den Köpfen der deutschen Spieler für die K.O.-Runde?
0: Ja, dann schauen wir mal in die Zukunft. Nico, ab jetzt bedeutet ja jede Niederlage die Abreise unserer deutschen Nationalmannschaft vom Turnier.
2: Genau, ab Montag beginnt dieses, ja, wie sagt man, Do-or-Die-Spektakel der WM. Diesmal eben noch mit einer Runde mehr. 5 Gegner kommen nach dieser Nacht als deutscher Gegner am Montagabend in Boston in Frage. Südkorea, Schottland, Australien, Paraguay und Schweden. Das klärt sich noch. Alles in der Kategorie machbar einzuordnen, mit der richtigen Konzentration und Einstellung, die Kapitän Joshua Kimmich nochmal einfordert. Bei Magenta TV.
4: Ja, wir dürfen nicht jedes Spiel ein, zwei Gegentore bekommen. Wir müssen absolut die Ballverlustquote minimieren und dann können wir auch jeden schlagen.
2: Das wird also eine Mischung aus Wunden lecken und nach vorne schauen in der Analyse bei Julian Nagelsmann und Co. Wollen wir hoffen, dass schnell die Lehren aus der Ecuador-Pleite gezogen werden. Denn ansonsten wird das Turnier für die deutsche Elf nicht mehr so lange gehen.
0: Ja, die deutsche Nationalmannschaft, die hat ihr letztes Vorrundenspiel gegen Ecuador mit 1:2 verloren. Heißt aber trotzdem erstmal, und das muss man ja positiv sehen, wir gehen als Gruppensieger aus dieser Gruppenphase raus. Dankeschön, Nico, dir für die Infos. Und außerdem nochmal kurz für euch die Service-Info. Die Niederlande, die haben gestern gegen Tunesien 3:1 gewonnen. Japan gegen Schweden 1:1 und Türkei gegen die USA 3:2. Und dann kommen noch Paraguay und Australien dazu. 0:0 ist es ausgegangen.

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1: Mit Christian Böder, guten Tag. Die Hitzewelle macht uns weiter zu schaffen. Immerhin soll es spätestens ab Montag kühler werden. Bis dahin heißt es aber, Temperaturen von bis zu 40 Grad auszuhalten. Die Hitze ist mittlerweile auch zum Politthema geworden. Unter anderem der Deutsche Städtetag stellt Forderungen. Die Infos dazu hat Marc Weiß aus dem News-Team.
2: Die aktuelle Hitzewelle ist nach Ansicht der Wissenschaft nicht natürlich, sondern eine Folge des Klimawandels. Um noch schlimmere Hitzewellen möglichst zu verhindern oder sich entsprechend darauf vorzubereiten, müssten Klimaschutz und Hitzevorsorge zu einer Pflichtaufgabe für die Kommunen werden, mit entsprechender finanzieller Unterstützung des Bundes. Das fordert der Städtetag. Aktuell seien solche Maßnahmen in den Gemeinden freiwillig. Entsprechend fänden sie auch nur dann statt, wenn Geld dafür da sei. Dummerweise ist das genau das, was so gut wie allen Kommunen fehlt. Auch viele Krankenhäuser sind offenbar nicht gut gerüstet. Nur ein Drittel der Kliniken habe klimatisierte Patientenzimmer, sagte die Vorsitzende des Marburger Bundes, Jona, im ZDF. In den meisten Kliniken seien nur die Intensivstationen und OP-Räume klimatisiert. Bleibt uns bis Sonntag wohl nur übrig, darauf zu hoffen, nicht ins Krankenhaus zu müssen, außerdem viel zu trinken, nicht in die Sonne zu gehen und große Anstrengungen zu vermeiden. Der Wetterbericht für Montag sieht ganz gut aus.
1: Und das sind weitere Nachrichten, kompakt zusammengefasst. Der deutsche Autobauer VW will weltweit angeblich bis zu 100.000 Stellen abbauen und wohl 4 Werke in Deutschland schließen. Das berichtet das Manager-Magazin. VW selbst wollte die Zahlen nicht bestätigen, spricht aber von tiefgreifenden Veränderungen. Auch Mercedes-Benz verschärft seinen Sparkurs. In Istanbul ist der Prozess um eine während eines Türkei-Urlaubs vergiftete Familie aus Hamburg zu Ende gegangen. Die Richter verurteilten 4 der 6 Angeklagten zu langen Haftstrafen wegen fahrlässiger Tötung. Das Ehepaar mit 2 Kindern war im November mit Erbrechen und Übelkeit ins Krankenhaus eingeliefert worden und dort verstorben. Todesursache war eine Vergiftung durch ein Insektenbekämpfungsmittel, das im Hotel verwendet wurde. Nach dem verheerenden Erdbeben in Venezuela sind Rettungsteams aus mindestens 17 Ländern unterwegs in die Krisenregion oder schon dort eingetroffen. Das meldet das UN-Büro für humanitäre Angelegenheiten. Mittlerweile ist die Zahl der offiziell bestätigten Todesopfer auf knapp 590 gestiegen. Nach dem mehrstündigen Stillstand des bundesweiten Bahnverkehrs am Sonntag hat die Deutsche Bahn herausgefunden, was genau passiert ist. Auslöser für den Shutdown war ein Fehler im digitalen Bahnfunksystem GSMR. Ursache war laut Bahn der planmäßige Tausch einer Netzwerkverteilkomponente. Während des Austausches sei dann ein Softwarefehler aufgetreten. Die automatische Fehlermeldung blieb aus. Das System sprang deshalb nicht auf ein Parallelsystem um. Stattdessen musste das per Hand gemacht werden. Die Bahn hat nach eigenen Angaben alles in die Wege geleitet, dass so etwas nicht nochmal passiert. Das waren die Nachrichten mit Christian Böder.
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3: Naja, wir wollten Sommer, wir haben Sommer, ne? Jetzt wollen wir uns mal nicht beschweren, oder? Naja, obwohl ehrlicherweise langsam ist schon echt krass. Es werden selbst 10 Grad kühler wären doch jetzt einfach schon richtig heiß, oder? Also es schmilzt gefühlt gerade alles weg bei 38 Grad.
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3: Und da hat sich Marleen gemeldet mit einem Blitzer auf dem Vogelsangerweg in Junkersdorf. 30 km/h sind hier erlaubt. Danke dir, Marleen, fürs Melden. Und Sandra sagt außerdem, es blitzt auf der Lützerathstraße in Radheumer in Höhe der Glascontainer. Auch da ist 30 erlaubt. Blitzt in beide Richtungen. Danke dir, Sandra. Und wenn ihr noch was gesehen habt, dann meldet euch doch gern über die 0221 951 99 99, gerne auch als WhatsApp-Sprachnachricht. Und das hat auch die liebe Ella gemacht. Und ich habe ja gerade gesagt, hier schmilzt gefühlt alles weg, ne? Ja, hört mal hin.
4: Auf der 1 zwischen Köln-Noch und Bocklemünn schmilzt mittlerweile der Asphalt und es sind auch schon Teerbrocken aus der Fahrbahn rausgebrochen. Die Polizei wurde schon informiert jetzt gerade von mir und es schmilzt alles.
3: Ach du meine Güte. Also bitte, bitte, Leute, passt auf euch auf da draußen, wenn selbst der Teer jetzt schon oder der Asphalt jetzt schon nachlässt. Also da ist aktuell wohl die Polizei schon vor Ort. Damit der weitere Blick auf die Autobahn. Eine Warnmeldung habe ich noch für euch von der A1 Köln-Euskirchen zwischen dem Kreuz Nord und Bocklemünd in beide Richtungen. Gefahr durch Straßenschäden. Das ist nämlich eben genau die Stelle, die Ella uns gerade durchgegeben hat. Und dann die 3 längsten Staus. Für euch ist es einiges los. Deswegen, das sind nur die 3 längsten ab 15 Minuten. Alle weiteren lest ihr wie immer auch auf der In der kostenlosen Radio Köln App oder auf radioköln.de so rum. A1 Euskirchen Köln zwischen Gleuel und Löwenich. Da staut es sich aktuell auf 3 Kilometern mit einer Viertelstunde Stauzeit. A4 Köln-Olpe zwischen Untereschbach und Engelskirchen. Hier sind es auch 3 Kilometer mit einer Viertelstunde Stauzeit. Und die A4 in Richtung Aachen zwischen dem Kreuz Ost und dem Kreuz Süd. 4 Kilometer und hier 16 Minuten Stauzeit. Wie gesagt, das waren die 3 längsten. Alle weiteren lest ihr bei uns online.
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3: Hallo ihr Lieben, ich bin Svenja Hein für euren Freitagnachmittag. Mein Gott, Arbeitswoche zumindest schon mal so fast geschafft. Wir gehen langsam in Richtung Feierabend. Haltet noch ein bisschen durch in den Büros. Wir kühlen euch wie immer einmal die Stunde hier ab mit einem Hydration Break. Und welchen Song wir da gleich in der Pipeline haben, hört ihr gleich. Ich kann auch nicht mehr reden, ich höre lieber auf. Und gebe ihr ab an King of My Castle, Wham! Dew Project, hab ich gesungen.

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0: Boah, ich weiß nicht, wann ich das letzte Mal so geschwitzt habe wie heute. Ich sag nur eins, da hilft nur genau eine Sache.
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0: So sieht's aus. Trinken, trinken, trinken, trinken, trinken, ausreichend trinken. Und wir versuchen euch regelmäßig daran zu erinnern. Ziemlich genau ein Glas Wasser pro Stunde, also 0,2 Liter, ist perfekt. Also ran an die Gläser und den Wasserhaushalt ein bisschen auffüllen. Und dazu erfüllen wir dann eure Songwünsche. Jamie zum Beispiel wünscht sich für seine Hydration Break von TLC Waterfalls. Übrigens einer meiner All-Time-Lieblings-Songs. Ich weiß nicht, der macht mich irgendwie immer wieder glücklich. Ich finde es so ein ganz, ganz toller, gute Laune-Song und eignet sich natürlich auch bestens zum Wassertrinken. Übrigens, Kommentar von der Kollegin, ein Eimer Wasser über den Kopf ist so ähnlich und hilft auch gegen die Hitze. Das ist eure Hydration Break. Denkt ans Wasser trinken bei der Hitze. 38 Grad haben wir gerade auf dem Thermometer.

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1: Ich bin Katrin Ude, guten Tag. Mann soll Mädchen in Roggendorf nachgelaufen sein. Anzahl der Todesopfer nach Erdbeben in Venezuela steigt. Und das Wetter, wir fühlen es alle, heiße 38 Grad sind's. Von einem fremden Menschen verfolgt zu werden, das ist für jeden von uns eine schockierende Vorstellung. Vor allem aber, wenn ein Fremder einem Kind nachläuft. Passiert sein soll das gestern Nachmittag in Roggendorf-Tennhofen. Die Polizei sucht deswegen jetzt dringend nach Zeuginnen und Zeugen. Christina Czesny hat mehr Infos für euch.
2: Gegen 15 Uhr gestern soll das Mädchen an der Sinnersdorfer Straße vom Beifahrer eines dunkelgrünen Kastenwagens mit silbernem Anhänger angesprochen worden sein. Der Verdächtige sei dem Mädchen dann zu Fuß gefolgt und am Straberger Weg wieder ins grüne Auto gestiegen. Er und der Fahrer des Autos seien beide etwa 45 bis 50 Jahre alt und hätten dunkelgrüne Hemden getragen. In den sozialen Medien kursieren gerade auch Fotos von einem Ford Transit Tourneo. Aber da sagt die Polizei, ist noch nicht klar, ob es sich dabei wirklich um das Auto handelt, aus dem heraus

0: Straße entzünden. Die Feuerwehr ist allerdings vorbereitet und kann bei Bedarf mehr Feuerwehrleute aus der Umgebung anfordern.
1: Nach den schweren Erdbeben in Venezuela steigt die Zahl der Todesopfer immer weiter an. Inzwischen ist laut Regierung die Rede von knapp 600 Toten und fast 3000 verletzten Menschen. Und noch immer werden Tausende weitere unter den Trümmern vermutet. Einzig kleiner Lichtblick, die internationale Hilfe läuft an. In der Nacht sind schon mehrere Einsatzteams in Venezuela gelandet. Und auch die EU schickt mehr als 500 Helfer und Rettungshunde ins Katastrophengebiet. Wenn ihr den Menschen in Venezuela helfen wollt, dann könnt ihr das zum Beispiel mit einer Spende über die Aktion Deutschland hilft oder das Bündnis Entwicklung hilft tun. Und das war Glück im Unglück für einen 19 Jahre alten Autofahrer und seine Beifahrerin. Wie die Polizei mitteilt, war der junge Mann am Donnerstagmorgen auf einen Parkplatz in Müngersdorf gefahren und hatte dort, den Spuren zufolge, ordentlich gedriftet, bis er mit dem Auto gegen eine Absperrung aus Eisen geprallt ist. Dabei hat eine Metallstange das komplette Fahrzeug von der Windschutzscheibe bis zum Rücklicht durchbohrt und nur knapp die Kopfstütze der Beifahrerin verfehlt. Die Polizei hat dann festgestellt, dass der 19-Jährige betrunken war und auch ein Strafverfahren gegen ihn eingeleitet. Und das waren die Radio Köln Nachrichten mit Katrin Ude. Wir hören uns dann in einer Stunde wieder um 5:30.
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3: Bitte, bitte achtet auf euch. Es wird nicht kühler, sondern erstmal nur noch wärmer. Gerade bei Katrin in den News gehört, es landen immer mehr Menschen dehydriert in den Notaufnahmen. Also bitte, bitte achtet auf euren Flüssigkeitshaushalt. Und dann ist ja jetzt gleich auch Wochenende. Einfach aufs Sofa, wenn ihr habt, vielleicht einen Ventilator vor euch. Übrigens ein nasses Tuch da drauflegen hilft ganz gut. Das ist dann so ein bisschen wie so eine Fake-Klimaanlage. Weil in der Nacht wird es auch nicht kühler als 23 Grad. Aktuell messen wir satte 38. Also sehen wir es mal so, immerhin sind es immer noch 15 Grad weniger als jetzt dann heute Nacht, ne?
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3: Und da sind aktuell keine gemeldet. Wenn ihr aber was gesehen habt, dann meldet es mir noch gerne an die 0221 951 99 99. Und dann schauen wir direkt auf die Straßen. In der Stadt ist gerade rund ums Eiffeltor, also Luxemburger Straße und Militärring, einiges los. 5 bis 10 Minuten Stauzeit plant das mit ein, wenn ihr durch die City müsst. Und dann schauen wir mal auf die Autobahn. Da ist aktuell sehr viel los. Für die 3 längsten Staus nur für euch. Von der A1 Euskirchen in Köln zwischen Gleuel und Löwenich 3 Kilometer Stau mit mindestens 14 Minuten Stauzeit. A4 Köln-Olpe zwischen Untereschbach und Engelskirchen, da sind es auch 3 Kilometer mit 14 Minuten Stauzeit. Und die A4 aus Olpe kommt in Richtung Aachen zwischen dem Kreuz Ost und Kreuz Süd. Hier sind es 4 Kilometer und 16 Minuten Stauzeit. Und wie gesagt, das sind nur die 3 längsten. Ja, es ist sehr viel los und es sind auch sehr viel weitere, auch mit 10 Minuten oder so. Alle zum Nachlesen findet ihr wie immer auch auf radioköln.de.
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3: Hallo ihr Lieben. Boah, also ich muss sagen, jetzt gerade stehe ich noch schön hier im Winde des Ventilators, aber morgen bin ich für Radio Köln auf dem Rainbow Festival unterwegs. Ich weiß jetzt auch nicht, was die Künstler und vor allem ihr dann von mir denken sollt, wenn ihr mich bei 38 Grad wegschmilzen seht. Sorry jetzt schon mal für alle, die in meine Schweißlachen treten. Wir gucken gleich mal, wie wir uns so abkühlen können morgen auf dem Rainbow Festival. Ich bin Svenja Hein. Hallo Köln.

0: schon wieder Bock auf Montag, ey. Peter Schilling mit Major Tom. Hoffentlich hören wir den am Montag schön auf. Nicht so wie gestern, ne? Da war das ja nicht so viel mit Feiern für die deutsche Nationalmannschaft. Vorher steht aber vor allem ja erstmal noch das Wochenende an. Und morgen ist endlich Festivaltag. Und Überraschung, ja, es wird wieder richtig hot bei uns in Kölle. Beim Rainbow Festival, da heizen mehr als 20 Acts auf zwei Bühnen die Stimmung am Fühlinger See noch mal mehr auf. Und wir präsentieren das Ding. Das Einzige, was morgen vermutlich noch heißer wird als die Bühne, das ist das Wetter. 38 Grad, Caro Quill aus dem Radio Köln-Team. Was sagt denn das Festivalteam? Gibt es da irgendwie Abkühlungsmöglichkeiten oder Erfrischungsmöglichkeiten?
1: Ja, es wird auf jeden Fall kostenlose Wasserstationen geben, an denen ihr leere Plastik- oder Faltflaschen bis 500 Milliliter auffüllen könnt. Außerdem hat das Festivalteam eine Human Car Wash Anlage organisiert, also quasi eine menschliche Waschanlage, durch die ihr durchlaufen und euch mit Sprühnebel abkühlen könnt. Genügend Schattenplätze gibt es unter den Bäumen und im Biergarten. Trotzdem gilt natürlich regelmäßig trinken, Sonnencreme benutzen und möglichst luftige Kleidung tragen.
0: Also auf den Human Car Wash bin ich gespannt. Werde ich auch mal ausprobieren. Ich bin morgen auch da für Radio Köln. Was dürfen wir denn überhaupt mit aufs Gelände nehmen, Caro?
1: Erlaubt sind kleine Taschen bis DIN A4, Bauchtaschen, Sonnencreme und Desinfektionsmittel bis 100 Milliliter, leere Flaschen, kleine Powerbanks und Handventilatoren oder Fächer. Auch kleine Regenschirme, also Knipse ohne Spitze, dürft ihr mitnehmen. Essen und Getränke müssen allerdings draußen bleiben. Und ganz, ganz wichtig, trotz der Hitze bitte nicht auf die Idee kommen, ins Wasser zu springen. Das Schwimmen im Fühlinger See ist aus Sicherheitsgründen nicht erlaubt.
0: So, und jetzt noch die wichtigste Frage von allen. Wie kommen wir denn überhaupt hin?
1: Am besten mit Bus und Bahn. Wenn ihr ein Festivalticket habt, könnt ihr im ganzen VRS-Gebiet kostenlos die Öffis nutzen. Die Option muss aber online nochmal separat dazu gebucht werden. Zusätzlich gibt es zwischen 10 und 15 Uhr Shuttlebusse, die von der Haltestelle Wilhelm-Sollmann-Straße in Chorweiler zum Festivalgelände fahren und auch nach Festivalende dann wieder zurück. Und wer spontan dabei sein möchte, Online-Tickets gibt es noch bis zum Festivalstart online. Ein kleines Restkontingent soll es außerdem an der Tageskasse geben.
0: Danke dir, Caro, für die Infos. Also viel trinken, eure kleinen Flaschen, ihr habt es gerade gehört, die dürft ihr auch mitnehmen. Sonnenschutz nicht vergessen und dann steht einem heißen Festivaltag mit unfassbaren geilen Acts am Fühlinger See. Nichts mehr im Weg. Danke dir, Caro. Und ihr da draußen, vielleicht sehen wir uns ja morgen, wenn ihr da seid. Also ich warne vor, ich werde schwitzen und zwar so richtig, richtig, richtig. Aber das Schöne ist, das tun wir ja alle.

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1: Mit Christian Böder, guten Tag. Noch genau 3 Wochen, dann beginnt auch bei uns in NRW die Sommerferienzeit. Und für viele geht es dann mit dem Flugzeug in den Urlaub. Damit es an den Flughäfen demnächst schneller vorangeht, soll die Abfertigung künftig auch digital möglich sein. Der Bundestag hat dafür am Mittag ein Gesetz beschlossen. Malte Albrecht aus den Nachrichten, wie soll dann das Ganze genau funktionieren?
2: Also bisher ist das ja immer sehr zeitaufwendig. Beim Check-in, an der Gepäckaufgabe, bei der Sicherheitskontrolle und später beim Boarding müssen immer wieder Papiere gezeigt werden. Künftig soll das einfacher gehen. Airlines dürfen bestimmte Daten aus Reisepässen oder Personalausweisen durch deren Chip auslesen, entweder über eine App oder an Selbstbedienungsautomaten. Zusätzlich wird ein Foto erstellt und dann kann man alle Stationen per Gesichtserkennung durchlaufen, ohne ständig Ausweis und Bordkarte vorzuzeigen. Spätestens 3 Stunden nach Abflug müssen die Daten wieder gelöscht werden. Das Ganze ist freiwillig, man kann auch weiterhin die klassische manuelle Abfertigung nutzen. Einzelne Pilotprojekte dazu gibt es schon, ein Starttermin für alle Flughäfen steht noch nicht fest.
1: Vielen Dank, Malte. Und hier haben wir weitere Nachrichten kompakt zusammengefasst. Der Haushaltsausschuss des Bundestags hat sein Okay für den Einstieg des Bundes beim Rüstungskonzern KNDS gegeben, der unter anderem den Kampfpanzer Leopard 2 herstellt. Die Kosten werden auf maximal 7,2 Milliarden Euro geschätzt. Deutschland und Frankreich wollen in Zukunft jeweils 40% der Anteile an KNDS halten. Die Bundesanwaltschaft hat in Thüringen 2 Männer festgenommen, die mutmaßlich die rechtsextremistische Terrorgruppe Letzte Verteidigungswelle unterstützt haben. Sie werden verdächtigt, mit anderen eine Asylbewerberunterkunft in Brand gesetzt zu haben. Es blieb allerdings beim Versuch. Die beiden Deutschen waren bereits vorgestern festgenommen worden. Russland und die Ukraine haben hunderte Kriegsgefangene ausgetauscht. Nach Angaben des ukrainischen Präsidenten Selenskyj wurden 160 Soldaten nach Hause geholt, die seit 4 Jahren in russischer Gefangenschaft saßen. Und die russische Nachrichtenagentur TASS berichtet, dass ebenso viele russische Kriegsgefangene nach Hause kommen. Bei der Fußball-WM kommt es am Abend zum Duell zweier Topstars. In der Gruppe I duellieren sich ab 21 Uhr Norwegen und Frankreich. Damit treffen unter anderem die Topstars Mbappé und Haaland aufeinander. Nico Hartmann im WM-Studio hat die Einzelheiten.
3: Auf der einen Seite der manchmal streitbare Franzose, der sich bei Real Madrid, aber auch in der französischen Nationalelf auch mal Kunstpausen im Spiel nimmt. Aber mit seinem wahnsinnig schnellen Antritt und seiner Schusstechnik bei der WM bisher schon 4-mal getroffen hat. Demgegenüber Erling Haaland, eine Urgewalt bei Manchester City und bei den Skandinaviern. Alleine mit seiner physischen Präsenz verbreitet er Angst und Schrecken in den Abwehrreihen weltweit. Haaland und Co. müssen aber die Franzosen besiegen, wenn sie Gruppenerster werden wollen. Und wären dann auch ein möglicher Gegner der deutschen Mannschaft beim Erreichen des Achtelfinals.
1: Und noch ein rascher Blick auf die anderen Partien am Abend. Und in der Nacht, es spielen Senegal gegen den Irak, Uruguay gegen Spanien, Kap Verde gegen Saudi-Arabien, Neuseeland gegen Belgien und Ägypten gegen den Iran. Das waren die Nachrichten mit Christian Böder.
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4: 38 Grad haben wir hier aktuell auf dem Tacho. Mein Gott, ist das warm. Und die gute Nachricht, es wird über Nacht 15 Grad kälter. Ja, die schlechte Nachricht ist, das sind dann halt immer noch 23 Grad in der Nacht.
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4: Und da sind aktuell keine gemeldet. Wenn ihr was gesehen habt, dann meldet es mir doch gern. Dann kann ich sie in ganz Köln weitergeben quasi an die 0221 951 99 99. Gerne auch als WhatsApp-Sprachnachricht an genau diese Nummer. Wir schauen direkt mal auf die Straßen in der Stadt. Aktuell 10 Minuten Stauzeit auf dem Militärring zwischen der Widdersdorfer Straße und der Junkersdorfer Straße. Ansonsten kommt ihr aber zumindest in der Innenstadt ganz gut durch. Wow, der Blick auf die Autobahn, der ist ganz schön voll. Erstmal vorab einige Warnmeldungen. A1, Euskirchen-Köln, zwischen dem Kreuz Ost und Löwenich, Gefahr durch eine ungesicherte Unfallstelle auf dem rechten Standstreifen. Dann die A1, Köln-Euskirchen, zwischen dem Kreuz Nord und Bocklemünd, da sind beide Richtungen Straßenschäden aktuell. Also uns hat eben die ELA gemeldet, da schmilzt wohl wirklich der Teer weg. Also der ADAC warnt auch schon, die Polizei kann das aktuell noch nicht bestätigen, aber da sind wohl auch so teilweise Teerbrocken auf der Fahrbahn. Hat uns zumindest unsere Hörerin gemeldet. Dann eine weitere Warnmeldung von der A4 Köln Richtung Aachen zwischen dem Kreuz West und Kreuz Kerpen. Vorsicht, da sind Gegenstände auf der Fahrbahn. Und dann schauen wir mal auf die Staus und da ist immer noch einiges los, die drei längsten Staus für euch. A4 Köln-Aachen zwischen dem Kreuz Kremberg und dem Kreuz Süd. Da sind 3 Kilometer Stau, heißt für euch 7 Minuten Stauzeit. Und die A4 aus Aachen kommend in Richtung Köln zwischen dem Kreuz Süd und Poll. 2 Kilometer sind es hier mit kölschen 11 Minuten Stauzeit. Und nochmal kölsche 11 Minuten auf der A3 Richtung Oberhausen zwischen dem Kreuz Leverkusen und Dreieck Langenfeld. 2 Kilometer Stau hier mit 11 Minuten Stauzeit. Ich wünsche allen unterwegs eine gute Fahrt, haltet gut durch und kommt gut an euer Ziel.
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4: Warte mal, ich habe hier gerade wen, der will hier so ein bisschen übernehmen. Hört mal hin.
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4: Ja, ihr habt's gehört. Studiogäste bei Radio Köln. Ich quatsch mit den Jungs. Und falls ihr noch nicht ganz, falls es bei euch noch nicht ganz Klick gemacht hat, wer die so sind, ne? Hier ein kleiner Tipp. Hört mal. Ja, das sind die aufstrebenden, ja, ich glaube, Super-Promis der WM, ne? Die Jungs hinter dem geheimen WM-Hit, der Zug hat keine Bremse. Bei mir im Studio, gleich nach 2 Songs. Ich bin Svenja Hein. Hallo Köln!

0: gleich, Viertel nach fünf. Ihr hört Radio Köln mit Svenja Hein. Und die deutsche Nationalmannschaft, die hat das erste Spiel 7:1 gegen Curaçao gewonnen. Und im Anschluss lief dann auf einmal der Song Der Zug hat keine Bremse von der kölschen Malle-Band Malle Anja im Stadion in Houston. Und damit nicht genug. Nee, unmittelbar nach dem Spiel hat Julian Nagelsmann in der Pressekonferenz das Spiel dann auch noch mit den Worten The train has no brakes zusammengefasst. Also Kölle represent bei der WM in den USA, Kanada und Mexiko. Und ich habe mich natürlich nicht lumpen lassen und habe mir die kölschen Jungs direkt mal eingeladen, habe sie mir gekrallt. Tatsächlich, das ist ganz lustig, stehen sie jetzt gerade, exakt in dieser Sekunde, auf Malle, im Bierkönig auf der Bühne. Aber heute Morgen, bevor sie losgeflogen sind, da haben sie noch bei mir vorbeigeschaut und da hören wir jetzt mal rein. Wie hat sich das jetzt für euch so angefühlt, auf einmal in den Stadien dieser Welt zu laufen?
1: Puh, schwierig zu beschreiben, weil es gar nicht so einfach zu realisieren ist, wenn man sich überlegt, das ist das größte Sportevent, was es überhaupt gibt. Und wir wussten ja von nix. Also uns hat das ja am Fernseher zu Hause genauso überrascht, beziehungsweise dann über die WhatsApp-Nachrichten.
0: Ja, genau das wollte ich gerade fragen. Wer von euch hat es gesehen? Habt ihr es überhaupt selbst gesehen oder wurdet ihr irgendwie voll geballert mit Nachrichten? So, ey, da passiert gerade was.
2: Ich glaube, von uns hat es keiner live gesehen. Also das, was danach dem Spiel passiert ist. Aber spätestens als all unsere WhatsApp-Nachrichten explodiert sind, wussten wir, oh, da passiert was.
1: Ja.
2: Genau, und dann natürlich direkt in die Gruppe geschrieben, Jungs, passiert das hier gerade wirklich? Alle völlig am Ausrasten, du warst, glaube ich, mit Josh ordentlich einbechern.
1: Ja,
2: das
1: kann
2: ich jetzt hier auch mal im Radio so sagen.
1: Nee, das kann man schön sagen.
2: Und es war irgendwie einfach ein super krasser Moment, super surreal. Und als Julian Nagelsmann das Ganze dann noch in der Pressekonferenz aufgegriffen hat, da wussten wir wirklich, das ist jetzt wirklich passiert.
0: Habt ihr denn mal versucht, Kontakt zur Nationalelf aufzunehmen, zu Nagelsmann oder zu den Spielern über Social Media oder irgendwas? Oder haben die sich vielleicht schon bei euch gemeldet?
1: Nee, das nicht. Ich glaube, das sollte man jetzt nicht herausfordern. Also wir sind sehr, sehr froh darüber, dass es über diese Fanabstimmung ins Stadion gekommen ist. Und das war ja auch so ein bisschen die Aussage, dass das der richtige Song ist, um mit den Fans zu feiern. Und da sind wir wirklich schon einfach verdammt glücklich drüber und sehr stolz drauf. Und da wollen wir jetzt auf gar keinen Fall riskieren, irgendwelchen Spielern damit auf die Nerven zu gehen, damit die sich wirklich auch noch freuen, wenn der Song läuft und hoffentlich werden wir ihn noch oft hören. Ne?
0: Ihr habt eine Gitarre dabei.
1: Klar.
0: Ja. Ihr wisst ja schon, wonach ich fragen möchte. Würdet ihr mir den Song mal anspielen?
2: Wenn Köln bereit dafür ist.
0: Köln, seid ihr bereit?
1: Wo sind die Hände?
0: Ich muss mal dazu sagen, ich finde es gerade ganz süß. So, ich denke, hier kommt so eine Malle-Band und mit einmal stehen sie da ganz lieb mit ihrer Gitarre und ich dachte, hier wird gleich losgegrölt. Jetzt bin ich gespannt.
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2: Aber warte mal, Moritz, ist hier WM nicht in Amerika?
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0: Schnitt. Jo, cut, das lassen wir an der Stelle lieber. Wir hören lieber mal in die originale Version rein mit Mia, Julia und Lorenz Büffel. Und ich würde sagen, die dürft ihr jetzt einfach mal selbst anmoderieren, oder?
5: 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Der Zug. 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

0: Club. Der Zug hat keine Bremse von Malle Anja zusammen mit mir, Julia und Lorenz Büffel. Und ich habe mir Malle Anja ins Studio geholt, die geheimen Stars ja der WM und tatsächlich waschechte Kölner. Obwohl man das, also das ist ja gar nicht so direkt erkennbar, ne?
1: Lass uns mal ganz kurz euren Namen anschauen. Malle Anja. Okay, Malle ist irgendwie selbsterklärend, aber wo zur Hölle kommt diese Anja her?
2: Das geht auch schon auf die Schulzeit zurück. Da hatten wir einen Kumpel, der hat dann später bei Alemannia Aachen gespielt. Und wir sind in der Konstellation, in der es jetzt die Band gibt, zu Auswärtsspielen gefahren, hatten eine WhatsApp-Gruppe und die hat der Fabi dann aus Spaß statt Alemannia einfach Malle Anja genannt. Und ja, die Jungs haben mir ja später den Song dann zum Geburtstag geschenkt und da wurde nach einem Namen gesucht. Und weil da dieses Malle drin war, hat sich das irgendwie angeboten, dann zu sagen, okay, das passt.
1: Jetzt muss ich nochmal nachhaken. Die Jungs haben dir einen Song zum Geburtstag geschenkt.
2: Ja, der Zug ist ein Geburtstagsgeschenk.
1: Nee.
2: Ja, ja.
3: So, Svenja, sag mal. Pass auf. Ein geileres Geburtstagsgeschenk als einen WM-Hit.
1: Als den WM-Song 2026. Nee, jetzt ernst. Also, wie, wo, wann? Wie geil ist das denn?
2: 2020 war das. Und ja, also, wir haben uns schon vorher ab und zu mal kreative Geschenke gemacht. Aber wie man dann auf die Idee kommt, das musst du den Paul fragen. Ich war ja gar nicht anwesend.
1: Du wurdest ja nur beschenkt.
2: Genau.
3: Ja gut, es war halt Corona, wo wir dann gesagt haben, ey, wir haben jetzt die Zeit, lass uns doch mal coole Geschenke machen, weil das ist ja das Einzige, was uns hier gerade bleibt.
2: Das stimmt.
3: Corona.
2: Ja.
3: Und der Moritz, der hat damals immer mal wieder gerne einen über den Durst getrunken und hat gesagt, komm, wie sieht denn so ein Abend bei ihm aus? Das wollen wir doch mal in einen Song packen. Und rausgekommen ist ein
2: Welthit.
3: Stück deutsches Kulturgut.
1: Also beruht auf wahren Begebenheiten, können wir jetzt so sagen.
3: Ja, kann man so sagen.
2: Kann man so sagen. Muss man nicht
3: fertig.
2: Drucken.
3: Interviews vorbei.
1: Wir drucken ja zum Glück nicht, sondern wir haben Mikro hier und wir haben es eingefangen. So, und jetzt muss ich mal reingrätschen. Wir reden jetzt hier die ganze Zeit über Malle, ne? Aber es gibt ja auch noch dieses ominöse Kölle-Anja, nicht Malle-Anja. Was hat es denn damit auf sich?
2: Wir sind ja Kölner, wir kommen ja aus Köln und der Karneval liegt uns natürlich am Herzen. Und da haben wir auch das Feiern gelernt und nicht auf Malle. Und letztes Jahr haben wir uns mit unserer eigenen Karnevalsnummer Coca-Cola rum so ein bisschen den Traum erfüllt, da mal einen Fuß in die Tür zu halten. Und dann sind wir direkt voll reingerutscht. Dann gab es nämlich den Lachende Köln Arena Contest, wo wir direkt teilnehmen konnten. Und sind da mit unserem Projekt, ja, als Kölle Anja, mit dem Namen Kölle Anja.
3: Wir haben ihn gewonnen.
2: Genau.
3: Wir
2: haben das Ding nach Haus geholt. So. Und wir hatten starke Konkurrenz. Das war nicht einfach. Nee, und seitdem sind wir, das hat uns sehr bestärkt, auch im Karneval weiterzumachen. Mit einem eigenen Sound, der auch ein bisschen vielleicht an den Ballermann erinnert. Aber jetzt gerade ist WM, aber dann freuen wir uns doch sehr, auch wenn es auf den 11.11. zugeht und wir da ein bisschen weitermachen können als Kölle Anja. Und wir haben schon was in der Pipeline, das kann man verraten, oder?
1: Ah, so. Ich entlocke euch heute hier einiges, merke ich schon, ne? Ey Jungs, vielen, vielen lieben Dank für euren Besuch. Jetzt drücke ich uns allen einfach noch mal mehr die Daumen, dass Deutschland ganz, ganz weit kommt. Und ihr dann hoffentlich noch die Stadien dieser Welt rockt. Das war Malle Anja bei Radio Köln.

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1: Mit Katrin Ude, guten Tag. Mann soll Kind in Roggendorf verfolgt haben. VW baut wohl doppelt so viele Stellen ab wie geplant. Und das Wetter, wir schwitzen alle zusammen bei 38 Grad. Ein Mann soll gestern Nachmittag in Roggendorf-Tennhofen ein Mädchen angesprochen und verfolgt haben. Die Polizei sucht jetzt dringend nach Zeuginnen und Zeugen, die das beobachtet haben. Gegen 15 Uhr soll der etwa 45 bis 50 Jahre alte Mann das Kind aus dem Beifahrerfenster eines dunkelgrünen Autos mit silbernem Anhänger heraus angesprochen haben. Dann sei er dem Mädchen zu Fuß gefolgt und an der Straberger Straße wieder ins Auto gestiegen. In den sozialen Medien waren gerade Fotos von einem Ford Transit Tourneo verbreitet. Aber ob das wirklich das Auto ist, aus dem das Mädchen heraus angesprochen worden sein soll, das ist noch nicht klar, sagt die Polizei. Manche von euch haben vielleicht weniger Probleme mit der aktuellen Hitzewelle, aber vielen machen die Temperaturen ganz schön zu schaffen. Die Feuerwehr hat ihre Einsatzfahrzeuge aufgestockt und auch die Krankenhäuser reagieren und aktivieren ihre Hitzeschutzkonzepte. Und Kollegin Christina Czesny, in den Notaufnahmen machen sich die hohen Temperaturen auch schon bemerkbar, ne?
2: Ja, auf jeden Fall. Es kommen vermehrt Menschen mit typischen Hitzesymptomen wie Schwindel oder Erschöpfungszuständen in die Notaufnahmen. Todesfälle, die unmittelbar mit der Hitze zusammenhängen, hat es bisher aber keine gegeben, sagen die Kliniken. Zugenommen hat durch die hohen Temperaturen aber auch die Waldbrandgefahr bei uns in Köln, das sagt die Feuerwehr. Deswegen die dringende Bitte, werft Müll nur in dafür vorgesehene Behälter. Macht

0: soll, steht nicht drin, aber die Rede ist von mittelfristig. Allerdings gilt bis mindestens 2030 an den deutschen Standorten eine Beschäftigungssicherung. Dass 50.000 Stellen gestrichen werden, hatte VW schon angekündigt. Jetzt könnten es aber doppelt so viele werden. Am 9. Juli soll der Aufsichtsrat darüber beraten. Der hat dann das letzte Wort.
1: Dankeschön, Sandra. So, und dieser Song hier von Schlagerstar Helene Fischer, der macht seinem Namen heute alle Ehre.
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1: Ja, atemlos durch die Nacht, das dürfte sowohl für Helene Fischer selbst als auch alle Fans gelten, die heute oder morgen Abend bei ihren Konzerten im Rhein-Energie-Stadion mit dabei sind. Veranstalter und Stadion haben auf die Hitze reagiert und Trinkwasserspende aufgestellt. Außerdem könnt ihr 1 Liter Wasser mit reinnehmen, allerdings nur in Tetrapacks, und Mini-Ventilatoren und Handfächer, die sind auch ausdrücklich erlaubt. Und das waren die Radio Köln Nachrichten mit Katrin Ude. Alle Infos findet ihr auch online bei uns auf radioköln.de.
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4: Ach, also es ist doch quasi schon Abend, ne? 5:30. Es muss doch jetzt langsam mal was kühler werden. Mein Strohhalm, nach dem ich greife, ist dieser Ventilator hier im Studio. Aber mir graust es jetzt schon davor, dieses Studio wieder zu verlassen. Katrin hat es gerade gesagt, wir schwitzen doch einfach alle zusammen. Bei 38 Grad. Passt auf euch auf und freut euch auf die Nacht. Immerhin nur noch 23 Grad dann.
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4: Und da sind aktuell keine gemeldet, aber wir schauen mal direkt auf die Straßen. Und in der Stadt aktuell immer noch 10 Minuten Stauzeit auf dem Militärring zwischen der Widdersdorfer Straße und der Junkersdorfer Straße. Und damit schauen wir direkt einmal fix auf die Autobahn. Da hat sich der Michael gemeldet.
5: Die A4, Köln Richtung Aachen. In der Baustelle zwischen dem AK Gremberg und dem AK Köln 7 ist auf der linken Spur ein Unfall, das staut sich zurück. Am besten die linke Spur im Moment meiden.
4: Ja, habe ich auch hier stehen. Zwischen dem Kreuz Gremberg und Kreuz Süd 2 Kilometer sind es da ganz genau und aktuell noch ungefähr 7 Minuten Stauzeit. Kann sich aber immer noch ein bisschen verändern. Vorab habe ich noch eine Warnmeldung von der A4 für euch. Köln Richtung Aachen zwischen Poll und Rodenkirch und der Rodenkirchener Brücke. Vorsicht, da ist eine ungesicherte Unfallstelle auf dem linken Fahrstreifen. Bitte vorsichtig fahren. Dann die A3 Köln-Oberhausen zwischen Kreuz Leverkusen und Dreieck Langenfeld. 2 Kilometer Stau mit 18 Minuten Stauzeit für euch. Und die A4 aus Aachen kommen. Und zwischen dem Kreuz Süd und Poll 3 Kilometer sind es hier. Mit 12 Minuten, die ihr bitte mehr einplant. Ich wünsche allen unterwegs eine gute und vor allem sichere Fahrt. Kommt gut an euer Ziel und schmilzt mir nicht weg.
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4: Hallihallo, ihr Lieben, ich bin Svenja Hein für euren Feierabend und morgen beim Rainbow Festival auf der Bühne und jetzt bei euch im Radio. Kamrad ist das mit Hug Yourself. 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

0: 17.41 Uhr, wir schauen mal aufs Tacho. 38 Grad immer noch. Aber ich frage mal so in die Runde, wollt ihr vielleicht irgendwie eine Erfrischung haben? Weil ich habe hier sowas liegen. Wartet mal. Ja, gern geschehen. Das war übrigens eine Arschbombe in diesem Sinne. Lieben Gruß an alle, die einen eigenen Pool haben. Ich glaube, besser als jetzt kann man ihn nicht gebrauchen. Damit können wir bei Radio Köln jetzt zwar nicht dienen, aber wir erfrischen euch quasi von innen.
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0: Ja, wir erinnern euch jede Stunde ans Trinken und wir spielen euch die passende Mucke dazu. Also füllt euer Glas auf, trinkt ein paar Schluck und lasst euch ein bisschen von uns abkühlen. Und als diese Idee mit der Hydration Break in der Redaktion aufkam, da habe ich gesagt, okay, aber bitte Leute, alles außer 36 Grad und Eis, Eis, Baby. Ja, dreimal könnt ihr raten, was es geworden ist. Vanilla Eis, Eis, Eis, Baby.

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1: Mit Nico Hartmann. Nach dem 1:2 gegen Ecuador hat Rekordnationalspieler Lothar Matthäus für eine Versetzung des Kapitäns Joshua Kimmich ins Mittelfeld plädiert. Kimmich spielt bei Bundestrainer Julian Nagelsmann seit Jahren auf der Position des Rechtsverteidigers. Wenn ich seine Leistung bei Bayern München sehe und jetzt in der Nationalmannschaft, das ist ein riesengroßer Unterschied. Leider in die falsche Richtung, so Matthäus. Im Fußball könne man nichts ausschließen, aber ein Wechsel sei akut nicht geplant. So reagierte Nagelsmann auf eine mögliche Kimmich-Kehrtwende.
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2: Mit Christian Böder. Guten Tag. Im Prozess um den Amokfahrer vom Magdeburger Weihnachtsmarkt ist das Urteil gefallen. Das Landgericht Magdeburg verurteilte den Angeklagten unter anderem wegen Mordes zu lebenslanger Haft. Die Richter stellten dazu die besondere Schwere der Schuld fest. Der 51-Jährige kann damit nicht auf eine vorzeitige Freilassung hoffen. Eine Sicherungsverwahrung, wie von der Staatsanwaltschaft gefordert, verhängte das Gericht nicht. Das ist aber noch nachträglich möglich. Zum Urteil und zum Prozess berichtet Malte Albrecht aus dem News-Team.
3: Der Anschlag war im Dezember 2024. Mit einem 340 PS starken Mietwagen raste der Mann aus Saudi-Arabien quer über den belebten Weihnachtsmarkt. Dabei kamen 6 Menschen ums Leben, darunter ein 9-jähriger Junge. Hunderte wurden verletzt, viele davon schwer. Der Attentäter wurde noch aus dem Auto heraus festgenommen. Laut Anklage hatte Taleb A. die Tat lange geplant. Er habe keine ideologischen Ziele verfolgt, sondern vor allem aus persönlichen Motiven gehandelt. Ein Sachverständiger hatte dem Angeklagten eine narzisstische Persönlichkeitsstörung und ein enormes Bedürfnis nach Aufmerksamkeit bescheinigt. Im Verfahren räumte der Angeklagte die Tat zwar ein, eine gezielte Tötungsabsicht bestritt er aber. Er zeigte deswegen auch keine Reue. Sein Auftritt war im Prozess immer wieder wirr und von Verschwörungstheorien durchzogen. Mehr als 200 Betroffene waren als Nebenkläger an dem Verfahren beteiligt. Das durch den Anschlag ausgelöste Leid ganzer Familien dauere bis heute an und sei schier unbeschreiblich, sagte der Oberstaatsanwalt.
2: Und hier haben wir weitere Nachrichten in der Zusammenfassung. Zum ersten Mal seit Beginn der Wetteraufzeichnungen sind für einen Juni in Deutschland Tageshöchstwerte von über 40 Grad gemessen worden. Nach Angaben des Deutschen Wetterdienstes wurden an einer Wetterstation in Saarbrücken knapp unter 41 Grad gemessen. Der bisherige Rekord lag rund 1,5 Grad niedriger. Volkswagen plant einen drastischen Konzernumbau, durch den unter anderem bis zu 100.000 Stellen weltweit und 4 Werke in Deutschland gestrichen werden sollen. Das berichtet das Manager-Magazin. Der VW-Konzern bestätigte die Zahlen nicht, sprach jedoch von tiefgreifenden Veränderungen. In Venezuela geht am zweiten Tag nach den schweren Erdbeben die Suche nach Opfern und Überlebenden weiter. Mittlerweile ist die Zahl der geborgenen Toten auf 589 gestiegen. Das sagte die geschäftsführende Präsidentin Rodriguez im Fernsehen. Das Großprojekt Stuttgart 21 wird sich wohl noch Jahre hinstrecken. Der neue Hauptbahnhof der baden-württembergischen Hauptstadt soll erst in 5 Jahren, also 2031, in Betrieb gehen. Den Aufschub hat Bahnchefin Palla in Stuttgart angekündigt. Das heißt aber nicht, dass auch dann alles fertig ist. Bis wirklich alle Elemente des Neubaus fertiggestellt sind, wird es wohl Ende 2033 werden. Darüber hinaus wird das Megaprojekt auch nochmal teurer. Weitere rund 3 Milliarden Euro wird es laut Palla kosten. Sie stellte mit dem baden-württembergischen Landeschef Özdemir und dem Stuttgarter Oberbürgermeister Noppe einen Konzernbericht zur Entwicklung von Stuttgart 21 vor. Der zeige einschneidende Defizite in Planung, Steuerung und Risikomanagement, so Palla. An dem Tiefenbahnhof wird schon seit über 15 Jahren gearbeitet. Mehrmals wurde seine Eröffnung verschoben. Das waren die Nachrichten mit Christian Böder.
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4: Heiß, heiß, heiß. Ihr habt es gerade gehört, wir stellen neue Hitzerekorde auf seit Aufzeichnung der Wetterdaten. Und das merken wir. Schwitzen angesagt bei immer noch 38 Grad. Das ist ja Wahnsinn, ey. Abkühlen tut es erst so in 2-3 Stündchen. Bis 23 Grad wird es dann in der Nacht.
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4: Und da sind aktuell keine gemeldet. Wenn ihr jetzt aber sagt, warte mal, ich habe doch noch was gesehen auf dem Rückweg in den Feierabend oder irgendwie so, dann meldet es mir doch gerne an die 0221 951 99 99 und gerne auch als WhatsApp-Sprachnachricht. Dann muss ich nicht brabbeln und mir den Mund fusselig reden. Eh schon eine trockene Kehle. Dann könnt ihr das nämlich machen für mich. Schickt mir gerne eine WhatsApp-Sprachnachricht. Und dann schauen wir mal auf die Straßen rund ums Rhein-Energiestadion. Da wird es langsam voll Köln. Da ist heute Abend das erste Konzert von Helene Fischer. Aktuell staut sich da deshalb dann schon auf dem Milli, auf der Aachener Straße und auf dem Salzburger Weg. Wisst ihr Bescheid. Aber ich gehe mal davon aus, wenn ihr dahin wollt, dann wisst ihr auch, warum es voll wird. Und wenn ihr nicht zum Stadion wollt, dann umfahrt das Ganze doch am besten so gut es geht. Der Blick auf die Autobahn. Eine Warnmeldung von der A4 Aachen-Köln zwischen dem Kreuz Kerpen und Frechen Nord. In beide Richtungen sind Personen auf der Fahrbahn. Bitte, bitte ganz besonders vorsichtig. Ich wiederhole es nochmal. Auf der A4 Aachen-Köln zwischen dem Kreuz Kerpen und Frechen Nord. Da sind in beide Richtungen Personen auf der Fahrbahn. Dann die drei längsten Staus für euch. A3 Köln-Oberhausen. Zwischen dem Kreuz Leverkusen und Dreieck Langenfeld. 2 Kilometer Stau sind es hier mit 8 Minuten Stauzeit. Die A4 Köln-Olpe zwischen Untereschbach und Overath. 1 Kilometer Stau mit 11 Minuten Stauzeit. Und dann die A4 in Richtung Aachen zwischen dem Dreieck Heumar und dem Kreuz Süd. 3 Kilometer Stau mit 8 Minuten Stauzeit. Ich wünsche allen unterwegs eine gute und sichere Fahrt. Und ich hoffe, eure Klimaanlage funktioniert.
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4: Hallihallo ihr Lieben, ich bin Svenja Hein für euren Endspurt ins Wochenende. Hallo Köln, das ist Oliver Heldens mit Ladies.

18.07 Uhr haben wir es ganz genau. Und gestern war sie noch am Fühlinger See, hat da die größte Solo-Show ihrer Karriere gespielt. Und jetzt ist sie hier für euch im Radio. Nina Chuba, Wildberry Lilly.

0: Rekordmäßige Temperaturen bei uns in Köln. Alle mal kurz durchatmen. Und wir sollten dazu passend auch rekordmäßig viel trinken.
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0: Ich glaube, ihr kennt langsam die Regeln. Immer wenn ihr das hier bei Radio Köln hört, dann greift mal zum Wasserglas und trinkt ein paar Schlücke. Wir spielen euch dazu dann euren erfrischenden Song und eure Wünsche vor allem. Und Bernd, der war bis gestern unser Mann an der Pforte hier im Neven-Dumont-Haus. Gestern hatte er seinen letzten Arbeitstag. Und weil er immer so gerne hier gearbeitet hat, hat er gesagt, wünscht er sich für den Hydration Break the time of my life. Ach, lieber Bernd, kommt für dich hier bei Radio Köln. Und ihr vergesst das Trinken nicht dabei, ne? Ja, ja. Ich kontrolliere das.

0: Juni heißt Pride Month, der läuft. Und ich sag mal, wo macht der denn bitte mehr Spaß als bei uns in Kölle? Und wir statten euch für den CSD aus, gemeinsam mit der DEVK.
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0: So, gesagt, getan, geholfen. Das machen wir jetzt. Wir statten euch nämlich aus, und zwar richtig fett. Ihr kriegt einen prall gefüllten Rucksack für den CSD. Beziehungsweise eigentlich kommt der nicht von uns, sondern von der DEVK. Und was ist drin? Eine Powerbank, Sonnenspray, Desinfektionsspray, eine Trinkflasche, gerade vor allem momentan ganz besonders wichtig, eine Proviantbox fürs Hungerchen zwischendurch. Und falls das Wetter vielleicht nicht mehr so ist wie aktuell, dann gibt es zur Sicherheit auch noch einen Mini-Taschenschirm. Ja, und wenn es so ist wie heute, dann habt ihr auch ein kleines Handtuch dabei. Könnte ich auf jeden Fall gerade ganz gut gebrauchen. Mir den Schweiß von der Stirn zu wischen. So, aber nicht nur für unterwegs sind Sachen drin. Ich lege noch einen Kulturbeutel von Reisintel mit in den Rucksack und. Also ich glaube, damit könnt ihr offiziell spielen. Ich packe meinen Koffer, also ich packe meinen DEVK-Rucksack und nehme mit. Und ich sage, ihr schafft das nicht bis zum Ende. Schaut mal bei Insta vorbei, was da alles drin ist. Da läuft das Gewinnspiel noch bis Sonntag. Ihr kommentiert schön alle fleißig. Wir haben schon über 200 Kommentare. Ich habe gerade mal reingeschaut. Also schnell auf Insta vorbeischauen und mit etwas Glück einen von 10 Pride-Rucksäcken der DEVK gewinnen. Ich wünsche euch viel Glück.

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1: Katrin Ude ist hier. Guten Abend. Mann soll Mädchen in Roggendorf nachgelaufen sein. Anzahl der Todesopfer nach Erdbeben in Venezuela gestiegen und das Wetter. Wir fühlen es alle. Es sind heiße 38 Grad. Von einem fremden Menschen verfolgt zu werden, das ist für jeden von uns eine schockierende Vorstellung. Vor allem aber, wenn ein Fremder einem Kind nachläuft. Passiert sein soll das gestern Nachmittag in Roggendorf-Tennhofen. Die Polizei sucht jetzt dringend nach Zeuginnen und Zeugen. Christina Chesney hat mehr Infos für euch.
2: Gegen 15 Uhr gestern soll das Mädchen an der Sinnersdorfer Straße vom Beifahrer eines dunkelgrünen Kastenwagens mit silbernem Anhänger angesprochen worden sein. Der Verdächtige sei dem Mädchen dann zu Fuß gefolgt und am Straberger Weg wieder ins grüne Auto gestiegen. Er und der Fahrer des Autos seien beide etwa 45 bis 50 Jahre alt und hätten dunkelgrüne Hemden getragen. In den sozialen Medien kursieren gerade auch Fotos von einem Ford Transit Tourneo. Aber da sagt die Polizei, ist noch nicht klar, ob es sich dabei wirklich um das Auto handelt, aus dem heraus das Kind angesprochen worden sein soll. Wenn ihr den Vorfall beobachtet habt, meldet euch bitte bei der Polizei.
1: Es gibt einen neuen Temperaturrekord in Deutschland und der liegt bei 41,3 Grad, gemessen heute gegen 17 Uhr in Saarbrücken. Bei uns in Köln sind es zwar noch gut 3 Grad weniger, aber das ist trotzdem heiß genug, dass Büsche und Wälder schnell in Brand geraten können. Deswegen rechnet die Stadt auch mit erhöhter Waldbrandgefahr in den nächsten Tagen. Ralf Düker hat mehr Infos.
3: Schon eine weggeschnippte Zigarette kann Wiesen entzünden und zu einem Feuer führen. Die Kölner Feuerwehr appelliert deswegen an uns alle, Müll nur in den dafür vorgesehenen Behältnissen entsorgen. Kein offenes Feuer außerhalb zugelassener Flächen. Stellt eure Autos nur an offiziellen Parkplätzen ab, denn die heißen Auspuffanlagen können trockenes Gras entzünden. Die Feuerwehr ist allerdings vorbereitet und kann bei Bedarf mehr Feuerwehrleute aus der Umgebung anfordern.
1: Nach den schweren Erdbeben in Venezuela steigt die Zahl der Todesopfer weiter an. Inzwischen ist laut Regierung die Rede von fast 600 Toten und fast 3000 verletzten Menschen. Und noch immer werden Tausende weitere unter den Trümmern vermutet. Einziger kleiner Lichtblick, die internationale Hilfe, die läuft an. In der Nacht sind schon mehrere Einsatzteams in Venezuela gelandet und auch die EU schickt mehr als

0: Polizei hatte der junge Mann am Donnerstagmorgen auf einem Parkplatz in Müngersdorf mit seinem Auto ordentlich gedriftet und war gegen eine Absperrung aus Eisen geprallt. Dabei hat eine Metallstange das komplette Fahrzeug von der Windschutzscheibe bis zum Rücklicht durchbohrt und nur knapp die Kopfstütze der Beifahrerin verfehlt. Die Polizei hat dann festgestellt, dass der 19-Jährige betrunken war und ein Strafverfahren gegen ihn eingeleitet. Und das waren die Radio Köln Nachrichten mit Katrin Ude. Wir hören uns in einer Stunde nochmal um 7:30.
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2: Ja, ihr habt es gerade gehört, wir müssen auf uns und vor allem auch auf unsere Natur aufpassen. Bitte, bitte schmeißt keine Kippen irgendwo hin. Macht die ordentlich aus. Packt sie entweder in so einen kleinen Aschenbecher oder vernünftig in Mülleimer, wenn ihr wirklich geschaut habt, dass da alles aus ist. Das ist echt große Brandgefahr. Und vor allem bitte nicht auf den Boden werfen. Wir leiden alle unter der krassen Hitze und unsere Natur auch. Und die kann sich da nicht so helfen und abkühlen mit ein bisschen Wässerchen. Wir können das machen, wir können ordentlich trinken. Das macht ihr bitte auch. Und ansonsten versuchen wir uns ein bisschen abzukühlen in 2-3 Stündchen, wenn die Temperaturen dann langsam ein bisschen runtergehen. Aktuell immer noch 38 Grad und bis zu 23 Grad dann immerhin in der Nacht.
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2: Und Gabi meldet einen Blitzer auf dem Weichselring in Chorweiler. 30 km/h sind da erlaubt und ihr werdet in beide Richtungen geblitzt, wenn ihr zu schnell unterwegs seid. Danke dir, Gabi, fürs Melden. Ansonsten gibt es nämlich teure Blitzer. Wisst ihr Bescheid? Der Blick in die Stadt sieht eigentlich ganz gut aus. Außer in Müngersdorf, da staut es sich rund ums Rhein-Energiestadion. Da reisen gerade alle zum Helene Fischer-Konzert an. Ich wünsche euch viel Spaß, wenn ihr gerade drin steht. Habt noch ein bisschen Geduld. Ihr seid gleich bei eurer Helene. Sondern schauen wir auf die Autobahn, da sieht es wieder ganz okay aus. Da war vorhin einiges los. Jetzt nur noch 3 kleinere Staus für euch. A4 Aachen-Köln zwischen dem Kreuz West und Eiffeltor, 1 Kilometer stockender Verkehr mit 2 Minütchen Stauzeit. A4 Köln-Olpe zwischen Untereschbach und Overath, auch hier dichter Verkehr und 2 Minuten Verzögerung. Und nochmal die A4 in Richtung Aachen zwischen dem Kreuz Gremberg und Kreuz Süd, 1 Kilometer stockender Verkehr sind es hier, auch 2 Minütchen Stauzeit. Das sieht doch eigentlich wieder ganz gut aus, oder? Ich wünsche allen unterwegs eine gute und sichere Fahrt.
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2: Und ich bin Svenja Hein und das ist Felix Jähn mit Cascada.

0: Wartet, ich gehe mal ganz kurz den Tagesplan für morgen durch. 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
0: Und darauf könnt ihr euch auch jetzt freuen, hier in eurem Lieblingsradio. Natürlich Bonnie M. mit Rasputin, gerade gehört.
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1: Mit Christian Böder. Guten Abend. Aus der deutschen Autoindustrie kommt eine Schocknachricht. VW will weltweit angeblich bis zu 100.000 Stellen abbauen und dazu auch noch möglicherweise 4 Werke in Deutschland schließen. Das berichtet das Manager-Magazin und beruft sich auf Insider-Informationen. Malte Albrecht aus dem News-Team, inzwischen hat sich auch VW selbst dazu geäußert.
2: Genau, ein Konzernsprecher wollte die Zahlen nicht bestätigen, er sprach aber von tiefgreifenden Veränderungen, die bevorstünden. Das aktuelle Geschäftsmodell funktioniere nicht mehr für alle Marken. Als Gründe nannte er unter anderem Zölle und einen härteren Wettbewerb. Also ein radikaler Konzernumbau steht tatsächlich an und das ist eine heftige Nummer. VW steckt ja schon in der Umstrukturierung und baut schon Stellen ab. Bisher waren bis 2030 50.000 geplant. Das wäre jetzt also eine Verdopplung. Die Geschäfte laufen schlecht bei VW, also greift man jetzt zu noch radikaleren Mitteln. Auch Werksschließungen in Deutschland wären ein schlechtes Signal für Wirtschaft und Bundesregierung. Laut Manager-Magazin sind die VW-Werke Hannover, Zwickau und Emden und das Audi-Werk Neckarsulm betroffen. Die Kernmarke Volkswagen soll angeblich aus dem Konzernverbund herausgelöst werden und als eigene Gesellschaft laufen. Zum VW-Konzern gehören ja unter anderem noch Audi, Porsche, Lamborghini, Seat, Skoda und noch mehr. Finanzexperten sagen, abgespaltene Marken ließen sich besser am Kapitalmarkt platzieren. IG Metall und der VW-Betriebsrat haben schon Widerstand angekündigt.
1: Vielen Dank, Malte. Und auch der Autobauer Mercedes-Benz verschärft seinen Sparkurs. Eine für Juli geplante tarifliche Sonderzahlung soll um ein Jahr verschoben werden. Und das hier sind weitere Nachrichten in der Zusammenfassung. Die Hitzewelle hat uns einen weiteren Rekord beschert. Der Deutsche Wetterdienst hat in Saarbrücken-Burbach 41,3 Grad gemessen. Das ist der höchste Wert seit Beginn der Wetteraufzeichnungen. Bereits vorher hatte der DWD bekannt gegeben, dass es in einem Juni noch nie so heiß war wie in diesem. Der Bundestag hat das Infrastruktur-Zukunftsgesetz verabschiedet. Wichtige Verkehrsprojekte sollen in Zukunft schneller gebaut werden. Verfahren würden sich um Jahre verkürzen, das sagte Verkehrsminister Schnieder. Kritik kommt unter anderem von Umweltschutzorganisationen. Sie befürchten eine Aushöhlung des Naturschutzes. US-Präsident Trump wirft dem Iran vor, gegen die Waffenruhevereinbarung verstoßen zu haben. In sozialen Medien schrieb Trump, der Iran habe mindestens 4 Drohnenangriffe gegen Schiffe in der Straße von Hormuz gestartet. Eine der Drohnen habe ein Frachtschiff getroffen. Im vergangenen November war eine 4-köpfige Familie aus Hamburg auf tragische Weise bei einem Türkei-Urlaub ums Leben gekommen. Heute hat ein Gericht in Istanbul hohe Haftstrafen in dem Fall verhängt. Verurteilt wurden unter anderem der Betreiber des Hotels, der Inhaber einer Schädlingsbekämpfungsfirma und einer seiner Mitarbeiter. Die Haftstrafen liegen zwischen 12 und 18 Jahren. Der Richter wertete die Tat als bewusste, fahrlässige Tötung. Die Familie mit 2 kleinen Kindern war damals mit Beschwerden wie Erbrechen und Übelkeit ins Krankenhaus eingeliefert worden. Anschließend waren sie gestorben. Ein Gutachter fand heraus, die Familie wurde durch ein Insektengift vergiftet, das im Hotel eingesetzt worden war. Das waren die Nachrichten mit Christian Böder.
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3: Yay, also wir haben es ja gerade in der Redaktion gefeiert, dass es nur noch 37 Grad sind, keine 38 mehr. Das heißt aber tatsächlich, die Temperaturen gehen so langsam wieder runter, aber wirklich langsam. Also frühestens in 2-3 Stündchen merken wir annähernd ein bisschen was davon, aber... Ja, wir haben es ja gerade gehört, wir knacken hier gerade wirklich alle Rekorde seit Aufzeichnung der Wetterdaten. Morgen wieder genauso heiß tatsächlich. In der Nacht gibt es aber so einen kleinen Lichtblick mit 23 Grad. Immerhin, oder?
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3: Und da hat sich der Udo gemeldet. Hallo Udo.
4: Ich habe einen Blitzer zu melden und zwar in Köln-Schlittschad auf der Roggendorfstraße am Seniorenheim. Steht der Blitzanhänger, welcher in beiden Fahrtrichtungen blitzt, wenn man schneller als 30 km/h fährt.
3: Danke dir, Udo, und gute Fahrt dir. Und auch die Gabi hat noch was gesehen. Einen Blitzer auf dem Weichselring in Chorweiler. 30 km/h auch hier erlaubt und auch hier wird in beide Richtungen geblitzt. Danke euch beiden fürs Melden. Und wenn ihr auch was habt, sagt mir gerne, dann kann ich es allen weitergeben. 0221 951 99 99. Das ist eure Nummer. Gerne auch als WhatsApp-Sprachnachricht. Dann der Blick in die Stadt. Es staut sich aktuell immer noch rund ums Rhein-Energie-Stadion. Da reisen gerade die ganzen Fischer-Fans an. Helene Fischer tritt da auf heute Abend. und im Rhein-Energie-Stadion, also Militärring, Aachener und, sind ein bisschen knubbelig gerade. Ansonsten sieht es aber gut aus in der Stadt und auch die Autobahnen haben sich wieder weitestgehend aufgelöst. Ich habe eine Warnmeldung noch für euch. A1 Euskirchen-Köln, Einfahrt Hürth. Vorsicht bitte, da sind Gegenstände auf der Fahrbahn. Ansonsten kommt ihr aber auch auf den Autobahnen super gut durch. Ich wünsche allen unterwegs eine gute Fahrt.
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3: Jaha, die Temperaturen gehen runter, aber wir müssen ja trotzdem noch fleißig Wasser trinken, ne? Wir machen es einfach mal wie die FIFA. Wir haben die Hydration Break eingeführt. Wir erinnern euch stündlich ans Wasser trinken, gleich nach drei Songs. Ich bin Svenja Hein.

0: 19:15 haben wir und ich frag mal in die Runde, kennt ihr schon den hier? Wir machen das Glas. Wir machen das Glas. Ihr Lieben, wir wollen euren schwitzenden Körpern regelmäßig was Gutes tun und ein bisschen Wasser nachfüllen. Denn immer wenn ihr das hier...
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0: Was ihr bei Radio Köln hört, dann ist es Zeit, was zu trinken und sich den passenden kühlen Song zu wünschen.
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2: Hi, ich bin Dennis aus Ossendorf und wenn es mir zu heiß ist, dann höre ich gern Trink doch eine mit von The Blackfist.
0: Gesagt, getan. Machen wir. Song ab. Und ihr denkt ans Wasser trinken, ne?

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1: Ich bin Katrin Ude. Guten Abend. Mann soll Kind in Roggendorf verfolgt haben. Täter von Magdeburg, Anschlag zu lebenslanger Haft verurteilt. Und das Wetter. Wir schwitzen zusammen bei aktuell noch 37 Grad. 41,3 Grad, das ist der neue Temperaturrekord für Deutschland, gemessen heute Nachmittag in Saarbrücken. Ja, ganz Deutschland schwitzt und vielen Menschen macht die Hitze auch wirklich sehr zu schaffen. Das merken auch die Krankenhäuser bei uns in Köln, denn Kollegin Christina Czesny, in den Notaufnahmen ist viel los, ne?
2: Ja, auf jeden Fall. Es kommen vermehrt Menschen mit typischen Hitzesymptomen wie Schwindel oder Erschöpfungszuständen in die Notaufnahmen. Todesfälle, die unmittelbar mit der Hitze zusammenhängen, hat es bisher aber keine gegeben, sagen die Kliniken. Zugenommen hat durch die hohen Temperaturen aber auch die Waldbrandgefahr bei uns in Köln, das sagt die Feuerwehr. Deswegen die dringende Bitte, werft Müll nur in dafür vorgesehene Behälter. Macht kein offenes Feuer außerhalb zugelassener Flächen und werft auch keine Zigarette einfach weg. Denn schon die reicht aus, um trockenes Gras in Brand zu setzen.
1: Dankeschön, Christina. Ein Mann soll gestern Nachmittag in Roggendorf-Tennhofen ein Mädchen angesprochen und auch verfolgt haben. Die Polizei sucht jetzt dringend Zeuginnen und Zeugen, die das beobachtet haben. Gegen 15 Uhr soll der etwa 45 bis 50 Jahre alte Mann das Kind aus dem Beifahrerfenster eines dunkelgrünen Autos mit silbernem Anhänger heraus angesprochen haben. Dann sei er dem Mädchen zu Fuß gefolgt und am Straberger Weg dann wieder ins Auto gestiegen. In den sozialen Medien werden gerade Fotos von einem Ford Transit Neo verbreitet. Aber ob das wirklich das Auto ist, aus dem das Mädchen heraus angesprochen worden sein soll, das ist noch nicht klar, sagt die Polizei. Er raste 2024 mit einem Mietwagen durch die Menschenmenge auf dem Weihnachtsmarkt in Magdeburg. 6 Personen sind bei dem Anschlag gestorben, Hunderte wurden verletzt. Heute hat das Landgericht Magdeburg gegen den Todesfahrer die Höchststrafe verhängt. Christina Czesny hat nochmal alle Infos für euch.
2: Der 51-jährige frühere Psychiater muss lebenslang hinter Gitter. Die Richter haben auch die besondere Schwere der Schuld festgestellt. Das heißt, er könnte auch nach Absitzen seiner Strafe noch in Sicherungsverwahrung bleiben. Reue hat der Mann aus Saudi-Arabien den ganzen Prozess über nicht gezeigt. Ein Gutachten bescheinigt ihm Narzissmus und ein enormes Bedürfnis nach Aufmerksamkeit. Er selbst stellt sich als Aktivist für die Rechte saudischer Frauen dar.
1: Dankeschön, Christina. So, und dieser Song von Schlagerstar Helene Fischer, der macht seinem Namen heute alle Ehre.
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1: Atemlos durch die Nacht, das dürfte sowohl für Helene Fischer selbst als auch für ihre Fans gelten, die heute oder auch morgen Abend bei ihren Konzerten im Rhein-Energie-Stadion mit dabei sind. Veranstalter und Stadion haben auf die Hitze reagiert und Trinkwasserspender aufgestellt. Außerdem könnt ihr 1 Liter Wasser mit reinnehmen und auch Mini-Ventilatoren und Handfächer sind ausdrücklich erlaubt. Und das waren die Radio Köln Nachrichten mit Katrin Ude. Alle Infos findet ihr auch online bei uns auf radioköln.de.
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1: Also.

0: Wärmegewitter, wenn sich das denn nicht noch weiter nach hinten verzieht. Wir schauen auf die Straßen.
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0: Und da hat Udo einen gesehen. Auf der Roggendorfstraße in Flittert am Seniorenheim. 30 sind da erlaubt und es blitzt in beide Richtungen. Danke dir, Udo. Und die Gabi meldet einen Blitzer auf dem Weichselring in Chorweiler. 30 km/h auch hier geblitzt wird, auch hier in beide Richtungen. Danke euch beiden fürs Melden. Und wenn ihr auch noch was gesehen habt, meldet es mir 0221 59 99 99.
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0: Von den Autobahnen und in der City, da haben wir nichts mehr. Wir gehen in den Endspurt fürs Wochenende. Ich bin Svenja Hein für euch und ich habe gleich meine absolute Lieblingsrubrik im Gepäck, die gute Minute. Gibt doch keinen schöneren Wochenabschluss, oder? Als eine Minute Good News pur aus Köln.

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0: 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Lost Frequencies im besten Mix und der Sommer ist in Köln angekommen. Sommer in Köln ist vor allem, wenn du schwitzt, also schneller, als du eigentlich trinken kannst. Boah, immer noch 37 Grad um kurz vor 8. Haltet durch, es wird bald etwas kühler. Aber es kommt ja auch immer darauf an, wie man damit umgeht. Ne? Zum Beispiel können wir jetzt auch einfach eine Minute darauf schauen, was die Woche so Tolles passiert ist bei uns in Köln. Das machen wir. Aber also nicht ich, sondern Good News-Experte Guido Ostrowski mit seiner guten Minute. Und an den darf ich gleich übergeben und bin damit raus für heute. Kommt gut durch die Wärmegewitternacht und schwitzt morgen schön weiter. Ne? Vielleicht sehen wir uns ja beim Rainbow Festival. Ich sag mal so, es hat ja auch einiges Positives, diese heiße Woche. Ne? Hören wir jetzt mal nach, was das so war.
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2: So, haben wir noch was? 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Nächste Woche kühlt's richtig ab. Aufatmen bei tausenden Kölner Schülern. Endlich kein Hitzefrei mehr.
6: Ich mag halt die Schule sehr gerne. Ich würde ein bisschen länger bleiben.
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1: Ich bin Thomas Brockt. Deutschland hat einen neuen Hitzerekord. Der Deutsche Wetterdienst registrierte nach vorläufigen Angaben am Nachmittag 41,3 Grad. Gemessen wurde der Wert in Saarbrücken-Burbach im Saarland.
2: Der bisherige Rekord hierzulande lag bei 41,2 Grad, gemessen 2019 an zwei Messstationen in Nordrhein-Westfalen. Allerdings Ende Juli, nicht wie jetzt schon im Juni. Experten sagen, extreme Wetterlagen wie die aktuelle Hitzewelle sind wegen der Klimakrise bei uns häufiger geworden. Die Statistik des Deutschen Wetterdienstes zeigt, dass die durchschnittliche Anzahl der Tage mit Temperaturen über 30 Grad in den vergangenen Jahren in Deutschland zugenommen hat. Thomas Bleskin, Nachrichtenredaktion.
1: Die Zahl der Toten nach den schweren Erdbeben in Venezuela ist nach Angaben der Regierung auf 589 gestiegen. Außerdem seien 2980 Menschen verletzt worden, sagte die geschäftsführende Präsidentin Rodriguez. Inzwischen haben sich die ersten Rettungskräfte aus Deutschland auf den Weg ins Katastrophengebiet gemacht. Vom Flieger Horst Wunsdorf in Niedersachsen hob eine erste Militärmaschine ab. Weitere sollen folgen. Das Landgericht Magdeburg hat gegen den Todesfahrer vom Weihnachtsmarkt wegen des Anschlags von 2024 die Höchststrafe verhängt. Es verurteilte den Angeklagten unter anderem wegen Mordes zu lebenslanger Haft und stellte die besondere Schwere der Schuld fest. Eine Anordnung der Sicherungsverwahrung bleibt vorbehalten.
3: Der Angeklagte verfolgt das Urteil gegen ihn regungslos. Hören kann er es in der Glaskabine, in der er sitzt, erst als der Richter das Urteil ein zweites Mal verliest. Es gab technische Probleme. Das Gericht bescheinigt dem 51-Jährigen eine große Gefährlichkeit. Und es ist sehr wahrscheinlich, dass er den Rest seines Lebens im Gefängnis bzw. Maßregelvollzug verbringen wird. Beim Anschlag kurz vor Weihnachten 2024 waren ein 9-Jähriger und 5 Frauen ums Leben gekommen. Hunderte Menschen wurden verletzt. Lea Matschulat, Nachrichtenredaktion.
1: US-Präsident Trump droht europäischen Ländern mit neuen Zöllen in Höhe von 100%, sollten sie Digitalsteuern beschließen. Die Zölle würden an die Stelle vereinbarter Zollabkommen treten, schrieb Trump auf der Plattform Truth Social. Die neuen Zölle würden auf sämtliche Waren erhoben, die in die USA exportiert werden. Trump begründete das damit, dass einige Länder kurz davor seien, Digitalabgaben zu beschließen, die amerikanische Konzerne treffen würden. Und das waren die Nachrichten mit Thomas Brockt.
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4: Ja, sonnig, heiß und wenig bewölkt. So geht's jetzt durch den Freitagabend. Örtlich kann auch mal ein Gewitter mit dabei sein. Wie gesagt, das ist dann nicht überall der Fall. In der Nacht ist es weiter gering bewölkt, teils klar. Mit 26 bis 20 Grad sind wir weit weg von einer kühlen Nacht. Der Samstag geht dann sonnig und trocken los. Am Nachmittag und Abend sind dann erste einzelne schwere Gewitter möglich. Die kommen auch nur örtlich vor, also auch nicht komplett NRW davon betroffen. Morgen dann mit 40 Grad noch mal sehr heiß. Ab Sonntag gehen die Temperaturen dann ganz langsam runter.
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4: Drei Staus sind es jetzt um kurz nach 8. Geht los mit der 1 Osnabrück-Münster. Zwischen Greven und Münster-Nord 5 Kilometer Stau, 26 Minuten plus. Dann die A2 Dortmund-Hannover zwischen Feldheim und Rähren 1 Kilometer Stau plus 3. Und die A562 Bonn-Rheinaue in Fahrtrichtung Bonn-Ost. Da zwischen Bonn-Rheinaue und Kreuz-Bonn-Ost 1 Kilometer Stau und plus 22 Minuten.
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4: Ja gut, ihr müsst euch noch ein bisschen gedulden. Dann gibt's einen 80er von Cyndi Lauper, den musikalischen Start jetzt in diese Stunde. Übernimmt der Junge.

0: Das sind die 80er bei uns mit Cyndi Lauper und Girls Just Want to Have Fun. Kinders, ist das heiß draußen? Ja, was machen wir bei dem Wetter, bei der Hitze? Ist einfach zu warm für alles. Welche Erfindungen, also welche Erfindungen, Plural, ne, bräuchten wir da jetzt dringend?
1: Also ich würde so einen Hut erfinden, wo innen drin Kühlung drin ist. Man setzt ihn auf und dann kommt Wasser auf deinen Kopf und kühlt dich ab. Kaltes Wasser.
2: Einen Pool, der laufen kann und der mich immer mitträgt.
3: Ein Pool, der laufen kann, das ist eine absolut geniale Idee.
0: Absolut. Kollegin Laura Potting ist da.
3: Hallo.
0: Dir ist warm. Hallo, ja. Mir ist warm, allen ist warm. Was machen wir jetzt am Wochenende?
3: Atmen.
0: Ich hatte gedacht, du sagst auf jeden Fall nichts zusammen, aber sie sagt... Ist das eine dreckige Lache? Ja, sonst noch was außer Atmen?
3: Es ist wirklich witzig. Ich habe mich tatsächlich heute früh noch mit meinem Freund drüber unterhalten. Der hatte diesen leicht panischen Blick irgendwie in seinen Augen, weil es war 8 Uhr morgens, war schon schweineheiß. Und er dachte sich so, scheiße, wie überstehen wir dieses Wochenende? Ich meine, du kannst nicht rausgehen, ne? Geht nicht, keine Chance. Selbst im Freibad ist eigentlich zu warm.
0: Ich finde, man muss erstmal die Nacht überstehen.
3: Ja, ja, so.
0: Man muss erstmal pennen können. Aber ja. Seitdem, ich kann jetzt 2 Nächte lang ganz gut durchschlafen, seitdem ich im See schlafe. Entschuldigung.
3: Das war ein Witz. Bitte nicht in einem See schlafen.
0: Absolut. So. Ich glaube, dass das auch nicht funktioniert.
3: Nee, aber ganz ehrlich, hier, Fenster zu, wenn vorhanden. Ne? Vielleicht in den Keller ziehen. Räume abdunkeln, Bettlaken ins Eisfach, Klamotten ins Eisfach, immer wieder gekühlte Anziehsachen anziehen und dann einfach irgendeinen anspruchslosen Mist im Fernsehen schauen. Ich glaube, das ist mein Plan.
0: Ich weiß nicht, ob das abkühlt, aber das kannst du auch nicht das ganze Wochenende machen.
3: Ja, also man muss ja sagen, in Museen ist es ja auch immer schön kalt. Ne? Dann, wir waren tatsächlich diese Woche, haben wir unseren Reporter hingeschickt auf den kleinen Nebelweg in Bad Waldliesborn in der Nähe von Lippstadt. Der ist in einem Kurpark, dieser Nebelweg, und da könnt ihr euch kostenlos hinstellen und die pusten da mehrmals die Stunde kühlen Nebel auf den Weg. Also super cool. Und ansonsten schont euch, Leute. Die Feuerwehr im Land, hat echt schon genug zu tun. Nehmt das Wetter ernst. Macht keinen Sport in der prallen Hitze. Bringt euch nicht unnötig in Gefahr. Achtet auf euren Kreislauf, trinkt genug. Und falls ihr ältere Nachbarn habt, schaut doch einfach mal ab und an vorbei, ob es denen gut geht.
0: Das ist ein guter Hinweis. Dankeschön dafür. Ich weiß schon, was ich mache. Klimaanlage. Also ich gehe ins Kino.
3: Ins Kino?
0: Ich
3: ist eine gute Idee. Das ist schön kühl. Ne? Darf ich mitkommen?
0: Nee, ich gehe mit Tim.
3: Mit meinem Freund? Nee. Jetzt weiß ich, warum der gesagt hat, ich habe keine Zeit.
0: Ich freue mich auf morgen.

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1: Ja, die Sonne haut noch mal richtig einen raus jetzt. Geht heiß und trocken durch den Abend. Nur selten ist lokal mal ein Gewitter mit dabei. In der Nacht weiter fast wolkenlos, teils auch klar. Mit 26 bis 20 Grad wird das nicht viel kühler. Morgen startet der Samstag dann noch mal sonnig und trocken. Das wird mit 40 Grad dann auch noch mal heiß. Erste Gewitter am Nachmittag drücken die Temperaturen dann langsam in den Keller. Allerdings kommen die auch nur lokal runter. Sonntag dann die Gewitter etwas großflächiger.
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1: Noch eben die Staus am Freitagabend. Viel ist es nicht. A1 Köln nach Münster zwischen Schwert und Kreuz Dortmund unter 1 Kilometer Stau. Dann die A1 Osnabrück-Münster zwischen Greven und Münster Nord 4 Kilometer. Da dauert es auch eine halbe Stunde länger. Die A59 Köln nach Bonn zwischen Spich und Troisdorf 1 Kilometer Stau plus 5. Und die A562 Bonn-Rheinaue in Fahrtrichtung Bonn-Ost zwischen Bonn-Rheinaue und Anschluss Oberkassler Straße 1 Kilometer Stau plus 9 Minuten.
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1: Ja, und bei Instagram, da kann man sich jetzt mal anschauen, wie Shaggy in der Düsseldorfer Altstadt sich ein Schnitzel bestellt und dazu ein Bierchen kippt. Ist sehr lustig geworden, also schaut's euch mal an. Nicht jetzt, auf keinen Fall jetzt, weil jetzt müssen wir ihn ja hören mit Oh Carolina. Ich bin Andreas Grunwald, schönen Freitagabend.

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0: und gleich ab 21 Uhr sind die Norweger an der Reihe, Norwegen gegen Frankreich.
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0: Ja, Norwegen hat bei dieser Fußball-WM nicht nur extrem witzige Fans, die da in Ruderbewegungen im Internet viral gehen. Nein, sie haben auch ein wirklich ausgefuchstes Kochteam, meint Kollege Leo Arigi.
2: Ja, und das wird angeführt von einem norwegischen Spitzenkoch, Aron Espeland, mehrfach ausgezeichnet worden für seine außergewöhnlichen Kochkünste. Und man braucht durchaus auch Kochtalent, denn neben den 26 Spielern muss zusätzlich noch das ganze Betreuerteam versorgt werden. Insgesamt sind das mehr als 60 Leute und die bekommen viermal am Tag etwas zu essen. Und damit in den USA bloß niemand auf die Idee kommt, einfach irgendwas auf den Tisch zu stellen, bringen die Norweger ziemlich viel von zu Hause mit. Rund 300 Kilo Fisch, 116 Kilo Brunost, also diesen norwegischen Braunkäse, 50 Kilo Butter und ungefähr 6000 Orangen. Dazu sogar Waffeleisen. Ja, weil warum nicht? Vielleicht bricht ja während dieser Weltmeisterschaft noch ein Waffelnotstand aus. Ganz so platt wie wir essen per se nichts Amerikanisches, ist es dann aber doch nicht. Spitzenkoch Aron Espeland sagt, es geht vor allem um Qualität und um die persönliche Verbindung zu den Zutaten. Also in den USA stehen und sagen können, ich kenne die Person, die diese Tomaten pflückt. Oder die Person, die diesen Heilbutt fängt. Und für die Spieler ist es am Ende auch mehr als nur Essen. So ein Turnier dauert Wochen, du bist weit weg von zu Hause, alles ist durchgetaktet. Und dann kann vertrautes Essen eben auch ein Stück Heimat sein. Oder im Fall von Norwegen ein Stück Heimat mit Fisch, Butter, Braunkäse und frisch gepresstem Orangensaft. Aber ganz ehrlich, das klingt schon ziemlich lecker.
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1: Ich bin Thomas Brockt. Der Deutsche Wetterdienst hat nach vorläufigen Angaben mit 41,3 Grad die höchste Temperatur registriert, die jemals in Deutschland gemessen wurde. Der Wert wurde um 17 Uhr in Saarbrücken gemessen. Der Hitzerekord für Deutschland hatte bisher bei 41,2 Grad gelegen, gemessen im Juli 2019 in Nordrhein-Westfalen. Und auch der neue Rekord könnte schnell überholt sein, denn am Wochenende soll es noch etwas heißer werden. US-Präsident Trump droht europäischen Ländern mit neuen Strafzöllen. Betroffen wären Staaten, die eine Digitalsteuer für große Internetkonzerne einführen. Die angekündigten Zölle würden 100% betragen.
2: Trump ist wieder in seinem Element. Zolldrohungen sind ein beliebtes Mittel des Republikaners, um Druck aufzubauen, auch wenn er sie oftmals gar nicht in die Tat umsetzt. Genaue Länder nannte er nicht, aber Pläne, große amerikanische Konzerne mit Digitalabgaben zu belegen, gab es auch schon in Deutschland. Trump will die Tech-Konzerne in den USA schützen, eine wichtige Stütze der amerikanischen Wirtschaft. Aus Washington, Anna Ringle.
1: Der VW-Konzern will einem Medienbericht zufolge seinen Sparkurs deutlich verschärfen. Bis zu 100.000 Stellen könnten weltweit wegfallen, doppelt so viele wie bislang geplant, berichtet das Manager-Magazin unter Berufung auf Insider. 4 Werken in Deutschland drohe die Schließung.
3: Betroffen sind dem Bericht zufolge die VW-Werke in Hannover, Zwickau und Emden sowie der Audi-Standort in Neckarsulm. Wann das genau passieren soll, geht aus dem Bericht nicht hervor. Die Rede ist von mittelfristig. Dabei gilt bis mindestens 2030 an den deutschen Konzernstandorten eine Beschäftigungssicherung. Volkswagen hatte bereits angekündigt, 50.000 Stellen zu streichen. Nun könnten es doppelt so viele werden. Fiona Reinhardt, Nachrichtenredaktion.
1: Nach den Erdbeben in Venezuela steigt die Zahl der Opfer weiter an. Am zweiten Tag nach der Katastrophe liegt die offizielle Zahl der Toten bei 920. Außerdem seien 3.300 Menschen verletzt worden, teilte der Präsident der Nationalversammlung Rodriguez mit. Viele Menschen werden noch unter den Trümmern vermutet. Inzwischen läuft die internationale Hilfe an, die in dem verarmten südamerikanischen Land dringend benötigt wird. Vom Fliegerhorst Wunsdorf in Niedersachsen machten sich auch erste deutsche Rettungskräfte auf den Weg. Und das waren die Nachrichten mit Thomas Brockt.
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4: Ja, und da geht's meist sonnig und heiß durch den Abend. Lokal sind aber auch schon erste Gewitter möglich. Die Nacht geht dann trocken über die Bühne. Mit 26 bis 20 Grad kündigt sich die nächste tropische Nacht an. Morgen zum Start in den Samstag noch sonnig und heiß. Am Nachmittag erste Gewitter, wieder nur stellenweise. Am Sonntag dann fast überall. Und dann gehen die Werte auch langsam mal zurück.
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4: Und so sieht das auf den Autobahnen aus, jetzt um kurz nach neun. Erstmal Vorsicht bitte auf der A46 Düsseldorf nach Wuppertal. Zwischen Hahn-West und Hahn-Ost behindert ein brennendes Fahrzeug den Verkehr. Die Staus A1 Köln nach Münster zwischen Schwerte und Kreuz Dortmund-Unna 2 Kilometer Stau plus 6 Minuten. Die 1 Osnabrück jetzt nach Münster zwischen Greven und Münster-Nord 4 Kilometer Stau plus 24 Minuten. A43 Münster-Wuppertal zwischen Recklinghausen-Herten und Recklinghausen-Hochlamark 1 Kilometer Stau und plus 7. Und die A59 Köln-Bonn zwischen Spich und Dreieck St. Augustin West 2 Kilometer Stau und plus 7 Minuten.
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4: Ja, und so einen richtig guten 2000er schmeißen wir jetzt mal ins Rennen mit Outkast und Heya. Ich bin Andreas Grunwald. Schönes Wochenende. Ja.

0: Tja, Nummer 1 Hit aus Deutschland, Zartmann und Tau mich auf. Nein, ich musste es nicht nochmal nachlesen, das habe ich alles im Kopf gehabt. Wobei, als wenn der überhaupt einfrieren würde bei dem, was da draußen los ist. So, hier, was habe ich denn da gelesen? Heute vor 29 Jahren ist das erste Harry Potter Buch in seiner Heimat Großbritannien erschienen. Der Rest ist ja Geschichte. Ihr müsst euch mal vorstellen, was das für eine Zeit damals war. Er hilft uns hier mal bei der Vorstellung.
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2: Als Harry Potter angefangen hat, unsere Welt zu verzaubern, da hatten wir einfach noch deutsche Mark. Ja, du konntest dir eine Schachtel Kippen für einen Eiermann ziehen. Die DVD kam auf den Markt. Ey, bis dahin einfach noch alles VHS. Also hier, das sind diese schwarzen Plastikkassetten, groß wie ein Buch und die hast du in eine Kiste reingesteckt, dick wie ein Schuhkarton. Helmut Kohl war Bundeskanzler, Bertie Vogts Bundestrainer und Prinzessin Diana, naja, sagen wir, Candle in the Wind von Elton John hat die Charts gestürmt. Leute, das klingt doch alles wie aus einem anderen Jahrtausend. Achso, ja, streng genommen war es natürlich auch ein anderes. Ich kann einfach nicht glauben, dass es Harry Potter schon so lange gibt. Und das Schlimmste, Daniel Radcliffe, der sieht einfach noch genauso aus wie damals. Und ich, nicht mehr. Spätestens jetzt glaube ich an Magie. Und immer dran denken, es heißt Wingardium Leviosa und nicht Leviosa.
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1: Ja, am Abend und in der Nacht, wenn überhaupt, nur wenig bewölkt. Teilweise geht es da sogar klar durch die Nacht, das bei 26 bis 20 Grad. Also es wird nochmal eine tropische Nacht. Der Samstag auch nochmal sonnig und heiß mit maximal 40 Grad morgen. Am Nachmittag sind örtlich schon erste Gewitter mit dabei. Also nicht überall. Am Sonntag dann so gut wie überall Gewitter und Regen. Und dann sacken die Temperaturen auch endlich mal ein bisschen ab.
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1: Und eben noch der Blick auf die Autobahn. Da geht's los mit der A1. Köln nach Münster zwischen Schwerte und Kreuz Dortmund und hat 2 Kilometer Stau plus 18 Minuten. Die 1 jetzt Osnabrück nach Münster zwischen Greven und Münster Nord 4 Kilometer Stau plus 27 Minuten. A43 Münster nach Wuppertal zwischen Recklinghausen-Herten und Recklinghausen-Hochlamark 1 Kilometer Stau plus 6 Minuten. Und die A59 Köln-Bonn zwischen Spich und Dreieck St. Augustin West 2 Kilometer Stau plus 6 Minuten.
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1: Tja, und weiter geht's durch den Freitagabend. Und das muss auch mal sein, jetzt mal mit was Tanzbarem. Hier ist Bibi Rexha. Ich bin Andreas Grunwald. Euch ein schönes Wochenende.

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0: gleich hier mal was Tanzbares aus den 90ern. Also gerade ebenso noch 90er aus dem Jahr 1999 von Funkstar Deluxe, Sun is Shining. Ich weiß nicht, kennt ihr diese Situation? Ihr sitzt da in einem Mietwagen oder vielleicht sogar im Auto eurer Eltern, wollt tanken und denkt euch so, ja shit, wo war denn jetzt nochmal hier der Tankdeckel, auf welcher Seite? Aussteigen und nachgucken, das wäre natürlich eine Option, aber es geht auch einfacher. Neben der Tankanzeige im Auto, da ist so ein kleiner Pfeil und der zeigt euch dann an, auf welcher Seite sich der Tankdeckel befindet. Ja, gern geschehen. Es gibt so Sachen, ne, die uns das Leben dann doch eher erleichtern können. Wir müssen sie halt nur wissen. Und darum kümmern wir uns dann diese Woche um Dinge, die wir immer falsch machen im Alltag. Und um coole Lifehacks, um uns genau diesen Alltag dann so ein bisschen einfacher zu machen. Laura Potting, die hat da was Interessantes gefunden zu Bananen.
1: In diesem Internet habe ich gelesen, dass man die Banane am besten umgekehrt schält. Also nicht von oben am Stiel, sondern von unten. Denn dann hast du dieses Problem mit diesen fiesen Bananenfäden nämlich nicht. Ich habe das ausprobiert. Man drückt hinten das Teil zusammen und dann soll es aufgehen. Jetzt habe ich am Mikrofon Bananenmatsch, aber egal. Ein paar von den Fäden sind dran, aber kaum welche. Also es hat tatsächlich funktioniert. Ich bin völlig begeistert. Kommen wir zum nächsten leidigen Thema. Gekochte Eierpellen. Gibt's auch einen Hack zu. Also man nimmt das gekochte Ei, schreckt das mit kaltem Wasser ab. Und jetzt lasst ihr ein bisschen Wasser im Topf drin. Und dann tut ihr einen Deckel auf den Topf drauf und schüttelt das Ganze für, weiß ich nicht, 15 bis 30 Sekunden. Okay, und angeblich soll das Ei jetzt leichter zu pellen sein. Nee, meins komplett kaputt. Das hat auf jeden Fall schon mal nicht funktioniert. Wobei, man muss sagen, also es ist ein bisschen kaputt, wahrscheinlich habe ich zu doll geschüttelt. Man muss aber sagen, der Rest von der Schale geht tatsächlich super einfach ab. Viel einfacher als normalerweise. Also ich glaube, wenn man es einfach mit ein bisschen weniger Wumms macht, dann müsste das hervorragend funktionieren. Okay, dann kommen wir zum Thema Frischhaltefolie. Frischhaltefolie, ne? Das ist auch einfach nur erfunden worden, um mich in den Wahnsinn zu treiben. Klebt zusammen, geht kaputt. Und wenn du ein Stück abtrennen willst, dann hast du immer die komplette Rolle in der Hand. Könnte ich durchdrehen. Ich habe jetzt gelernt, an der Seite der Verpackung gibt es jeweils ein kleines Stück zum Eindrücken. Das drückt ihr also nach innen auf beiden Seiten ein und dann soll das die Folie in der Verpackung halten, also die Folienrolle. Geht. Ich raste aus. Das erfahre ich jetzt erst.
0: Ja, ich fühle es, ich fühle es. So, jetzt seid ihr an der Reihe, ihr seid gefragt, habt ihr auch so Beispiele, ich sag mal Lifehacks oder Dinge, die ihr immer falsch gemacht habt, dann meldet euch gerne bei uns, geht oder funktioniert ganz einfach über unsere Homepage.
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1: Ich bin Thomas Brockt. Der Deutsche Wetterdienst hat nach vorläufigen Angaben mit 41,3 Grad die höchste Temperatur registriert, die jemals in Deutschland gemessen wurde. Der Wert wurde um 17 Uhr in Saarbrücken gemessen. Der Hitzerekord für Deutschland hatte bisher bei 41,2 Grad gelegen, gemessen im Juli 2019 in Nordrhein-Westfalen. Und auch der neue Rekord könnte schnell überholt sein, denn am Wochenende soll es noch etwas heißer werden. US-Präsident Trump droht europäischen Ländern mit neuen Strafzöllen. Betroffen wären Staaten, die eine Digitalsteuer für große Internetkonzerne einführen. Die angekündigten Zölle würden 100% betragen.
2: Trump ist wieder in seinem Element. Zolldrohungen sind ein beliebtes Mittel des Republikaners, um Druck aufzubauen, auch wenn er sie oftmals gar nicht in die Tat umsetzt. Genaue Länder nannte er nicht, aber Pläne, große amerikanische Konzerne mit Digitalabgaben zu belegen, gab es auch schon in Deutschland. Trump will die Tech-Konzerne in den USA schützen, eine wichtige Stütze der amerikanischen Wirtschaft. Aus Washington, Anna Ringle.
1: Der VW-Konzern will einem Medienbericht zufolge seinen Sparkurs deutlich verschärfen. Bis zu 100.000 Stellen könnten weltweit wegfallen, doppelt so viele wie bislang geplant, berichtet das Manager-Magazin unter Berufung auf Insider. 4 Werken in Deutschland drohe die Schließung.
3: Betroffen sind dem Bericht zufolge die VW-Werke in Hannover, Zwickau und Emden sowie der Audi-Standort in Neckarsulm. Wann das genau passieren soll, geht aus dem Bericht nicht hervor. Die Rede ist von mittelfristig. Dabei gilt bis mindestens 2030 an den deutschen Konzernstandorten eine Beschäftigungssicherung. Volkswagen hatte bereits angekündigt, 50.000 Stellen zu streichen. Nun könnten es doppelt so viele werden. Fiona Reinhardt, Nachrichtenredaktion.
1: Nach den Erdbeben in Venezuela steigt die Zahl der Opfer weiter an. Am zweiten Tag nach der Katastrophe liegt die offizielle Zahl der Toten bei 920. Außerdem seien 3.300 Menschen verletzt worden, teilte der Präsident der Nationalversammlung Rodriguez mit. Viele Menschen werden noch unter den Trümmern vermutet. Inzwischen läuft die internationale Hilfe an, die in dem verarmten südamerikanischen Land dringend benötigt wird. Vom Fliegerhorst Wunsdorf in Niedersachsen machten sich auch erste deutsche Rettungskräfte auf den Weg. Und das waren die Nachrichten mit Thomas Brockt.
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4: Jetzt in der Nacht nur gering bewölkt oder sogar klar. Das wird nochmal eine sehr warme Nacht mit 26 bis 20 Grad. Der Samstag dann nicht nur warm, sondern wieder richtig heiß mit einem Maximalwert. Der liegt wieder so bei 40 Grad. Am Nachmittag und Abend ziehen örtlich schwere Gewitter mit erhöhter Unwettergefahr durch. Wie gesagt, das ist nicht überall der Fall. Morgen sind dann nochmal 36 bis 40 Grad möglich.
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4: Gucken wir eben noch auf die Straßen. Geht los mit der 1 Köln nach Münster zwischen Schwerte und Kreuz Dortmund unter 2 Kilometer Stau plus eine Viertelstunde. Die 1 jetzt Osnabrück nach Münster zwischen Greven und Münster Nord 3 Kilometer Stau plus 24 Minuten. A31 Gronau Oberhausen zwischen Schermbeck und Dorsten 1 Kilometer Stau plus 2. Und die A42 noch Kamp-Lintfort nach Dortmund zwischen Herne-Wanne und Kreuz Herne 1 Kilometer Stau und plus 8 Minuten.
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4: Ja, und da haben wir jetzt ein ganz großes Gerät aus den 90ern dabei. Hier, bitteschön, überzeugt euch selbst.

0: Inner Circle sind das und Bad Boys. 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Kollege Jonas Mikulajczak jetzt über Bonnie M.
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0: Das Wetter.
1: Der restliche Abend und die Nacht, ja, das sieht trocken aus, fast klar bei noch viel zu warm, 26 bis 20 Grad. Morgen steht mit 40 Grad nochmal ein extremer Hitzetag an und das müsste es dann auch gewesen sein. Ab Sonntag gehen die Werte dann nach Gewittern so langsam runter.
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1: Da werden uns immer noch drei Staus gemeldet. Die A1 Köln nach Münster zwischen Schwerte und Kreuz Dortmund-Unna. 2 Kilometer Stau und plus 17 Minuten. Dann nochmal die 1 Osnabrück jetzt nach Münster zwischen Greven und Münster-Nord. 2 Kilometer Stau, eine Viertelstunde plus. Und die A3 Köln in Fahrtrichtung Oberhausen zwischen Kreuz Kaiserberg und Oberhausen-Lierich. 1 Kilometer Stau und plus 8 Minuten.
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1: Ja, und da haben wir jetzt mal Musik mit dabei und zwar aus den 90ern. Und ja, ich habe versucht, darauf zu tanzen in den 90ern. Und ich kann sagen, das hat, glaube ich, bei niemandem auf der Welt schlimmer ausgesehen als bei mir. Ich habe danach nie wieder drauf getanzt. Jetzt Los del Rio bei uns mit Max.

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0: Ich will. Ey. Katja Candela und Monster. Ja, zwei Themen haben wir hier gerade bei uns in Deutschland. Ne? Fußball und, richtig, Wetter. Und im Gegensatz zum Fußball, da quält uns das Wetter gerade mal so richtig.
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3: Ja, nee, ist klar.
4: Oh nee, diese Hitze wollen wir auch nicht. Das ist nicht mehr menschlich. Das ist eine Geiselung.
3: Ja, Freunde, wie man's macht, es passt doch nie so ganz genau. Für keinen. Oder wenn man in Hessen sagt, das geht den Menschen wie die Leute. Ich liebe die Hessen. Irgendwie habe ich schon seit zwei Wochen Rudi Carrells Lied. Wann wird's mal endlich wieder Sommer? Ein Sommer, wie er früher einmal war. Schon nicht mehr im Radio gehört seit zwei Wochen. So, den wünsche ich mir jetzt einfach mal an dieser Stelle. Aber komm, ihr habt ja recht. Verdammt, ist das eine Gluthitze in Deutschland, ey. Jesus Christ, da hat der allmächtige Thermostat auch mal auf 10 gestellt, wa? Auf Malle ist es kühler als hier. Und ich bin ja schon heute aus dem Urlaub, aus der Sommerfrische in Südtirol zurück. Ja, heute Abend bei 39 Grad, schön oben her in Bodenheim bei Frankfurt. Schön warm. Das Gute ist, dass Frankfurt und Mainz viele schöne Hotels mit vielen schönen, vollklimatisierten Zimmern haben. Und genau deshalb bin ich jetzt auch schon im Hessischen. Ja, draußen wird's heute bis 39 Grad hier im Zimmer. Lass mal gucken, ja, 21 Grad. Also hier drin, ne? Wichtig ist, Fenster geschlossen lassen und ab und zu mal duschen. Ich wünsche euch auf jeden Fall jetzt immer eine schöne Klimaanlage in der Nähe oder irgendwo ein Pool, ein See, Baggersee. Nächste Woche wird's kühler. Bis dahin, euer Atze.
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1: Ich bin Dirk Zeitler. Deutschland hat einen neuen Hitzerekord. Der Deutsche Wetterdienst registrierte nach vorläufigen Angaben am Nachmittag 41,3 Grad. Gemessen wurde der Wert in Saarbrücken-Burbach im Saarland.
2: Der bisherige Rekord hierzulande lag bei 41,2 Grad, gemessen 2019 an zwei Messstationen in Nordrhein-Westfalen. Allerdings Ende Juli, nicht wie jetzt schon im Juni. Experten sagen, extreme Wetterlagen wie die aktuelle Hitzewelle sind wegen der Klimakrise bei uns häufiger geworden. Die Statistik des Deutschen Wetterdienstes zeigt, dass die durchschnittliche Anzahl der Tage mit Temperaturen über 30 Grad in den vergangenen Jahren in Deutschland zugenommen hat. Thomas Bleskin, Nachrichtenredaktion.
1: Nach dem Erdbeben in Venezuela steigt die Zahl der Opfer, während die Angehörigen von Vermissten fieberhaft nach ihnen unter den Trümmern und übers Internet suchen. Am zweiten Tag nach der Katastrophe liegt die offizielle Zahl der Toten bei 920. Inzwischen läuft internationale Hilfe an, die in dem verarmten südamerikanischen Land dringend benötigt wird. Auch erste deutsche Rettungskräfte machten sich auf den Weg. Im Prozess um den Tod einer Hamburger Familie nach einer Insektizidvergiftung in einem Hotel in Istanbul sind 4 Angeklagte verurteilt worden. Das Gericht verhängte mehrjährige Haftstrafen.
3: Der Betreiber des Hotels erhielt 13 Jahre und 4 Monate Haft. Der Inhaber der Schädlingsbekämpfungsfirma und sein Sohn wurden zu jeweils 18 Jahren verurteilt, ein Mitarbeiter zu gut 12 Jahren. Das Gericht wertete den Fall als bewusste fahrlässige Tötung. Die 4-köpfige Familie aus Hamburg war im November 2025 während eines Istanbul-Urlaubs gestorben. Ein Gutachten führte die Todesfälle später auf ein im Hotel eingesetztes Insektizid zurück. Das Urteil ist noch nicht rechtskräftig. Svenja Huck, Nachrichtenredaktion. Svenja Huck, Antenne Thüringen, Nachrichtenredaktion.
1: US-Präsident Trump droht europäischen Ländern mit neuen Zöllen in Höhe von 100%, sollten sie Digitalsteuern beschließen. Die Zölle würden an die Stelle vereinbarter Zollabkommen treten, schrieb Trump. Sie würden auf sämtliche Waren erhoben, die in die USA exportiert werden.
4: Und das waren die Nachrichten mit Thomas Brockt.
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5: Der restliche Abend und die Nacht, ja, das sieht trocken aus, fast klar bei noch viel zu warm, 26 bis 20 Grad. Morgen steht mit 40 Grad nochmal ein extremer Hitzetag an und das müsste es dann auch gewesen sein. Ab Sonntag gehen die Werte dann nach Gewittern so langsam runter.
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5: Kurz nach 11 und hier ist noch was los auf den Autobahnen auf der A1 Köln-Münster zwischen Schwerte und Kreuz Dortmund-Unna. 2 Kilometer Stau und plus 13 Minuten. Die A1 Osnabrück jetzt nach Münster zwischen Greven und Münster-Nord. 2 Kilometer Stau plus eine Viertelstunde. Dann die A3 Köln nach Oberhausen zwischen Kreuz Kaiserberg und Oberhausen-Lierich. 1 Kilometer Stau plus 11. A44 Dortmund-Kassel zwischen Kreuz Wünnenberg-Haaren und Lichtenau-Westfalen. 3 Kilometer Stau plus 20 Minuten und die A59 Köln nach Bonn zwischen Spich und Dreieck St. Augustin West. 1 Kilometer Stau und plus 5 Minuten.
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5: Ja, schmeißen wir uns mal rein in die hitzige Nacht jetzt mit Musik von Shakira. Ich bin Andreas Grunwald. Hallo zusammen.

0: bekannte Scatman. So, das wird morgen nicht nur eine bunte Party, es wird auch eine sehr, sehr heiße Party.
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0: Wir haben uns die Temperaturen nochmal angeguckt, also bis zu 40 Grad sind angesagt für morgen. 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Übrigens, ein Outfit-Tipp gibt es jetzt von der Dame hier noch, von Olivia Jones.
3: Also meine Tipps sind irgendwie bunt, schrill, irgendwas, was man schnell ausziehen kann, weil man weiß ja nie.
0: 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Und jetzt Musik von einem Mann, der ist morgen auch mit dabei. Hier ist jetzt Felix Jähn.
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0: Das Wetter.
1: Jetzt in der Nacht nur gering bewölkt oder sogar klar. Das wird nochmal eine sehr warme Nacht mit 26 bis 20 Grad. Der Samstag dann nicht nur warm, sondern wieder richtig heiß mit einem Maximalwert. Der liegt wieder so bei 40 Grad. Am Nachmittag und Abend ziehen örtlich schwere Gewitter mit erhöhter Unwettergefahr durch. Wie gesagt, das ist nicht überall der Fall. Morgen sind dann nochmal 36 bis 40 Grad möglich.
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1: Zwei Staus haben wir noch an diesem späten Freitagabend. Einmal von der A1 Köln nach Münster zwischen Schwerte und Kreuz Dortmund-Unna. 2 Kilometer Stau plus 20 Minuten und die 1 jetzt Osnabrück nach Münster zwischen Greven und Münster-Nord. 2 Kilometer Stau und da dauert es eine Viertelstunde länger.
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1: Ja, und das in dieser Nacht mit Andreas Grunwald und mit Musik von Loy. Die haben wir jetzt mit Gold.

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0: der Freitagabend mit Musik von Franz Ferdinand und Take Me Out. Ja, Mirja Regensburg ist ganz großer Amerika-Fan, macht ganz gerne Urlaub dort. Nur mit manchen Dingen wird sie nicht so ganz warm. Hat sie auch sehr witzig erzählt bei uns auf der Comedy Camp Tour letztes Jahr. Und dieses Jahr ist sie auch wieder mit dabei.
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1: Ich bin Dirk Zeitler. Deutschland hat einen neuen Hitzerekord. Der Deutsche Wetterdienst registrierte nach vorläufigen Angaben am Nachmittag 41,3 Grad. Gemessen wurde der Wert in Saarbrücken-Burbach im Saarland.
2: Der bisherige Rekord hierzulande lag bei 41,2 Grad, gemessen 2019 an zwei Messstationen in Nordrhein-Westfalen. Allerdings Ende Juli, nicht wie jetzt schon im Juni. Experten sagen, extreme Wetterlagen wie die aktuelle Hitzewelle sind wegen der Klimakrise bei uns häufiger geworden. Die Statistik des Deutschen Wetterdienstes zeigt, dass die durchschnittliche Anzahl der Tage mit Temperaturen über 30 Grad in den vergangenen Jahren in Deutschland zugenommen hat. Thomas Bleskin, Nachrichtenredaktion.
1: Nach dem Erdbeben in Venezuela steigt die Zahl der Opfer, während die Angehörigen von Vermissten fieberhaft nach ihnen unter den Trümmern und übers Internet suchen. Am zweiten Tag nach der Katastrophe liegt die offizielle Zahl der Toten bei 920. Inzwischen läuft internationale Hilfe an, die in dem verarmten südamerikanischen Land dringend benötigt wird. Auch erste deutsche Rettungskräfte machten sich auf den Weg. US-Präsident Trump droht europäischen Ländern mit neuen Strafzöllen. Betroffen wären Staaten, die eine Digitalsteuer für große Internetkonzerne einführen. Die angekündigten Zölle würden 100% betragen.
3: Trump ist wieder in seinem Element. Zolldrohungen sind ein beliebtes Mittel des Republikaners, um Druck aufzubauen, auch wenn er sie oftmals gar nicht in die Tat umsetzt. Genaue Länder nannte er nicht, aber Pläne, große amerikanische Konzerne mit Digitalabgaben zu belegen, gab es auch schon in Deutschland. Trump will die Tech-Konzerne in den USA schützen, eine wichtige Stütze der amerikanischen Wirtschaft. Anna Ringle, Washington. Aus Washington, Anna Ringle.
1: Zum Sport. Weltfußballer Ousmane Dembélé hat Frankreich mit einer 3-Tore-Gala zum Gruppensieg geschossen und den Weg für ein mögliches Achtelfinalduell mit Deutschland freigemacht. Dembélé war der überragende Akteur beim 4:1 gegen Norwegen. Senegal darf nach einem 5:0-Sieg gegen den Irak auf das Weiterkommen hoffen.
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4: Das ist eine heiße Nacht, oder würde ich mal sagen. 26 Grad immer noch derzeit und es wird nicht viel kühler, um ehrlich zu sein, denn es wird nur noch heißer. Nachher bis 39, 40 Grad, die Sonne ballert erst noch mal richtig durch, aber ab dem späten Nachmittag könnten dann örtlich Hitzegewitter runterkommen, dann in Verbindung auch stellenweise mit Unwettern. Das kann man nie genau voraussagen, wo das genau passieren wird, und es wird auch wirklich nur örtlich sein, also nicht in ganz NRW. Passt da ein bisschen auf und hört einfach uns. Wir informieren euch immer wieder.
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5: A1 Köln-Münster zwischen Schwerte und Kreuz Dortmund-Unna. 2 Kilometer Stau, 16 Minuten Zeitverlust, und im weiteren Verlauf zwischen Grevin und Münster-Nord. 2 Kilometer stockender Verkehr, 11 Minuten Verzögerung. Wir wünschen allen unterwegs gute Fahrt.
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6: Da jubiliert mein 16-jähriges Ich gleich noch bei uns. Nirvana, Come As You Are aus den 90ern. Was war ich damals der größte Fan? Vorher noch Kenya Grace mit Strangers. Schöne Nacht euch.

0: Wie sieht's bei euch heute aus? Habt ihr Zeit, irgendwie an Baggersee oder an See oder ins Freibad zu fahren?
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0: See ist ja auch wirklich cool, ne? So ein bisschen da rumchillen, ein bisschen schwimmen gehen, was Nettes trinken oder so. Ja, was für uns so ein bisschen wie Urlaub ist und so ein bisschen Abkühlung von der Hitze, ist für die DLRG-Rettungsschwimmerinnen und Schwimmer echt harter Tag, harter Einsatz, ja. Reporterin Rieke Schütt war für uns an einem See und hat der DLRG mal beim Üben über die Schulter geschaut.
3: Der Probealarm ist losgegangen, aber zum Glück nur der Probealarm. Und ich rede hier mit Bastian Zabel. Wie viele sind denn hier von euch immer so vor Ort?
4: Das variiert natürlich immer nach Stärke, auch nach Wetter. Jetzt war es ja zum Glück etwas wärmer, an die 30 Grad. Dementsprechend sind auch ein paar mehr Leute hier. Unser Jugendeinsatzteam ist heute auch hier. Kann so ein bisschen spielerisch mitlernen.
3: Hallo, hallo. Und wer bist du denn?
5: Ich bin Ole.
3: Was machst du heute hier?
5: Wir passen auf, dass niemand im See irgendwie ertrinkt. Und wenn irgendwas passiert, verarzten wir die.
3: Wie alt bist du?
5: Ich bin 12.
3: Wir machen uns jetzt ready. Was machen wir jetzt?
4: Wir machen eine kleine Revierkundefahrt.
3: Ich habe jetzt hier eine Rettungsweste. Zu das Dingen. Okay, top. Ich stehe. Ole sicher drin?
5: Jo.
3: Hände sind am Seil bzw. an den Griffen dran. Basti zieht am Motor.
4: Wir fahren ganz gemütlich.
3: Hält sich gut fest?
5: Jo.
3: Ole, siehst du schon irgendwas, worauf wir achten müssen?
5: Also da hinten sind noch 4 Menschen, da müsste man drauf aufpassen.
3: Haben wir im Blick. Jetzt geht's nochmal Full Speed wieder zum Ufer. Was steht danach für dich an?
5: Danach gibt's Mittagessen und dann mal gucken. Morgen auch nochmal.
3: Danke für deinen Einsatz.
0: Ach, Ole, super. Wir lieben dich. Danke, dass es euch gibt, DLRG, Rettungsschwimmerinnen und Rettungsschwimmer. Wir küssen eure Augen, dass ihr immer genau seht, was los ist. Danke, dass es euch gibt. Habe ich jetzt oft genug gesagt, glaube ich, oder? Aber ich freue mich so darüber, dass wir dann heute schön schwimmen können.

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0: Das Wetter.
1: Wir sind in der bisher heißesten Nacht des Jahres. Bis zu 26 Grad werden gerade gemessen. Das heißt, ich habe vollstes Verständnis dafür, wenn ihr gerade nicht pennen könnt. Ja? Nachher wird es nochmal richtig heiß. Bis 39 Grad. Örtlich können sogar die 40 Grad wieder erreicht werden. Da hilft es einfach nur, dass ihr irgendwo euch irgendwo abkühlt. Also, da ist nicht so richtig Erfrischung drin. Eventuell dann ab dem Nachmittag, da kann das ein oder andere Hitzegewitter dabei sein, örtlich auch mit dem Unwetter. Aber wie gesagt, das nur örtlich und nicht in ganz NRW.
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2: A1 Köln-Münster, zwischen Schwerte und Kreuz Dortmund-Unna, 2 Kilometer Stau, 16 Minuten Zeitverlust. Und im weiteren Verlauf, zwischen Greven und Münster-Nord, 1 Kilometer stockender Verkehr. Wir wünschen allen unterwegs gute Fahrt.
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1: Ich warte ja immer noch darauf, dass Taylor Swift mich mal in der Sendung besucht, aber bisher habe ich noch nichts gehört. Aber vielleicht hat sie auch zu viel zu tun mit ihrer Hochzeitsplanung. Bin ich froh, wenn sie endlich geheiratet hat. Dann müssen wir uns das alles nicht mehr anhören. Opa Light! Hier ist Taylor Swift.

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1: Ich bin Dirk Zeitler. Das US-Militär hat nach eigenen Angaben trotz vereinbarter Waffenruhe Angriffe gegen den Iran durchgeführt. Dies sei eine Reaktion auf die Attacke auf ein Frachtschiff am Donnerstag, die die USA dem Iran zuschrieben, teilte das zuständige Regionalkommando CENTCOM mit. Die USA haben demnach aus der Luft iranische Raketen- und Drohnenlagerstätten sowie küstennahe Radaranlagen angegriffen. Es handelt sich um die ersten Angriffe der USA auf iranische Ziele seit Unterzeichnung des Rahmenabkommens mit Teheran in der vergangenen Woche. Deutschland hat einen neuen Hitzerekord. Der Deutsche Wetterdienst registrierte nach vorläufigen Angaben am Nachmittag 41,3 Grad. Gemessen wurde der Wert in Saarbrücken-Burbach im Saarland.
2: Der bisherige Rekord hierzulande lag bei 41,2 Grad, gemessen 2019 an zwei Messstationen in Nordrhein-Westfalen. Allerdings Ende Juli, nicht wie jetzt schon im Juni. Experten sagen, extreme Wetterlagen wie die aktuelle Hitzewelle sind wegen der Klimakrise bei uns häufiger geworden. Die Statistik des Deutschen Wetterdienstes zeigt, dass die durchschnittliche Anzahl der Tage mit Temperaturen über 30 Grad in den vergangenen Jahren in Deutschland zugenommen hat. Thomas Bleskin, Nachrichtenredaktion.
1: US-Präsident Trump droht europäischen Ländern mit neuen Strafzöllen. Betroffen wären Staaten, die eine Digitalsteuer für große Internetkonzerne einführen. Die angekündigten Zölle würden 100% betragen.
3: Trump ist wieder in seinem Element. Zolldrohungen sind ein beliebtes Mittel des Republikaners, um Druck aufzubauen, auch wenn er sie oftmals gar nicht in die Tat umsetzt. Genaue Länder nannte er nicht, aber Pläne, große amerikanische Konzerne mit Digitalabgaben zu belegen, gab es auch schon in Deutschland. Trump will die Tech-Konzerne in den USA schützen, eine wichtige Stütze der amerikanischen Wirtschaft. Aus Washington, Anna Ringle.
1: Zum Sport. Weltfußballer Ousmane Dembélé hat Frankreich mit einer 3-Tore-Gala zum Gruppensieg geschossen und den Weg für ein mögliches Achtelfinalduell mit Deutschland freigemacht. Dembélé war der überragende Akteur beim 4:1 gegen Norwegen. Senegal darf nach einem 5:0-Sieg gegen den Irak auf das Weiterkommen hoffen.
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4: Es ist die wahrscheinlich heißeste Nacht des Jahres, muss man wirklich sagen, denn wir erreichen heute in dieser Nacht Temperaturen noch bis 26 Grad. Das sind Tropennächte, ganz klassisch wird das auch so genannt. Von daher, wenn ihr nicht schlafen könnt, ist das vollkommen normal. Ihr wisst jetzt, woran es liegt, an der Hitze. Und die Hitze kommt nachher auch im Tagesverlauf wieder zurück. 39 bis 40 Grad sind drin heute. Es wird wieder sehr viel Sonnenschein geben, aber ab dem Nachmittag können örtlich auch Hitzegewitter runterkommen und dann das in Verbindung auch mit Unwettern. Aber wie gesagt, das dann nur örtlich und nicht in ganz NRW.
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5: A1 Köln-Münster, zwischen Schwerte und Kreuz Dortmund-Unna, 2 Kilometer Stau, 17 Minuten Zeitverlust. Und A43 Wuppertal-Recklinghausen, zwischen Bochum und Bochum-Riemke, dichter Verkehr, 9 Minuten Verzögerung. Wir wünschen allen unterwegs gute Fahrt.
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4: Gleich bei uns Nico Santos, der drückt ja zumindest so einen kleinen Finger, weil beide Daumen sind natürlich bei dieser WM für ihn, für Deutschland besetzt, aber so einen kleinen Finger auch für Spanien, hat ja lange Zeit auf Mallorca gelebt, ist da auch immer noch oft, logischerweise, weil sein Papa da war. Ne? Nico Santos, hören wir gleich, vorher noch Lenny Kravitz mit Fly Away, euch eine schöne Nacht.

0: Für mich nach wie vor die schönste Nummer von Silbermond, Symphonie. Schöne Nacht, schönen frühen Samstag.
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0: Die norwegischen Fans sind total beliebt bei dieser Fußball-WM. Wir erinnern uns an diese Ruderbewegungen, die sie da gemacht haben, saßen alle auf dem Boden. Ich meine, das kennen wir von jedem guten Schützenfest auf dem Dorf. Aber ihre Ruderei war natürlich ein bisschen größer. Das ganze Stadion hat mitgerudert und deswegen ging es internetmäßig viral. Sie sind nicht nur viral da unterwegs, nein, sie haben auch ein ausgefuchstes Kochteam dabei. Kollege Leo Arregi weiß Bescheid.
2: Ja, und das wird angeführt von einem norwegischen Spitzenkoch, Aron Espeland, mehrfach ausgezeichnet worden für seine außergewöhnlichen Kochkünste. Und man braucht durchaus auch Kochtalent, denn neben den 26 Spielern muss zusätzlich noch das ganze Betreuerteam versorgt werden. Insgesamt sind das mehr als 60 Leute und die bekommen viermal am Tag etwas zu essen. Und damit in den USA bloß niemand auf die Idee kommt, einfach irgendwas auf den Tisch zu stellen, bringen die Norweger ziemlich viel von zu Hause mit. Rund 300 Kilo Fisch, 116 Kilo Brunost, also diesen norwegischen Braunkäse, 50 Kilo Butter und ungefähr 6000 Orangen. Dazu sogar Waffeleisen. Ja, weil warum nicht? Vielleicht bricht ja während dieser Weltmeisterschaft noch ein Waffelnotstand aus. Ganz so platt wie wir essen per se nichts Amerikanisches, ist es dann aber doch nicht. Spitzenkoch Aron Espeland sagt, es geht vor allem um Qualität und um die persönliche Verbindung zu den Zutaten. Also in den USA stehen und sagen können, ich kenne die Person, die diese Tomaten pflückt. Oder die Person, die diesen Heilbutt fängt. Und für die Spieler ist es am Ende auch mehr als nur Essen. So ein Turnier dauert Wochen, du bist weit weg von zu Hause, alles ist durchgetaktet. Und dann kann vertrautes Essen eben auch ein Stück Heimat sein. Oder im Fall von Norwegen ein Stück Heimat mit Fisch, Butter, Braunkäse und frisch gepresstem Orangensaft. Aber ganz ehrlich, das klingt schon ziemlich lecker.
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1: Das ist eine heiße Nacht, oder würde ich mal sagen. 26 Grad immer noch derzeit und es wird nicht viel kühler, um ehrlich zu sein, denn es wird nur noch heißer. Nachher bis 39, 40 Grad. Die Sonne ballert erst noch mal richtig durch, aber ab dem späten Nachmittag könnten dann örtlich Hitzegewitter runterkommen, dann in Verbindung auch stellenweise mit Unwettern. Das kann man nie genau voraussagen, wo das genau passieren wird und es wird auch wirklich nur örtlich sein, also nicht in ganz NRW. Passt da ein bisschen auf und hört einfach uns. Wir informieren euch immer wieder.
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2: A1 Köln-Münster zwischen Schwerte und Kreuz Dortmund-Unna. 2 Kilometer Stau, 19 Minuten Zeitverlust. Und A43 Wuppertal-Recklinghausen zwischen Bochum und Herne-Eickel. 1 Kilometer stockender Verkehr, 6 Minuten Verzögerung. Wir wünschen allen unterwegs gute Fahrt.
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1: So, Michael Schulte ist ein bisschen zu früh unterwegs. Er singt ja 5 a.m. Jetzt haben wir gerade mal kurz nach 2:30. Er müsste eigentlich noch warten mit dem Singen. Wir brauchen noch ein bisschen bis 5 Uhr morgens. Obwohl, komm, wir lassen ihn.

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0: schöne Nacht, eine sehr, sehr heiße Nacht, eine tropische Nacht, 26 Grad in dieser Nacht, das ist also richtig heftig. Wie sieht's aus, diese Hitze? Macht ihr euch aggressiv? Wir haben mal den Kollegen auch eine Umfrage geschickt.
1: Hallo, ich mache eine Umfrage zum Thema, das Wetter macht einen aggressiver. Was sagst du dazu?
2: Ist denn scheiß ernst? Lass mich in Ruhe, Alter.
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1: Ich bin Dirk Zeitler. Das US-Militär hat nach eigenen Angaben trotz vereinbarter Waffenruhe Angriffe gegen den Iran durchgeführt. Dies sei eine Reaktion auf die Attacke auf ein Frachtschiff am Donnerstag, die die USA dem Iran zuschrieben, teilte das zuständige Regionalkommando CENTCOM mit. Die USA haben demnach aus der Luft iranische Raketen- und Drohnenlagerstätten sowie küstennahe Radaranlagen angegriffen. Es handelt sich um die ersten Angriffe der USA auf iranische Ziele seit Unterzeichnung des Rahmenabkommens mit Teheran in der vergangenen Woche. Deutschland hat einen neuen Hitzerekord. Der Deutsche Wetterdienst registrierte nach vorläufigen Angaben am Nachmittag 41,3 Grad. Gemessen wurde der Wert in Saarbrücken-Burbach im Saarland.
2: Der bisherige Rekord hierzulande lag bei 41,2 Grad, gemessen 2019 an zwei Messstationen in Nordrhein-Westfalen. Allerdings Ende Juli, nicht wie jetzt schon im Juni. Experten sagen, extreme Wetterlagen wie die aktuelle Hitzewelle sind wegen der Klimakrise bei uns häufiger geworden. Die Statistik des Deutschen Wetterdienstes zeigt, dass die durchschnittliche Anzahl der Tage mit Temperaturen über 30 Grad in den vergangenen Jahren in Deutschland zugenommen hat. Thomas Bleskin, Nachrichtenredaktion.
1: US-Präsident Trump droht europäischen Ländern mit neuen Strafzöllen. Betroffen wären Staaten, die eine Digitalsteuer für große Internetkonzerne einführen. Die angekündigten Zölle würden 100% betragen.
3: Trump ist wieder in seinem Element. Zolldrohungen sind ein beliebtes Mittel des Republikaners, um Druck aufzubauen, auch wenn er sie oftmals gar nicht in die Tat umsetzt. Genaue Länder nannte er nicht, aber Pläne, große amerikanische Konzerne mit Digitalabgaben zu belegen, gab es auch schon in Deutschland. Trump will die Tech-Konzerne in den USA schützen, eine wichtige Stütze der amerikanischen Wirtschaft. Aus Washington, Anna Ringle.
1: Zum Sport. Weltfußballer Ousmane Dembélé hat Frankreich mit einer 3-Tore-Gala zum Gruppensieg geschossen und den Weg für ein mögliches Achtelfinalduell mit Deutschland freigemacht. Dembélé war der überragende Akteur beim 4:1 gegen Norwegen. Senegal darf nach einem 5:0-Sieg gegen den Irak auf das Weiterkommen hoffen.
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4: Wir sind in der bisher heißesten Nacht des Jahres. Bis zu 26 Grad werden gerade gemessen. Das heißt, ich habe vollstes Verständnis dafür, wenn ihr gerade nicht pennen könnt. Ja? Nachher wird es nochmal richtig heiß. Bis 39 Grad. Örtlich können sogar die 40 Grad wieder erreicht werden. Da hilft es einfach nur, dass ihr irgendwo euch irgendwo abkühlt. Also, da ist nicht so richtig Erfrischung.